My Love is Your Love, Whitney Houston in der ARD-Hitnacht. Und in dieser ARD-Hitze-Nacht jetzt eine besondere Naturbeobachtung, die Frank heute in Berlin gemacht hat. Er hat nämlich geschrieben, hallo Herr Bauer, bisher hat es sich nach Gewittern immer abgekühlt. In diesem Sommer ist offenbar alles anders. Nach dem Gewitter heute in Berlin war es plötzlich danach 4 Grad wärmer bei mir auf dem Thermometer. Nach den 40 Grad heute als Hitzerekord. Es ist für mich der Beweis, dass der Klimawandel mit der Menschheit jetzt schon macht, was er will. Das stimmt mich schon mehr als nachdenklich. Ich wünsche euch eine ruhige Nachtschicht und macht weiter so. Viele Grüße aus Berlin von Frank. Frank, danke für die Mail. Ja, bei der Klimaanpassung, da haben wir noch einen weiten Weg. Aber in dem Punkt Anpassung, da habe ich auch ehrlich gesagt gar keine Sorge, dass wir das früher oder später schaffen. Wenn ich schon keine Hoffnung habe, dass irgendwelche Klimaziele international umsetzbar sind. Sieht halt gerade nicht so nach weltweiter Kooperation aus. Finde ich jedenfalls. Aber jeder für sich, beziehungsweise in seinem eigenen Heim oder in der eigenen Wohnumgebung, da kann man ja wirklich gestalten und mitgestalten. Manchmal hilft es ja schon, sich für mehr Trinkbrunnen einzusetzen. Andere weisen kühle Orte aus in Apps im Internet. Und manche, die verzichten zum Beispiel auch auf einen unnötigen Einsatz von KI oder so einem Kram. Also, jeder für sich kann schon was tun. Und ich finde, das sollte man auch. Hier ist jetzt gleich passend noch dazu der Sunshine Reggae.

Sunshine Reggae, passend zum Tag. Heute ist der 28. Juni. Ein weiterer Hitzetag steht an. Heute ist Sonntag. Und was mache ich eigentlich so im eigenen Umfeld zur Klimaanpassung? Ich erzähl's gleich nach Helen Oates, Maneater, jetzt in der ARD-Hitnacht.

Hello, no, it's Man Eater. In der Nachtsendung, hier ist die ARD-Hitnacht. So, und ich wollte ja erzählen, wie ich mich so ans Klima anpasse, ja? Also ich habe für mich in diesem Sommer beschlossen, die Sonne mit ihren eigenen Waffen, also mit der eigenen Strahlung zu schlagen. Ein Kampf nicht unbedingt auf Augenhöhe, weiß ich, ja? Die Sonne ist meistens dann doch kräftiger als wir auf der Erde. Aber ausgetragen wird der Kampf bei mir daheim. Ich habe mir nämlich ein mobiles Klimasplit-Gerät bestellt. Das war jetzt am 15. Juni, also letzte Woche. Da habe ich die Bestellung aufgegeben, als sich die Hitzewelle abgezeichnet hat. Also ein Gerät, das

0: ein Innenstandgerät hat und dann Strom und Kühlmittel über so ein flaches, fest installiertes Kabel an die Außeneinheit gibt, also den Verdampfer. Ja, hatte ich den Markttest dazu gesehen, im ersten, und habe mir gedacht, das ist was für mich, passt von der Bauform her. Und im Baumarkt waren die leider schon ausverkauft, also habe ich es dann im Internet gekauft, hat auch ein bisschen gedauert mit dem Versenden. Und dort, wo ich es eigentlich bestellen wollte, war es auch ausverkauft, und zwar dauerhaft. Diese Woche Mittwoch war es dann nun also da. Da lief die Hitzewelle schon. Aber das war wirklich ein Fest zu Hause. Die Außeneinheit aus dem Fenster gebammelt, ja. Innen dann angestellt. Die Inneneinheit dieses Gerätes und auf 20 Grad runtergekühlt. Herrlich. Also das funktioniert so gut. Ich hatte vorher so einen Klima-Monoblock. Da wird ja dann die heiße Luft einfach über so einen Schlauch nach außen gegeben. Das Problem ist bloß natürlich, man erzeugt damit ja immer so einen Unterdruck. Also wo die Luft rausgeht, muss ja auch neue Luft wieder rein. Und selbst wenn man das Fenster so gut abdichtet, wie ich es gemacht habe, irgendwo kommt die Luft natürlich wieder in die Wohnung. Also quasi strömt heiße Luft immer wieder ins Zimmer nach. Brachte gerade mal so 2 Grad Abkühlung. Aber das hier mit dem Splitgerät, das ist wirklich eine feine Sache. Hat zwar auch ein bisschen etwas mehr gekostet als so ein Klima-Monoblock, aber funktioniert wenigstens. Also diese letzte Nacht, oder also zwischen den zwei Nächten, den Tag über jetzt, habe ich 9 Stunden geschlafen. Das ist mir auch noch nicht passiert im Sommer. Das war richtig schön und erholsam. Das ist sozusagen meine Klimaanpassung, damit ich dann frisch für sie in der Nacht wieder da bin. So, und jetzt, warum schlage ich die Sonne mit ihren eigenen Mitteln? Ich hatte noch vom Camping 2 Solarpanels und so eine Powerstation, die ich damit laden kann. Also eigentlich für unterwegs. Damit ich also unabhängig bin vom Stromnetz und meinen eigenen Strom erzeugen kann, wenn ich dann irgendwo in Südeuropa unterwegs bin, beziehungsweise in Spanien oder in Portugal und dort Urlaub mache. Und das habe ich jetzt auf den Balkon geräumt, habe dann meine 2 Solarpanels mit der Powerstation verbunden. 400 Watt erzeugt das immerhin. Tja, und die Klimaanlage, die verbraucht 250 bis 400 Watt. Also, wenn es erstmal läuft, dann läuft's, muss ich sagen. Sobald dann also die Sonne da drauf scheint, habe ich noch nicht mal mehr höhere Energiekosten zu befürchten. Ist also eine wunderschöne Sache. Funktioniert erstmal soweit. Ich würde mal sagen, klimatechnisch gesehen ist das so gut mit dem eigenerzeugten Strom. Also da habe ich jetzt kein schlechtes Gewissen, wenn ich natürlich jetzt mal die ganzen Geräte zusammenzähle, die wahrscheinlich allesamt in China hergestellt wurden. Die Powerstation mit den riesen Akkus drin und dann natürlich auch noch die Solarpanels und die Klimaanlage an sich. Na, da bin ich wahrscheinlich eher so von der ökologischen Spur dann doch wieder auf der negativen Seite. Aber es ist eine Anpassung, die für mich jedenfalls gut funktioniert.
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Captain Jack hat sich hier gemeldet bei uns in der Nachtsendung. Beziehungsweise Captain Jackie steht eigentlich genau drauf auf dem Schild im LKW. Und sie ist ja auch eine Frau, Jacqueline nämlich, Jacqueline Margarete. Und sie hat geschrieben, ich wollte mich auch mal melden bei euch. Ich bin Jacqueline Margarete aus Hildesheim. Wenn ich euch höre, bin ich mit meinem LKW unterwegs. Heute natürlich aktuell, weil ja Sonntag ist, auf einem Rasthof in Bayern. Ich pendle immer zwischen Niedersachsen und Bayern. Der Pilotin, die sich gestern gemeldet hat, wünsche ich gute Besserung wegen der Beule vom Hängeschrank. Genau, Dani geht's heute auch besser, hat sie mir schon geschrieben. Die Beule ist nicht mehr ganz so groß, somit kommt sie auch nicht mehr an den Hängeschrank ran, hoffentlich in nächster Zeit. Mit freundlichem Gruß, Jacqueline. Und Jacqueline, dann natürlich gute Fahrt, wenn es dann morgen Abend weitergeht, nach 22 Uhr mit dem LKW.

0: Real Life, Send Me an Angel in der ARD Hitnacht. Zeit jetzt für unsere Verkehrsengel. Um 2.30 Uhr der Verkehrsservice der ARD Hitnacht. Die A1 Trier Richtung Köln-Koblenz bleibt zwischen dem Kreuz Wittlich und Wittlich-Mitte wegen Straßenschäden gesperrt. Erstmal vorläufig bitte die Bedarfsumleitung U90 nehmen. LKW wird empfohlen, das Gebiet Wittlich großräumig zu umfahren. Ja, dann die Autobahn 2 Berlin-Hannover ist in beiden Richtungen zwischen Burg Ost und Burg Zentrum wegen Reparaturarbeiten gesperrt und im weiteren Verlauf Richtung Berlin sind folgende Abschnitte gesperrt zwischen Irxleben und dem Kreuz Magdeburg sowie zwischen Thesen und Brandenburg. Die A14 hat ebenfalls Hitzeschäden zwischen dem Kreuz Magdeburg und Dahlen-Warsleben traten sie auf, deswegen ist hier in beiden Richtungen gesperrt. Die A20 Rostock Richtung Kreuz Uckermark ist zwischen Kreuz Rostock und Dummersdorf wegen der Erneuerung, die gerade läuft, gesperrt. Die A29 ist zwischen Zetel und Varel-Bockhorn wegen Bauarbeiten gesperrt in beiden Richtungen. Die A30 ist zwischen Gesmold und Melle-West wegen Bauarbeiten bis morgen 5 Uhr in beiden Richtungen gesperrt. Die A42 Kamp-Lindfort Richtung Dortmund ist zwischen Herne-Krange und Herne-Baukau wegen Brückenarbeiten gesperrt. Die A43 ist zwischen Bochum-Riemke und dem Kreuz Recklinghausen wegen Brückenarbeiten ebenfalls in beiden Richtungen gesperrt. A45 Gießen Richtung Aschaffenburg. Hier ist zwischen Mainhausen und Seligenstädter Dreieck wegen Löscharbeiten gesperrt. Dort brennt nämlich ein PKW. In Berlin die A111 ist zwischen Seidelstraße und am Festplatz gesperrt wegen technischer Probleme und die Autobahn 553 zwischen Brühl Ost und Brühl Nord in beiden Richtungen ebenfalls gesperrt.
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0: Mitten in der Nacht, 2.30 Uhr schon durch. Hanno Bauer ist hier in Magdeburg und grüße schön. Und Joachim hat geschrieben, was du da gerade beschrieben hast. Die Klimaanlage ist quasi eine umgepolte Wärmepumpe, Inneneinheit und Außeneinheit vertauscht. Joachim, richtig so, aber solche kenne ich natürlich schon, bevor ich das Wort Wärmepumpe kannte.

WhatsApp for Non-Blondes. Und wenn man schon fragt, was ist so los? Bei manchen ist auch nichts Schönes los. Ich werde es bloß mal ganz kurz anreißen. Mario geht's gerade gar nicht so gut. Er hat nämlich geschrieben, dass er erstmal die letzte Nacht gar nicht so richtig schlafen konnte. Die Hunde bellten, die Wohnung war mit 31 Grad zu warm. Und danach, als dann irgendwann der unruhige Schlaf dann vorbei war, hat er dann auch noch eine sehr schlechte Nachricht bekommen, über die er sehr, sehr traurig ist. Only Crying jetzt von Keith Marshall. Und Mario, Kopf hoch. Solche Sachen passieren natürlich. Nach vorne schauen. Und natürlich kehrt auch die Sonne wieder in dein Herz ein. Jetzt aber erstmal toi toi toi. Und durchhalten und nimm diese Botschaft, die du bekommen hast, so wie man sie natürlich nehmen muss. Ganz liebe Grüße nach Längerich an Mario.

Achtung bitte, Falschfahrer auf der Autobahn 61 zwischen Koblenz-Waldesch und Emmelshausen. Kommt ein Falschfahrer entgegen. Achtung bitte, Falschfahrer auf der Autobahn 61 zwischen Koblenz und Emmelshausen ist ein Falschfahrer unterwegs. Vorsicht in beiden Richtungen.

Chief Marshall, Only Crying und Chicago, If You Leave Me Now. Als aufeinanderfolgende Musiken geplant von unserer Musikredaktionschefin Romy Günzel, widme ich nachträglich um für Mario in Lengerich und seine Frau Iris, damit ihr stark bleibt nach dem Schicksalsschlag. Hier ist die ARD Hitnacht noch einmal mit der Wiederholung der Warnung vor dem Falschfahrer auf der Autobahn 61. Achtung bitte, zwischen Koblenz, Waldesch und Emmelshausen ist ein Falschfahrer auf der Straße. Bitte ganz rechts fahren, nicht überholen. Vorsicht in beiden Richtungen. Hey,

0: Hier ist die ARD Hitnacht. Und Lars hat geschrieben aus Nordrhein-Westfalen, wie er schreibt, mit eigener PV, Kleineinspeiseranlage und Klimasplit. Hallo Hanno, reguläre Powerstations können nicht zur Einspeisung ins Versorgungsnetz aufgeschaltet werden. Klassische Klimasplit-Geräte mit Kompressor haben eine Energieaufnahme um etwa 500 bis 800 Watt in der Einstiegsklasse. Bitte korrigiere deine Aussage, bevor dazu ungewollte Unklarheiten und technische Unmöglichkeiten im Raum verbleiben. Ansonsten benenne bitte jeweils Hersteller und Modell deiner jeweiligen Kompetenten ganz genau. Ja, Lars, das werde ich tun. Ich werde es dir schicken und sogar mit Video, was ich aufgenommen habe. Denn du kennst dich ja in meinem Schlafzimmer nicht aus, gehe ich mal davon aus. Also sind zwei Solarpanels auf dem Dach, ja, 400 Watt haben die jeweils. Damit lade ich die autarke, nicht ans Stromnetz angeschlossene Powerstation, die dann also das aufnimmt. Die hat insgesamt 2,1 Kilowattstunden als Leistung. Und damit kann ich insgesamt, wie ich ausprobiert habe, 5 bis 6 Stunden lang den Raum kühlen mit Sonnenenergie. Also darum ging's. Und ich schickte aber auch gleich mal das Video. Und das ist schon echt lustig zu sehen. Und die Powerstation zeigt natürlich auch den Stromverbrauch, der gerade ist. Und der schwankt eben immer so zwischen 250 und 400 Watt.
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0: Und nein, Geräte und Marken werde ich hier natürlich nicht nennen. Die schreibe ich dann alles in die E-Mail rein, okay?

Märchen. Time after time. Und Stichpunkt Zeit. In 3 Minuten ist Nachrichtenzeit nach Supertramp.

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1: Um 3 Uhr mit Ronald Lessig. Eine anhaltende Hitzewelle hat Deutschland fest im Griff. Laut deutschem Wetterdienst wurde in Drewitz in Sachsen-Anhalt gestern mit 41,5 Grad die höchste Temperatur gemessen. Ein neuer Hitzerekord. Aus der Nachrichtenredaktion Ulf Hilbert.
2: Auch in anderen Teilen Deutschlands wurden ähnlich hohe Werte registriert, etwa im Saarland oder in Rheinland-Pfalz. In Norddeutschland waren Sukow in Mecklenburg-Vorpommern und Wolfsburg in Niedersachsen die Spitzenreiter mit gut 40 Grad. Besonders betroffen von der Hitze sind ältere Menschen, Kranke und Säuglinge. Rettungsdienste meldeten vielerorts zahlreiche Hitzeeinsätze. Die Deutsche Bahn forderte ihre Kunden auf, Zugfahrten nicht anzutreten, wenn sie nicht unbedingt nötig sind. Morgen soll es in einigen Teilen Deutschlands nochmal so heiß werden wie heute. Anfang der Woche gehen die Temperaturen dann zurück.
1: Der umstrittene serbische Präsident Vučić hat seinen Rücktritt angekündigt. Er werde nur noch ein paar Wochen im Amt sein, sagte Vučić auf einer Kundgebung in der Hauptstadt Belgrad. In Serbien soll es vorgezogene Präsidenten- und Parlamentswahlen geben. Vučić will im Wahlkampf seine serbische Fortschrittspartei unterstützen. Seit etwa anderthalb Jahren demonstrieren in Serbien immer wieder Zehntausende gegen Korruption. Bei der Fußball-Weltmeisterschaft laufen im Moment die letzten Spiele der Gruppe K. Schon zuvor hatte sich England als Gruppenerster in die K.O.-Runde eingezogen. Aus dem ARD-WM-Team Michael Küster.
3: Es ist zwar keine Glanzleistung der Engländer gewesen, am Ende hat das 2:0 über das ausgeschiedene Panama aber gereicht für den Gruppensieg. Bayern-Angreifer Harry Kane hat mit seinem insgesamt 11. WM-Treffer Legende Gary Lineker überholt und ist jetzt Englands alleiniger Rekord-WM-Torschütze. Im Parallelspiel hat Kroatien mit 2:1 gegen Ghana gewonnen. Das hat beiden Mannschaften für 16. Finale gereicht. Um 4 Uhr früh kämpft dann Österreich in Gruppe J ums direkte Weiterkommen gegen Algerien. Außerdem trifft Gruppensieger Argentinien auf das bereits ausgeschiedene Jordanien.
1: Zum 50. Mal wird heute in Klagenfurt der renommierte Bachmann-Preis verliehen. Zu den Favoriten gehört ein Text über die Freundschaft zwischen zwei stark übergewichtigen Schülerinnen. Außerdem eine Beschreibung der komplexen Beziehungswelt eines schwulen Mannes und Vaters und die autobiografischen Erfahrungen einer Brustkrebserkrankung. Der Hauptpreis ist mit 30.000 Euro dotiert. Er erinnert an die österreichische Literatin Ingeborg Bachmann. Das waren die Nachrichten. Das Wetter in Deutschland. In der Nacht im Norden und Nordwesten Schauer oder Gewitter mit Unwettergefahr und Sturmböen, Starkregen und Hagel. Sonst gering bewölkt oder klar bei 26 bis 17 Grad. Am Tage mal Sonne, mal Wolken, im Verlauf Schauer oder Gewitter mit Unwettergefahr bei 25 Grad in Nordfriesland und 42 Grad in der Lausitz. Es ist 3:03 Uhr.
4: So, damit sind wir auf dem neuesten Stand. Fehlt noch der Blick auf die Straßen und die sind teilweise kaputt. Deswegen gibt es auch jede Menge Straßenschäden, die behoben werden müssen. Im Verkehrsservice der ARD Hitnacht deswegen erstmal die erste Meldung von der Autobahn 1 Trier Richtung Köln-Koblenz. Hier bleibt zwischen dem Kreuz Wittlich und Wittlich-Mitte geschlossen, also gesperrt die Autobahn wegen Straßenschäden. Bitte der Bedarfsumleitung U90 folgen. LKW wird empfohlen, das Gebiet weiträumig zu umfahren. Dann viele Straßenschäden auf der Autobahn 2 und auf der Autobahn 14 auch. Die Autobahn 2 Berlin-Hannover ist in beiden Richtungen zwischen Burg Ost und Burg Zentrum wegen Reparaturarbeiten gesperrt. Im weiteren Verlauf Richtung Berlin sind folgende Abschnitte gesperrt zwischen Irxleben und dem Kreuz Magdeburg sowie zwischen Thesen und Brandenburg. Die A14 ist zwischen Kreuz Magdeburg und Dahlen-Warsleben wegen hitzebedingter Fahrbahnschäden in beiden Richtungen gesperrt. Dann die A20 Rostock Richtung Kreuz Uckermark. Hier wird zwischen Kreuz Rostock und Dommersdorf die Fahrbahn erneuert. A29, hier ist zwischen Zedel und Farell Bockhorn wegen Bauarbeiten gesperrt in beiden Richtungen. Die A30 ist zwischen Gesmold und Melle West wegen Bauarbeiten in beiden Richtungen gesperrt. Die A42 Kamp-Lindfort Richtung Dortmund ist zwischen Herne-Krange und Herne-Baukau wegen Brückenarbeiten gesperrt. Die A43 ist zwischen Bochum-Riemke und Kreuz-Recklinghausen wegen Brückenarbeiten gesperrt in beiden Richtungen. Die A45 Gießen Richtung Aschaffenburg ist zwischen Mainhausen und Seligenstädter Dreieck wegen Löscharbeiten gesperrt. Dort brennt ein PKW. Die Autobahn 111 in Berlin ist zwischen Seidelstraße und am Festplatz wegen technischer Probleme gesperrt. Und die 553 ist zwischen Brühl-Ost und Brühl-Nord in beiden Richtungen bis morgen früh 6 Uhr gesperrt. Gute Fahrt!
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4: Die ARD-Hitzenacht mit Hanno Bauer am Mikrofon in Magdeburg. Und wo ist so eine tropische Nacht am schönsten? Natürlich auf einer schönen Insel. Träumen wir uns jetzt dorthin mit Madonna.

die Gedanken machen müssen um Leib und Leben, so wie jetzt gerade an der Nordsee, wo ja der Sturm tobt und ja, wo auch die Blaulichter wohl in großer Menge an sind. Wie ich gehört habe von meinen Camperfreunden, die dort oben gerade Urlaub machen. Schönen Gruß Steffi und schönen Gruß Thomas und haltet durch. Der Camper steht in einem Wasserbett eingebettet sozusagen und hoffentlich halten die Bäume drumherum und stürzen nicht auch noch runter. Ingeborg hatte jetzt auch noch gehört unsere Verkehrsnachrichten mit den vielen defekten Straßen und hat geschrieben, hallo Herr Bauer, ist es nicht einfacher, die Straßen zu verlesen, die überhaupt noch befahrbar sind? Wäre eine Idee, das vielleicht mal so rum zu sortieren. Vielleicht wäre es dann kürzer. Enya jetzt, Anywhere is...

Claudi. Claudi in Stuttgart ist auch wach um 3.20 Uhr und hat noch geschrieben, was sie beim Friseur erlebt hat in Stuttgart. Ich bin ultra hoch erhitzt beim Friseur gewesen und habe doch glatt eine zusätzliche Serviceleistung noch erhalten. Wurde mir erstmal mein nass verschweißtes Gesicht abgetupft. Das war wie eine lockere Gesichtsklopfmassage und ein riesiges Glas kühles Wasser habe ich auch bekommen. Sonst gibt's immer ein kleines Gläschen Kaffee. Sowieso. Also ein kleines Gläschen sozusagen Wasser und Kaffee sowieso. Dank an die Friseurin, die mir mit der Schere auch noch Luft auf den Kopf verschafft hat.

0: wenn es unterm Fell dann nicht mehr so heiß ist, ist es ja auch wieder schön, ne, Claudia? Und dann hat sie noch gesagt, als ich heute in der Stadt aufs Handy in die Wetter-App schaute, wurden mir 40 Grad Temperatur angezeigt. Ach ja, und der Stuttgarter Hauptbahnhof war lahmgelegt wegen eines Böschungsbrandes. Na, da war ja wieder was los bei euch heute in Stuttgart. Und Stuttgart und Bahnhof, das passt doch sowieso nicht zusammen. Sollte man gar nicht gemeinsam erwähnen, diese beiden Worte. Böse, böse.
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0: Aber ein extra großes Glas Wasser und eine Gesichtsklopfmassage, das ist doch schön. Mit Schweiß abtupfen von der Stirn. Das ist mal Service. Beim Friseur, bei Claudia erlebt. Sowas gibt's in Stuttgart. Und vielleicht ja auch in ihrem Friseurladen der Nähe. Am Montag werden sie es erfahren. Morgen ist, nee, heute ist er nicht auf.

0: In wenigen Sekunden wird es 3.30 Uhr. Und damit Zeit, die kaputten Straßen im Lande anzuschauen. Hier ist der Verkehrsservice der ARD Hitnacht. Die Autobahn 1 Trier Richtung Köln-Koblenz ist kaputt zwischen Kreuz Wittlich und Wittlich Mitte. Die Straßenschäden werden gerade behoben. Voraussichtlich bleibt bis zum 1. Juli gesperrt. Bitte der Bedarfsumleitung U90 folgen. LKW wird empfohlen, das Gebiet weiträumig zu umfahren. Die A2 Berlin-Hannover ist in beiden Richtungen besonders stark betroffen. Zwischen Burg Ost und Burg Zentrum wurde wegen Reparaturarbeiten gesperrt. Im weiteren Verlauf Richtung Berlin sind folgende Abschnitte gesperrt: zwischen Irxleben und dem Kreuz Magdeburg sowie zwischen Thesen und Brandenburg. Die A14 ist zwischen Kreuz Magdeburg und Dahlen-Warsleben wegen Fahrbahnschäden in beiden Richtungen gesperrt. Die A20 Rostock Richtung Kreuz Uckermark ist zwischen Kreuz Rostock und Dummersdorf gesperrt, weil hier die Fahrbahn erneuert wird. Die A29 ist zwischen Zetel und Varel-Bockhorn wegen Bauarbeiten in beiden Richtungen gesperrt. Die A30 ist zwischen Gesmold und Melle-West gesperrt in beiden Richtungen. Die A42 Kamp-Lindfort Richtung Dortmund ist zwischen Herne-Krange und Herne-Baukau gesperrt. Die A43 ist zwischen Bochum-Riemke und Kreuz-Recklinghausen in beiden Richtungen gesperrt. Die A45 Gießen Richtung Aschaffenburg ist zwischen Mainhausen und Seligenstädter Dreieck wegen Löscharbeiten gesperrt. Dort brennt ein PKW. Die Autobahn 73 Bamberg Richtung Suhl ist zwischen Zapfendorf und Ebensfeld nach einem Unfall gesperrt. Dann der Blick nach Berlin. Die A111 hier zwischen Seidelstraße und am Festplatz ist wegen technischer Probleme gesperrt. Die A553 ist zwischen Brühl Ost und Brühl Nord in beiden Richtungen gesperrt. Und die Bundesstraße 43 Frankfurt Flughafen Richtung Anlagenring. Hier ist zwischen der B44 A3 Frankfurt am Main Süd und Alte Brücke in Frankfurt am Main Innenstadt aufgrund einer Sportveranstaltung bis ca. 10 Uhr gesperrt. Die B497 ist zwischen Holzminden-Sollingstraße und Ortsausgang in beiden Richtungen gesperrt. Ihnen unterwegs eine gute Fahrt.
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0: Hanno Bauer ist hier in Magdeburg und jetzt wird's bei uns endlich fresh in der Nacht. Mit der richtigen Nachtmusik von Cool in the Gang. Die behaupten einfach fresh, dass es fresh ist.

Ende auf der Year. Hero. Held ist ja auch ein schöner Beruf, oder? So wie Stefan Held ist. Stefan ist Feuerwehrmann und hat jede Menge zu tun. Er hat geschrieben, moin Hanno, hier tobt irgendwie die Hölle. Muss noch bis 7 Uhr arbeiten, 24 Stunden Dienst. Bis jetzt hält sich's ja noch ein bisschen in Grenzen. Hoffentlich passiert nichts. Wo machen deine Bekannten hier Urlaub? Sollen aufpassen. Kann ich sagen. Sie machen in Dorum Neufeld Urlaub. Also ein bisschen unterhalb von euch in Cuxhaven. Stefan arbeitet nämlich in der Feuerwache in Cuxhaven und verrichtet dort seinen Dienst. Aber rundherum um den Campingplatz, wo meine Bekannten ihren Urlaub gerade verbringen, soll es sehr viel Blaulicht gegeben haben. Also scheinbar ist dann im Ort schon doch einiges passiert. Schöne Grüße, Stefan.

Ganz entspannt. Lass mich dein Pirat sein, Nena. Und Achtung bitte, es gibt eine aktuelle Brandinformation von dem Brand- und Katastrophenschutz in Hagen. In Hagen im Bereich Hagen-Halden gibt es nach einem Brand Geruchsbelästigung und Rauchniederschlag. Schließen Sie bitte die Fenster und Türen, wenn Sie dort wohnen, und schalten Sie Klima- und Lüftungsanlagen ab. Informieren Sie über Bedarf auch Ihre Nachbarn. Hier ist die ARD-Hitnacht, jetzt mit Musik von Hot Chocolate. Na was denn sonst? Geschmolzene Schokolade? Ist ja wohl logisch in diesen Tagen. Wo soll sie dann auch runterkühlen? You Sexy Thing um 3.43 Uhr.

Nicht Sarah, sondern Nora hat geschrieben aus Stuttgart. Hallo Hanno, mache langsam hitzebedingt etwas schlapp. Habe heute nur so vor mich hingedämmert und bis eben noch telefoniert. Oi, oi, oi. Wer war denn dann noch wach? Ha? Muss mich jetzt mit eurer Musik und mit dir am Mikrofon noch etwas erholen und ein bisschen abschalten. Die Hitnacht mit den Zuschriften der Radiofamilie, die höre ich auch deswegen gerne, weil sie mir dabei hilft, die Nachrichten des Tages zu verarbeiten und vor dem Schlafengehen noch etwas abschalten zu können. Und wenn ich von anderen Menschen erfahre, fühle ich mich vor allem nicht mehr alleine. Liebe Grüße nach Magdeburg und ich grüße natürlich Nora in Stuttgart zurück. Dankeschön für die Zuschrift. Und ja, das macht wirklich Spaß, mit Ihnen, also den munteren Hörerinnen und Hörern, die ganze Nacht zu gestalten. Kommen auch immer so viele E-Mails rein unter ard-hitnacht@mdr.de, dass ich nicht alle beantworten kann. Also sorry schon mal, wenn ich auch gar nicht schriftlich jedenfalls nicht darauf eingehen kann. Manchmal reicht die Zeit auch nicht, um alle E-Mails, die reinkommen, im Radio zu bringen. 3.52 Uhr ist es, 8 Minuten noch bis 4 Uhr und die Zeit gehört Meat Loaf und erstmal Billy Ocean.

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1: Um 4 Uhr mit Ronald Lessig. Die Hitzewelle hat vielen Orten in Deutschland neue Allzeittemperaturrekorde beschert. 8 Bundesländer haben gestern die 40-Grad-Marke geknackt. Aus der Nachrichtenredaktion Petra Mittermeier.
2: Bundesweiter Spitzenreiter mit 41,5 Grad ist laut dem Deutschen Wetterdienst Drewitz in Sachsen-Anhalt. Aber heute könnte dieser Rekord schon wieder überholt werden, denn die Meteorologen sagen für die Lausitz im Osten Deutschlands bis zu 42 Grad voraus. Die hohen Temperaturen führen zu diversen Problemen. Unter anderem kommt es auf vielen Autobahnen zu Sperrungen und Tempolimits, weil sich infolge der Hitze der Beton ausdehnt und sich deshalb die Fahrbahn wölbt.
1: Der Iran hat in der Nacht die Golfstaaten Kuwait und Bahrain angegriffen. Die beiden Staaten sind mit den USA verbündet. Die iranischen Revolutionsgarden bekannten sich im iranischen Staatsfernsehen zu Raketen- und Drohnenangriffen auf US-Militärziele in den beiden Ländern. Zuvor hatten US-Streitkräfte Ziele im Iran angegriffen, nachdem der Iran ein Frachtschiff nahe der Straße von Hormus angegriffen haben soll. Nach Beginn des Krieges von Israel und den USA gegen den Iran Ende Februar hatte der Iran seinerseits Kuwait, Bahrain und andere Golfstaaten ins Visier genommen. Nach den Erdbeben in Venezuela vor 3 Tagen haben Rettungskräfte mehrere Menschen lebend aus den Trümmern geborgen. Trotz der intensiven Rettungsarbeiten steigt die Zahl der Todesopfer weiter. Nach Angaben des Präsidenten der Nationalversammlung Rodriguez wurden bislang 1.430 Tote gezählt. Mehr als 3.200 Menschen wurden verletzt. Bei der Fußball-WM der Männer beginnen in diesen Minuten die letzten beiden Spiele in der Gruppe J. Schon zuvor haben sich England und Kolumbien jeweils den Gruppensieg gesichert. Aus dem ARD-WM-Team Michael Küster.
3: Ein 0:0 gegen Portugal hat Kolumbien gereicht für den Sieg in Gruppe K. Die Südeuropäer um Superstar Cristiano Ronaldo stehen als Zweite ebenfalls in der K.O.-Runde. Dorthin hat es auch die Demokratische Republik Kongo als Gruppendritter geschafft. Gegen Usbekistan siegten die Afrikaner nach Rückstand noch mit 2:1. Auch England steht als Gruppensieger im 16. Finale nach einem 2:0 über Panama. Platz 2 sicherten sich die Kroaten mit einem 2:1 über Ghana, das als Dritter ebenfalls in der K.O.-Runde steht.
1: Das waren die Nachrichten. Das Wetter in Deutschland. Im Norden und Nordwesten gebietsweise kräftige Schauer sowie Gewitter mit Unwettergefahr durch Sturmböen, Starkregen und Hagel. Sonst gering bewölkt oder klar bei 26 bis 17 Grad. Am Tage mal Sonne, mal Wolken, im Verlauf Schauer oder Gewitter bei bis zu 25 Grad in Nordfriesland und bis 42 Grad in der Lausitz. Die Zeit, es ist 4:03 Uhr.
4: Schönen Dank fürs aktuelle Nachrichtenupdate. Von mir jetzt der Blick noch auf die Straßen im Lande. Im Verkehrsservice der ARD-Hitnacht haben wir eine Menge Straßenschäden nach der Hitze. Oder man müsste ja eigentlich sagen während der Hitze, die jetzt erstmal behoben werden müssen. Und deswegen laufen die Bauarbeiten bzw. werden Straßen abgesperrt. Schauen wir auf die Autobahn 1 Trier Richtung Köln-Koblenz. Hier bleibt zwischen dem Kreuz Wittlich und Wittlich-Mitte wegen Straßenschäden voraussichtlich bis zum 1. Juli gesperrt. Bitte der Bedarfsumleitung U90 folgen. LKW wird empfohlen, das Gebiet weiträumig zu umfahren. Die A2 ist in beiden Richtungen zwischen Burg Ost und Burg Zentrum wegen Reparaturarbeiten gesperrt. Im weiteren Verlauf Richtung Berlin sind folgende Abschnitte gesperrt. Zwischen Irxleben und dem Kreuz Magdeburg sowie zwischen Thesen und Brandenburg. Die A14 hat auch was abbekommen. Hier ist zwischen Kreuz Magdeburg und Dahlen-Warsleben wegen Fahrbahnschäden in beiden Richtungen gesperrt. Dann A20 Rostock Richtung Kreuz Uckermark. Hier ist zwischen Kreuz Rostock und Dummersdorf wegen der Erneuerung der Fahrbahn gesperrt. Die A29 ist zwischen Zetel und Farell Bockhorn wegen Bauarbeiten in beiden Richtungen gesperrt. Die A30 ist zwischen Gesmold und Melle West wegen Bauarbeiten in beiden Richtungen gesperrt. Dann Brückenarbeiten laufen auf der A42. Deswegen ist Kamp-Lindfort Richtung Dortmund zwischen Herne-Krange und Herne-Baukau gesperrt. Brückenarbeiten auch auf der Autobahn 43, hier zwischen Bochum-Riemke und Kreuz Recklinghausen in beiden Richtungen gesperrt. Und dann schließlich noch Löscharbeiten auf der Autobahn 45 Gießen Richtung Aschaffenburg. Hier ist zwischen Meinhausen und Seligenstädter Dreieck wegen Löscharbeiten gesperrt. Dort brennt ein PKW bzw. brannte, wahrscheinlich war ja schon vor ein paar Stunden. Dann die Autobahn 111 in Berlin ist zwischen Seidelstraße und am Festplatz wegen technischer Probleme gesperrt. Und A553 abschließend, hier ist zwischen Brühl-Ost und Brühl-Nord in beiden Richtungen gesperrt. Ihnen unterwegs eine muntere Fahrt in den Morgen hinein. Es wird doch schon hell draußen. Wunderbar.
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4: Mit Hanno Bauer in Magdeburg. Ich grüße schön und wünsche einen schönen Sonntag.

0: Andi hat geschrieben aus Hof an der Saale. Huhu, liebes Hitnacht-Team, ich kann mal wieder nicht schlafen, nicht nur wegen meiner Schmerzen und Erkrankungen, sondern nun auch wegen des Wetters. Bei uns in Hof haben wir derzeit 26,5 Grad, immer noch in der Nacht und bei einem Luftdruck von 991 Hektopascal stagnierend. Luftfeuchtigkeit liegt bei 98%. Der Wind pustet überwiegend aus Süd und bis Südwest mit satten 12 km/h am Untreusee vorbei und mit durchschnittlich 10 km/h hier im übrigen Stadtgebiet von Hof. Der Himmel ist zwar nur mäßig bewölkt, aber es würde mich nicht wundern, wenn wir hier in Hof heute Nacht noch heftiges Gewitter bekommen. Na, bis jetzt war das noch nicht auf dem Radar, aber es kann sich ja entwickeln. Ich weiß es nicht. Also eigentlich angesagt war es jedenfalls nicht für diese Nacht, Andi. Er hat weiter geschrieben, ich bin sehr froh über euer Radioteam, bin ansonsten Wettermelder für BR1. Jetzt sendet ihr ja noch, später bekommen die Kollegen dann dort auch noch das aktuelle Wetter von Hof geliefert. Ja, dann grüße ich doch mal schön zurück nach Hof und hoffentlich klappt es ja doch noch ein bisschen mit einem Mützchenschlaf, bevor dann pünktlich um 5 das Wetter geliefert werden muss für die Kollegen von Bayern 1.
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0: So, und mein Wetterbericht kommt von den Stranglers. Always the sun. Gibt's noch mehr zu sagen?

0: Christel aus Ahrensburg ist gerade wach geworden und hört die ARD-Hitnacht zum Aufwachen sozusagen. Sie hat alle Fenster auf im obersten Bereich, so dass jetzt auch ein bisschen ein Lüftchen aufkommt. Wohltat, Durchzug, wunderbar, hat sie geschrieben. Und ich sehe gerade am Himmel Blitze, aber noch ohne Grollen. Das finde ich gar nicht gut. Doch, es rollt schon. Der Wind wird stärker, Rollläden nämlich runter. Hatten ja auch Sturm angesagt. Na dann, schreibt sie noch. Und dann Punkt, Punkt, Punkt. Na dann, warten wir mal den Sturm ab, oder? Oder was davon kommt. An anderen Stellen hatten wir es heute schon heftig. Also an den Nordseeküsten, da war schon ordentlich was los. Christel, ich wünsche einen schönen Sonntag.
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Hier ist die ARD Hitnacht. Achtung bitte, hier sind Personen in Gefahr auf der Fahrbahn, auf der Autobahn 661 zwischen Offenbach-Taunusring und Offenbacher Kreuz. Achtung bitte hier in beiden Richtungen, hier sind Personen auf der Fahrbahn.

0: Graceland. Wir sind hier in der ARD Hitnacht. 4.30 Uhr ist es. Bei uns die Zeit für den Verkehrsservice und wir haben viele Straßenschäden im ganzen Lande. Ja, A1 zum Beispiel, Trier Richtung Köln-Koblenz. Hier bleibt zwischen dem Kreuz Wittlich und Wittlich-Mitte wegen Straßenschäden voraussichtlich bis zum 1. Juli gesperrt. Bitte der Bedarfsumleitung U90 folgen. LKW wird empfohlen, das Gebiet weiträumig zu umfahren. Die A2 ist in beiden Richtungen zwischen Burg Ost und Burg Zentrum wegen Reparaturarbeiten gesperrt. In weiterem Verlauf Richtung Berlin sind folgende Abschnitte gesperrt zwischen Irxleben und dem Kreuz Magdeburg sowie zwischen Thesen und Brandenburg. Die A7 ist zwischen dem Dreieck Hamburg Nordwest und Schnelsen wegen technischer Probleme in beiden Richtungen gesperrt. Die A14 ist zwischen Kreuz Magdeburg und Dahlen-Warsleben wegen Straßenschäden in beiden Richtungen gesperrt. Und die A20 Rostock Richtung Kreuz Uckermark ist zwischen Kreuz Rostock und Dummerstorf gesperrt, weil hier gerade die Fahrbahn erneuert wird. So, und das Unwetter der Nacht tobt sich an der Nordseeküste aus und das mit starken Regenfällen, mit Orkanböen, Blitz und Donner und mit Hagel. Und das Wetter schubst auch Bäume um offensichtlich. A27 zwischen Übergang von der B73 und Altenwalde in beiden Richtungen Gefahr durch umgestürzte Bäume auf der Autobahn 27. Na, Stefan, unser Feuerwehrmann in der Feuerwehrzentrale in Cuxhaven, das wird wahrscheinlich noch ein Höhepunkt hier seiner 24-Stunden-Schicht, die schon läuft seit gestern. Toi, toi, toi, dass nicht noch mehr passiert. Und es gibt eine ungesicherte Unfallstelle, wie ich gerade noch sehe, Autobahn 31, Meppen Richtung Leer, zwischen Rehde-Ems und Papenburg, Gefahr durch eine noch ungesicherte Unfallstelle auf dem linken und auf dem mittleren Fahrstreifen. Vorsicht dort also bitte und kommen Sie gut ans Ziel, kommen Sie gut in den Sonntagmorgen.
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0: Rüssel hoch und los? Ja, so muss das klingen bei Maxi Priest Wild World. Na dann, willkommen in der wilden Welt. Hanno Bauer ist hier in Magdeburg.

0: Normale Welt, Ordinary World, Duran Duran besingen das hier. Und ja, ganz normal ist natürlich, dass es immer einen Ausgleich geben muss. Ist es mal zu heiß, dann muss ich das irgendwie ausgleichen mit der kälteren Luft. Und das passiert normalerweise, also jedenfalls bei uns in Mitteleuropa, dadurch, dass es ordentlich rumpelt und dass die Luft sehr schnell wird. Also sprich, dass der Wind sehr schnell geht und das ist unsere normale Welt. Jetzt gerade war es ja so lange so heiß, deswegen gibt es Gewitter über der Nordsee. Und Achtung bitte, eine Verkehrsmeldung, die damit in Zusammenhang steht, auf der Bundesstraße 207, Heiligenhafen-Fehmarn, Puttgarden, die Fehmarn-Sundbrücke in beiden Richtungen wurde gesperrt für leere LKW und PKW mit Anhängern. Also leere LKW dürfte sowieso nicht das Problem sein, wir haben ja Sonntag, aber PKW mit Anhängern heißt also auch die, die vielleicht gerade vom Urlaub kommen mit ihrem Campinganhänger. Da ist jetzt also diese Bundesstraße nicht zu befahren, B207 ist es. Die Fehmarn-Sundbrücke in beiden Richtungen ist die Brücke gesperrt für PKW mit leeren Anhängern. Das bitte beachten.
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0: Der REO Speedwagon ist doch wohl ein ganz langsamer Wagen, der hier unterwegs war in der Nacht. Also vom Tempo des Liedes her auf jeden Fall. Keep on loving you haben wir gerade gehört. Und Pamela ist schon munter. Naja, klar, als Landwirtin muss man natürlich meistens auch früh raus. Da hilft halt nichts. Und sie hat geschrieben, also wenn es heute Nacht regnet, dann gehe ich raus und singe Dancing in the Rain. So ein geiler Sommerregen wäre was. Aber bitte kein Unwetter. Heute Nacht hat ein Nachbar richtig laut das Lied von Rudi Carrell gehört. Wann wird es mal wieder endlich richtig Sommer? Ohne Worte. Ist ja wohl noch nicht heiß genug. Ich wünsche allen einen wunderschönen Sonntag. Grüße an alle, die wach sind und auch arbeiten müssen. Passt bitte gut auf euch auf. Trinkt genug. Pamela, ich grüße ganz lieb zurück. Und ja, nichts fällt uns leichter, als viel zu trinken. An einem Sonntag.
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0: Sofort nach Dienstbeginn wird damit begonnen. 4.45 Uhr ist es. Und Pamela ist so eine frohe Natur. Da passt doch dieses Nichts bringt mich runter.

0: Nichts bringt mich runter. Das ist doch der richtige Song für ein toi toi toi für Österreich. Ja, Österreich. Nichts bringt euch runter heute? Na, mal sehen.
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0: Ja, heute Nacht endet mit den Spielen der Gruppenphase. Nee, die Gruppenphase-Spiel endet heute mit den Spielen heute Nacht. Genau, seit 4 Uhr sitzt ganz Österreich am Fenster und schaut jetzt die Partie Algerien-Österreich. Gleich ist die Halbzeitpause. 1:1 steht's aktuell. Also jede Seite schon ein Tor geschossen. Und dann schauen wir noch in der Gruppe J auf das andere Spiel, Jordanien-Argentinien. Da steht's erwartungsgemäß 0:2. Also Argentinien.

Hier ist die ARD Hitnacht und gerade gibt es eine aktuelle Information der Feuerwehr über Saarlouis. Und zwar gibt es dort einen größeren Brand. Aktuell kommt es aufgrund eines Brandereignisses zu einer größeren Rauchentwicklung mit möglicher Geruchsbelästigung in Saarlouis. Deswegen bittet die Feuerwehr, Fenster und Türen geschlossen zu halten. Weitere Nachrichten aus Deutschland und aus aller Welt. Gleich 5 Uhr, das ist in 8 Minuten. Bis dahin noch Musik von The Beautiful South und Paul Young. Come Back and Stay hören wir jetzt am frühen Sonntagmorgen in der ARD-Hitnacht.

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1: Um 5 Uhr mit Ronald Lessig. Die Hitzewelle hat vielen Orten in Deutschland neue Allzeittemperaturrekorde beschert. 8 Bundesländer haben gestern die 40-Grad-Marke geknackt. Aus der Nachrichtenredaktion Petra Mittermeier.
2: Bundesweiter Spitzenreiter mit 41,5 Grad ist laut dem Deutschen Wetterdienst Drewitz in Sachsen-Anhalt. Aber heute könnte dieser Rekord schon wieder überholt werden, denn die Meteorologen sagen für die Lausitz im Osten Deutschlands bis zu 42 Grad voraus. Die hohen Temperaturen führen zu diversen Problemen. Unter anderem kommt es auf vielen Autobahnen zu Sperrungen und Tempolimits, weil sich infolge der Hitze der Beton ausdehnt und sich deshalb die Fahrbahn wölbt.
1: US-Streitkräfte haben nach eigenen Angaben erneut einen Vergeltungsschlag gegen Iran verübt. Dabei wurden mehrere Ziele angegriffen, darunter Luftabwehrstellungen, Drohnenlager und Überwachungsinfrastruktur. Das teilte das zuständige Regionalkommando CENTCOM mit. Aus New York, Giselle Ucar.
3: Grund sei ein vorheriger iranischer Angriff auf einen Frachter gewesen. Der Öltanker unter panamaischer Flagge war auf der Straße von Hormuz unterwegs und wurde britischen Behörden zufolge von einem unbekannten Geschoss getroffen. Es ist bereits der zweite US-Angriff auf den Iran, seit beide Länder ein Rahmenabkommen unterzeichnet haben. Darin war eigentlich eine Waffenruhe vereinbart gewesen. Außerdem sollte der Iran Handelsschiffen eine sichere Durchfahrt durch die strategisch wichtige Wasserstraße gewähren. Auch Kuwait meldet in der Nacht zum Sonntag Attacken von Drohnen und Raketen. Wenig später bekennen sich die iranischen Revolutionsgarden zu den Angriffen.
1: Die ukrainische Hauptstadt Kiew ist in der Nacht erneut von Russland angegriffen worden. Nach Angaben der Militärverwaltung wurde mindestens eine Person verletzt. Die ukrainische Luftwaffe hatte zuvor bei Telegram Gefahr durch ballistische Waffen aus dem Norden gemeldet. Bürgermeister Klitschko teilte mit, die Luftabwehr sei im Einsatz, er rief die Einwohner auf, in den Schutzräumen zu bleiben. Zum 50. Mal wird heute in Klagenfurt der renommierte Bachmann-Preis verliehen. Zu den Favoriten gehört ein Text über die Freundschaft zwischen zwei stark übergewichtigen Schülerinnen. Außerdem eine Beschreibung der komplexen Beziehungswelt eines schwulen Mannes und Vaters und die autobiografischen Erfahrungen einer Brustkrebserkrankung. Der Hauptpreis ist mit 30.000 Euro dotiert. Er erinnert an die österreichische Literatin Ingeborg Bachmann. Das waren die Nachrichten. Das Wetter in Deutschland. In der Nacht im Norden und Nordwesten Schauer oder Gewitter mit Unwettergefahr, durch Sturmböen, Starkregen und Hagel. Sonst klar bei 26 bis 17 Grad. Am Tage mal Sonne, mal Wolken, später Schauer und Gewitter mit Unwettergefahr bei 25 bis 42 Grad. Es ist 5.03 Uhr.
4: Dankeschön für die letzten Nachtnachrichten. Von mir ist der Blick auf die Straßen im Lande und die sind teilweise kaputt, einfach mal wegen der Hitze. Die ersten Meldungen haben alle damit zu tun. Im Verkehrsservice der ARD Hitnacht. Die Autobahn 1 Trier Richtung Köln-Koblenz bleibt zwischen dem Kreuz Wittlich und Wittlich-Mitte. Wegen Straßenschäden voraussichtlich bis zum 1. Juli gesperrt. Bitte der Bedarfsumleitung folgen. Das wäre die U90 und LKW wird empfohlen, das Gebiet weiträumig zu umfahren. Die A2 ist in beiden Richtungen zwischen Burg Ost und Burg Zentrum wegen Reparaturarbeiten gesperrt. Im weiteren Verlauf Richtung Berlin sind folgende Abschnitte gesperrt, zwischen Irxleben und dem Kreuz Magdeburg sowie zwischen Thesen und Brandenburg. Die A14 ist zwischen Kreuz Magdeburg und Dahlen-Warsleben wegen Fahrbahnschäden in beiden Richtungen gesperrt. Und ebenfalls die Fahrbahn erneuert wird auf der Autobahn 20 Rostock Richtung Kreuz Uckermark, deswegen ist hier zwischen Kreuz Rostock und Dummersdorf gesperrt. Die A29 ist zwischen Zetel und Farell-Bockhorn wegen Bauarbeiten in beiden Richtungen gesperrt. In beiden Richtungen gesperrt ist die A30 zwischen Gersmold und Melle-Ob-West. Die A42 Kamp-Lindfort Richtung Dortmund ist zwischen Herne-Krange und Herne-Baukau gesperrt bis morgen früh noch. Die Autobahn 43 ist zwischen Bochum-Riemke und dem Kreuz Recklinghausen wegen Brückenarbeiten in beiden Richtungen gesperrt. In Berlin die Autobahn 111 ist zwischen Seidelstraße und am Festplatz wegen technischer Probleme gesperrt. Und dann noch die Autobahn 553 hier zwischen Brühl Ost und Brühl Nord ebenfalls in beiden Richtungen gesperrt.
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4: Hanno Bauer ist hier in Magdeburg. Schönen Sonntag.

0: Heike. Heike hat gute Laune bei der Hitze und hört die ARD Hit nach dem Radio, hat geschrieben: Hallo und guten Morgen, Hanno. Auch ich konnte bei 28 Grad im Schlafzimmer und beim Schnurren des Ventilators und meines Mannes nicht schlafen. Also aufgestanden, Kaffee gekocht, auf dem Balkon mal Sauerstoff getankt, Radio angemacht, die Stimme gehört und die super Musik und schon ging es mir besser. Wenn der Tag so beginnt, kann er doch nur gut werden. Liebe Grüße aus dem Saarland und auch dir noch einen schönen Sonntag wünscht Heike. Heike, ich grüße ganz lieb zurück. Ja, ich war auch gerade mal ganz kurz vor den Nachrichten draußen, wollte mal ein bisschen Luft schnappen und bin da wie so gegen ein Brett gelaufen. Also gegen ein Bügelbrett muss es gewesen sein von der Luft her, weil es einfach so schwül ist schon draußen um diese Uhrzeit. Mann, Mann, Mann, da kann ja heute noch was kommen. Schönen Sonntag.
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Hier ist die ARD Hitnacht. Schon wieder gibt es einen Brand. Die Feuerwehr warnt in Molfsee. Vor Gas, also vor Rauch, vor allem in der Luft in Molfsee, Kreis Rendsburg, Eckernförde, werden die Bewohner im Bereich Molfsee, Ramsee und Schulensee aufgrund des Feuerwehreinsatzes gebeten, Fenster und Türen geschlossen zu halten. Mensch, da hat der Sommer aber die Büchse der Pandora geöffnet. Und bei uns jetzt auch noch OMD im Radio in der ARD-Hitnacht mit Pandoras Box. 5.15 Uhr ist es. Schönen Sonntagmorgen wünsche ich.

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0: Und wir schauen ganz kurz auf die Zwischenstände bei den zwei laufenden Gruppenspielen Algerien-Österreich. Da steht es 1:2 in der 60. Minute und Jordanien-Argentinien ebenfalls 1:2. Also Österreich führt, wenig überraschend, gegen Algerien. Oh, jetzt ist noch ein zweites Tor gefallen. Gut, dann doch überraschend. Also Algerien 2:2 gegen Österreich und Jordanien-Argentinien 1:2. Ah, das wollte ich hier drücken, genau. Der regt auf ihr Jason Mraz. I'm yours, nicht der andere.

Achtung bitte. Ein Falschfahrer unterwegs auf der Autobahn 20 zwischen Prenzlau Ost und Kreuz Uckermark ist ein Falschfahrer gemeldet worden. Achtung bitte, Falschfahrer auf der A20 zwischen Prenzlau Ost und Kreuz Uckermark ist ein Falschfahrer unterwegs.

Hier ist die ARD-Hitnacht. Nochmal zur Erinnerung, ein Falschfahrer unterwegs auf der Autobahn 20. Vorsicht bitte zwischen Prenzlau Ost und Kreuz Uckermark. Ist gerade ein Falschfahrer gemeldet worden. Bitte ganz rechts fahren, nicht überholen. Vorsicht hier auch in beiden Richtungen auf der A20. Zwischen Prenzlau Ost und Kreuz Uckermark ist ein Falschfahrer unterwegs. Oh.

0: 5.30 Uhr ist es. Zeit für den Verkehrsservice, wieder nur mit den aktuellen Meldungen ohne geplante Baustellen, die Ihr Navi erkennen sollte. Geht los mit der Falschfahrermeldung. Achtung, bitte auf der Autobahn 20 zwischen Prenzlau Ost und Kreuz Uckermark ist ein Falschfahrer unterwegs gemeldet worden. Vorsicht hier in beiden Richtungen. Und es gibt eine Menge Hitzeschäden an Straßen. Hier sind sie und die Auswirkungen. Die Autobahn 1 Trier Richtung Köln-Koblenz bleibt zwischen dem Kreuz Wittlich und Wittlich-Mitte wegen Straßenschäden voraussichtlich bis zum 1. Juli gesperrt. Bitte der Bedarfsumleitung U90 folgen. LKW wird empfohlen, das Gebiet weiträumig zu umfahren. Die A2 ist in beiden Richtungen zwischen Burg Ost und Burgzentrum wegen Reparaturarbeiten gesperrt. Im weiteren Verlauf Richtung Berlin sind folgende Abschnitte gesperrt zwischen Irxleben und dem Kreuz Magdeburg sowie zwischen Thesen und Brandenburg. Die A14 ist zwischen Kreuz Magdeburg und Dahlen-Warsleben wegen Fahrbahnschäden in beiden Richtungen gesperrt. Auch auf der A20 Rostock Richtung Uckermark muss die Fahrbahn erneuert werden, darum ist hier gesperrt zwischen Kreuz Rostock und Dummersdorf. Und die Autobahn 111 schließlich in Berlin ist zwischen Seidelstraße und am Festplatz wegen technischer Probleme gesperrt. Gute Fahrt Ihnen in den Sonntagmorgen hinein.
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0: In den Sonntag rein geht's mit Into the Wide Great Open. Nee, Into the Great Wide Open, so rum ist es. Hanne Bauer ist hier in Magdeburg, halbes Stündchen noch für Sie im Nachtstudio.

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0: Die letzten Spiele der Gruppenphase laufen gerade und das sind die in der 75. Spielminute die aktuellen Zwischenstände. Algerien-Österreich steht 2:2 und Jordanien-Argentinien 1:2.

you need ist die ARD-Hitnacht. Und schon klappt sogar ab und zu mal mit einem ganz kurzen Schlaf zwischendurch. Also das sagt jedenfalls Hans Werner in Rheinland-Pfalz, der geschrieben hat, mein Gott, ich bin eingeschlafen. Vielen Dank für die Moderation und für die gute Musik. Bis bald und liebe Grüße nach Magdeburg, ihr Hans Werner. Ich grüße sehr lieb zurück und ich hoffe, es war nicht die Moderation, die Sie zum Einschlafen gebracht hat. Aber ein bisschen Schlaf zwischendurch ist doch schön. Auftrag erfüllt, Haken dahinter. 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

Jahr das Leben hier besungen von Desiree live. Und Daniela in Oberhausen ist auch schon gestartet. Als Rettungsheli-Pilotin ist sie nicht zu stoppen um diese Uhrzeit. Nicht mal mit einer Beule, die sie sich neulich an ihren Küchenhängeschrank am Kopf gewummert hat. Jetzt schreibt sie: Hallo Hanno, bei uns in Oberhausen frischte der Wind mit starken Böen so gegen 3 Uhr auf. Jetzt hat sich's wieder beruhigt. Regen, Fehlanzeige in Oberhausen. Meine Kollegen berichteten mir aber, dass sie einen Einsatz nach dem anderen fliegen, weil es zu den üblichen Einsätzen sehr viele Hitzeopfer gibt. Bei den RTWs sieht's nicht anders aus. Na, da wird was auf uns zukommen. Ich fliege heute Abend nach München, weil ich ab morgen wieder Dienst habe und grüße jetzt die ganze Radiofamilie. Schönen Sonntag wünsche ich euch allen. Daniela, schöne Grüße nach Oberhausen und dann beim Fliegen in München hoffentlich passt der Helm mit der Beule und es wird nicht zu warm in der Uniform und unterm Helm. Toi, toi, toi. Gute Flüge, schöne Woche und hoffentlich könnt ihr vielen Menschen helfen.

der Sky, aber dabei bitte nicht die Augen verblitzen, wenn dann die Sonne schon am Himmel steht. Naja, meistens ist sie ja heute mal hinter Wolken. Hanno Bauer sagt jetzt Tschüss, ich wünsche einen schönen Sonntag und Earth and Fire erinnern uns nochmal dran, dass wirklich Wochenende ist. Weekend singen sie. In diesem Sinne, bis zum nächsten Wochenende, da bin ich wieder im Nachtstudio.

0: 1. Juni, es ist 6 Uhr. Guten Morgen. Alles, was heute wichtig ist und wichtig wird, jetzt von Christine Strecher.
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2: In Thüringen ist mit 40,4 Grad ein neuer Hitzerekord erreicht worden. Der Deutsche Wetterdienst meldete die bisher höchste Temperatur gestern in Artern im Kyffhäuser Kreis. Der bisherige Hitzerekord im Freistaat lag bei 38,8 Grad und zwar am 30. Juni 2019 an der Messstation Sternwarte in Jena. In allen Landkreisen warnte der Deutsche Wetterdienst für das Wochenende vor extremer Hitze und heute auch vor Unwetter. Das Land Thüringen will den Hochschulen in den kommenden 5 Jahren über 3 Milliarden Euro geben, etwas mehr als bisher. Das sieht der Entwurf der Hochschulrahmenvereinbarung vor. Demnach steigen die Landesmittel zwar jährlich an, aber nicht so hoch wie Inflation und Tariferhöhungen im öffentlichen Dienst. Deshalb müssten die Hochschulen sparen. Der Vorsitzende der Landespräsidentenkonferenz, Kai-Uwe Sattler, bewertet den Rahmenvertrag generell als positiv, bemängelt aber, dass aus dem Budget auch weiterhin die Ruhestandsgehälter für pensionierte Professoren gezahlt werden müssen. 4 Jahre nach Beginn des russischen Angriffskriegs in der Ukraine arbeiten immer mehr ukrainische Flüchtlinge in Deutschland. Auch in Thüringen steigt die Zahl der Beschäftigten deutlich. Laut Bundesagentur für Arbeit ist die Beschäftigungsquote ukrainischer Staatsangehöriger seit 2022 deutlich nach oben gegangen, von rund 18% auf inzwischen knapp 35%. Mit einem grandiosen Finale ist in Leinefelde um Mitternacht der 83. MDR Sommernachtsball zu Ende gegangen. Zum Schluss standen fast alle Besucher auf dem Tanzboden und sangen gemeinsam mit den MDR-Moderatoren Susanne Reichenbach und Johannes Michael Noack. Der Leinefelder Bürgermeister Christian Zwingmann sprach von einer tollen Veranstaltung trotz der 35 Grad im Schatten. Der Aufwand mit kostenlosen Trinkwasserstationen und Duschen habe sich gelohnt, so Zwingmann. Der Iran hat am frühen Morgen nun auch die mit den USA verbündeten Golfstaaten Kuwait und Bahrain angegriffen. Laut Staatsfernsehen bekannten sich die Revolutionsgarden zu Raketen- und Drohnenangriffen auf US-Ziele. Die US-Streitkräfte hatten zuvor erneut einen Vergeltungsschlag gegen den Iran verübt. Der zweite Angriff seit der Unterzeichnung eines Rahmenabkommens. Anlass war eine Attacke auf ein Frachtschiff in der Straße von Hormuz. US-Präsident Trump drohte, der Iran werde nicht länger existieren, sollten die USA den Krieg wieder aufnehmen müssen. Und noch zum Sport. Bei der Fußball-WM zieht England als Sieger seiner Gruppe ins 16. Finale ein. Die Engländer besiegten Panama mit 2:0. Außerdem setzte sich Kroatien gegen Ghana 2:1 durch. Beide Teams starten ebenfalls in der K.O.-Phase. Außerdem trennten sich Portugal und Kolumbien 0:0. Beide kommen weiter. Auch die Demokratische Republik Kongo erreichte mit einem 3:1 gegen Usbekistan die nächste Runde. Das waren die Nachrichten. 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
3: Danke dir, Christine. Das Wetter für Thüringen. Aktuell haben wir ganz oft Werte um die 22, 23, 24 Grad. Aber das wird eben heute noch mal extrem heiß, bei bis zu 41 Grad. Aber von Westen her allmählich Wolken und gerade heute Nachmittag, heute Abend regional, da kann es ordentlich rumsen. Schwere Gewitter, aufkommende Schauer, zum Teil mit Unwetterpotenzial. Heftiger Starkregen, Hagel, Orkanböen, alles mit dabei. Sobald wir da mehr wissen, werden wir Sie natürlich rechtzeitig informieren, wo da ganz konkret was runterkommt. Und morgen, da ist es ja nicht mehr ganz so heiß, immer noch sommerlich warm, bei Höchstwerten zwischen 24 und 29 Grad. Wiederholt Schauer, auch Gewitter mit hoher Unwettergefahr. Und am Dienstag bleibt es unbeständig mit Sonne, Wolken und heiß weiteren gewittrigen Schauern. Die Temperaturen, die bleiben auch knapp 30 Grad in der Spitze maximal. Die Zeit 6.04 Uhr. Und hier sind die aktuellen Verkehrsmeldungen. Die A4 Richtung Frankfurt ist zwischen Bad Hersfeld und dem Kirchheimer Dreieck gesperrt wegen Bauarbeiten. Die Umleitung führt über die U82. Vorsicht auf der A70 Richtung Bayreuth zwischen Turnau Ost und Kulmbach Nordrossenfeld, eine ungesicherte Unfallstelle. Und Vorsicht bitte auch auf der B88 zwischen Rottenbach und Quittelsdorf, da sind Schafe auf der Fahrbahn. Außerdem im Landkreis Altenburger Land, da ist die Straße zwischen Mumsdorf und Falkenhain gesperrt, da läuft nach wie vor ein Feuerwehreinsatz. So viel von unserer Seite. Blitzer haben wir gar keine. Wenn Sie noch was haben von den Straßen, Staus, Blitzer, Gegenstände auf der Fahrbahn, dann rufen Sie an im MDR Thüringen Verkehrszentrum kostenlos 0800 218 1600. Kommen Sie gut und sicher und vor allem bald an.
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0: Kurz vor 6:45. Einen wunderschönen guten Morgen. Und wir wollen Sie nochmal ganz kurz darauf hinweisen, morgen wird weitergespielt.
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0: Zu gewinnen, der schöne blau-weiß MDR Thüringen Siegersessel. Zu tun ist dafür nicht viel. Sie entscheiden nur, geht der Ball rein oder geht er nicht rein. Dazu wird Ihnen ein Ausschnitt aus irgendeinem Fußballspiel vorgespielt. Die Kommentatoren in höchster Begeisterung, ne, wenn der Ball in der Nähe vom Tor ist. Aber der geht natürlich nicht immer rein. Wir haben hier mal ein Hörbeispiel mit Andreas Leibner aus Lesen. Erstmal wollten wir eines wissen.
2: Sind Sie ein Fußballfachmann oder raten
3: nein,
2: wir jetzt gleich?
3: Ich bin eine Laie.
2: Es geht um diesen Kommentar hier.
4: Es ist dies der 8. Eckstoß für die deutsche Mannschaft gegenüber einem einzigen Eckball der Holländer. Auf der linken Seite legt sich Uli Hoeneß den Ball zurecht. Jetzt kommen wieder die Anforderungsrufe. Uli Hoeneß läuft an, hebt den Ball bis an den Torraum heran. Kopfball!
2: Und jetzt ist die große Frage an Sie, Herr Leibner. Drin oder nicht drin?
3: Ich sag drin.
4: Uli Hoeneß läuft an, hebt den Ball bis an den Torraum heran. Kopfball! Ein fantastischer Kopfball von Bonhoff. Richtig wie aus dem Lehrbuch. Oberkörper zurück und mit der ganzen Wucht des Kopfes um Zentimeter am linken Torpfosten vorbei.
2: Ah.
3: Oh. Ich hab's gehört.
0: Es war aber immerhin ein fantastischer Kopfball, ist ja auch was. Aber ging halt nicht rein. Schade für den Andreas. Ihre Chance aber auf den MDR Thüringen Siegersessel, die kommt morgen früh wieder. Ab 5 in der MDR Thüringen Frühschicht. Viel Glück.
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0: Camouflage. Einfach gute Musik zum Sonntagmorgen bei uns. Wir begleiten Sie gern beim Wachwerden oder beim Wachbleiben. Guten Morgen.
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2: Für heute bin ich ausgebucht. Diesen Satz höre ich immer mal wieder. Im Restaurant, beim Arzt oder wenn jemand in seinen Terminkalender schaut. Und genau in so eine Situation hinein erzählt die Bibel eine kurze Geschichte. Eine Frau begegnet dem Propheten Elisha. Er ist unterwegs, ohne ein festes Quartier. Und sie entscheidet sich, dieser Mensch soll bei uns zu Hause einen Platz haben. Sie lädt ihn ein zum Essen und richtet sogar ein kleines Zimmer her. Das Entscheidende dabei, sie fragt nicht zuerst nach dem Nutzen. Sie rechnet nicht. Sie bittet einfach einen Platz an. Vielleicht liegt auch genau darin eine Botschaft dieser Geschichte. Menschlichkeit zeigt sich nicht nur in großen Taten, sondern in der Bereitschaft, Platz zu schaffen, in meinem Leben. Denn auch heute ist schon vieles verplant. Der Tag ist gut gefüllt, der Kopf voller Dinge, die erledigt werden müssen. Und doch bleibt die Frage, ist noch ein Platz für den Menschen, der mir gerade begegnet? Die Geschichte erzählt weiter, dass aus der Offenheit heraus etwas entsteht, das niemand geplant hat. Etwas Gutes entwickelt sich. Es wächst dort, wo Menschen einander Platz in ihrem Alltag geben. Einen schönen Sonntag wünscht Ihnen Stefan Rode von der Katholischen Kirche aus Erfurt.
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1: Mit Anke Preller, guten Morgen. Leinefelde. Mit einem grandiosen Finale ist um Mitternacht der 83. MDR-Sommernachtsball auf der Landesgartenschau zu Ende gegangen. Zum Schluss standen fast alle Besucher auf dem Tanzboden und sangen gemeinsam mit den MDR-Moderatoren Susanne Reichenbach und Johannes Michael Noack. Leinefelds Bürgermeister Christian Zwingmann sprach von einer tollen Veranstaltung, trotz der 35 Grad im Schatten. Meuselwitz. Im Ortsteil Mumsdorf brennt seit gestern Nachmittag eine rund 5,5 Hektar große Vegetationsfläche. Aufgrund des Brandes musste eine Stromtrasse abgeschaltet werden. Ein Großteil von Meuselwitz hatte zeitweise keinen Strom. Ein Polizeihubschrauber unterstützte gestern die Feuerwehr und soll auch heute zum Einsatz kommen. Dornburg. Die Rosenstadt im Saale-Holstein-Kreis hat eine neue Rosenkönigin. Gestern ist Rihanna Edelhof zur 54. Dornburger Rosenkönigin gekrönt worden. Die 17-Jährige wird nun ein Jahr lang ihre Heimatstadt auf Festen, Messen und Veranstaltungen vertreten. 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
2: Danke, Anke. Und wir sind beim Wetter für Thüringen. Das ist heute der vorerst letzte so extrem heiße Tag, bis 41 Grad wieder in der Spitze. Aber wie gesagt, es ist der letzte Tag. Also es kommt dann heute Nachmittag, heute Abend von Westen her ordentlich Wolken rein. Und die bringen zum Teil schwere Gewitter mit. Hagel, Sturm, kräftige Schauer, Starkregen. Es wird dabei, es wird immer schwüler. Und danach wird es kühler. Das heißt aber nicht, dass es kalt wird. Im Gegenteil, es bleibt immer noch Sommer. Morgen Höchstwerte zwischen 24 und 29 Grad. Auch morgen wiederholt Schauer und Gewitter mit hoher Unwettergefahr. Und so unbeständig bleibt es auch am Dienstag. Sonne, Wolken, teils gewitterige Schauer und die Temperaturen, die bleiben nicht ganz 30 Grad in der Spitze. Meistens um die 26, 27 Grad. Und die Zeit noch kurz nach 6:30. Hier sind die aktuellen Verkehrsmeldungen. Die A4 Richtung Frankfurt ist zwischen Bad Hersfeld und dem Kirchheimer Dreieck gesperrt wegen Bauarbeiten. Die Umleitung führt über die U82. Die A70 Richtung Bayreuth zwischen Turnau Ost und Kulmbach-Nordrossenfeld, das die rechte Fahrspur blockiert nach einem Unfall. Und Vorsicht auf der B88 zwischen Rottenbach und Quittelsdorf, Schafe auf der Fahrbahn. Im Landkreis Altenburger Land ist die Straße zwischen Mumsdorf und Falkenhain ja gesperrt. Da läuft der Feuerwehreinsatz. So, und dann haben wir nichts weiter, auch keine Blitzer. Wenn Sie was Wichtiges noch haben, Staus, Blitzer, Gegenstände auf der Fahrbahn, sagen Sie uns Bescheid im MDR Thüringen Verkehrszentrum, kostenlos Ihr Anruf unter 0800 218 16 00. Vielen Dank und kommen Sie gut an.
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0: MDR Thüringen am Sonntagmorgen. Statt mit Kaffee beschäftigen wir uns jetzt mit Gemüse. Seit Januar leben Schwestern eines indischen Franziskanerordens auf dem Gelände der katholischen Gemeinde St. Nikolaus in Erfurt. Und weil für sie das Leben im Einklang mit der Natur dazugehört, haben die Ordensschwestern, unterstützt von der Gemeinde aus Brachland, einen Garten angelegt. Und meine Kollegin, MDR Thüringen-Reporterin Corinna Ritter, hat sich das mal genauer angeguckt.
1: Schwester Theresas und Schwester Annas Augen strahlen, während sie ihren Garten zeigen. Sie sind Missionsfranziskanerinnen vom heiligen Aloysius von Gonzaga und arbeiten in Erfurt als Krankenschwestern. Die Gemeinde hat sie bei der Vorbereitung des großen Beetes unterstützt. Ungewöhnlich, es ist mit Dachziegeln umrandet.
2: Damit die Schnecke oder sowas nicht reinkommt, hoffen wir, dass so bleibt.
1: Außer den Weinreben an der Hauswand gab es in Melchendorf keine Pflanzen. Jetzt stehen hier Blumentöpfe mit Pelargonien, Grünlilien, roséfarbener Hibiskus und eine Agave sowie drei Tomatenpflanzen. Zum Schutz vor zu viel Sonne und Regen stehen die an der Hauswand, sagt Schwester Theresa. Aus Indien haben sich die Schwestern neben Sonnenblumensamen auch Chilisamen mitgebracht und dann in der Wohnung die Pflanzen in Töpfen vorgezogen.
2: Zucchini-Sorten haben wir und dann Bohnen haben wir. Indische Bohnen, nicht so die deutsche Bohnen. Gemüse, eigentlich Spinat, das kann man auch so verwenden. Und dann ist Auberginen.
1: Aubergine und rote Beetepflanzen haben wir gekauft, sagt Schwester Theresa. Gut gedeihen bereits die Kartoffelsetzlinge, die Kürbispflanzen und eine Paprikafrucht ist schon zu sehen. Und fürs Heimatgefühl und die Küche auch wichtig Chili. Chili gibt's normal und scharf im Beet, sagt Schwester Theresa fröhlich. Und zeigt doch auf die Peperoni. Da sind die grünen Schoten bald erntereif. Nicht nur dank gutem Dünger und ausreichend Wasser.
2: Manchmal, wir drei, wenn wir hier sind, beten wir auch hier und lachen wir und Witze erzählen, auch für die Blumen.
1: Was aus den indischen Spinatpflanzen gezaubert wird, verrät Schwester Anna.
3: Wir machen ja diese Spinat mit Linsen, wie das Curry oder auch nur mit Spinat, Zwiebel, Knoblauch, einfach Öl reintun und backen. Einfach Bio-Gemüse.
1: Und dazu gibt es Reis.
0: Sehr cool. Und den indischen Garten der Schwestern können Sie sich gern angucken auf dem Gelände der katholischen Gemeinde St. Nikolaus in Erfurt-Melchendorf.

6:48 Uhr, trotz so früher Zeit oder gerade deswegen, weil die Temperaturen jetzt echt noch okay sind, wollen wir feiern. Ja, wir feiern den Sommer, wir feiern das Leben, wir feiern einfach gute Musik. In der Thüringen, guten Morgen, schon Sonntag.

0: Achtung Autofahrer, eine Warnmeldung aus dem MDR Thüringen Verkehrszentrum. Betrifft die A4 Frankfurt Richtung Dresden. Zwischen Ronneburg und Schmölln, da liegt ein totes Reh auf der linken Spur. Also gut aufpassen, A4 Frankfurt Richtung Dresden, zwischen Ronneburg und Schmölln, ein totes Reh auf der linken Fahrspur.
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0: Eine junge Thüringerin aus wenigen Sommern haben wir an diesem Wochenende gemeinsam mit der Thüringer Ehrenamtsstiftung ausgezeichnet. Jule Matusch, 24 Jahre jung und engagiert sich seit ihrer Schulzeit für das Kinderhospiz Mitteldeutschland. Gemeinsam mit der Truppe mit Herz sammelt sie Spenden, klärt darüber auf, was Kinderhospizarbeit bedeutet und bringt den Kleinen und ihren Familien Freude bei gemeinsamen Aktionen nämlich.
2: Es gibt einen einfach ein ganz, ganz besonderes Gefühl. Das ist schwer zu beschreiben, wenn man nicht selbst mit drinne steckt, aber man merkt einfach, man tut hier was ganz, ganz Großes, was ganz Gutes, den Familien, denen man irgendwie ein bisschen helfen kann, irgendwie ein paar schöne Momente schenken kann, irgendwie ein bisschen Freude schenken kann. Also das bedeutet mir einfach wirklich ganz viel, denen zu zeigen, wir sind da und sie sind nicht allein mit dem Ganzen.
0: Toll. Eine solche Gelegenheit war gestern wieder zum Tag der offenen Tür in Tambach-Dietharz. Jule Matusch hat mit den Kindern gebastelt und die Haartrooper haben sich in ihren Original-Star-Wars-Kostümen präsentiert für die Hausleiterin des Kinderhospizes. Marion Neumann ist dieses Engagement neben den sehr vielen Helfern im ambulanten Dienst und im Haus sehr, sehr wertvoll.
3: Die Haartrooper und auch die Jule unterstützen uns seit vielen Jahren mit verschiedenen Aktionen. Zusammen spenden, kommen hierher, verkleiden sich. Bei 36 Grad, ne, haben sie das nicht gescheut. Und das ist natürlich immer ein besonderer Hingucker, ein besonderes Highlight, wenn die Haartrooper hier sind und gleichzeitig natürlich auch mit den Bastelaktionen oder verschiedenen Spendenaktionen. Ja, da ist es super schön, dass die Jule da wirklich bedacht wurde und jetzt Thüringerin des Monats ist.
0: Jule Matusch. Wenn Sie die Jule bei ihrem Einsatz fürs Kinderhospiz Mitteldeutschland kennenlernen möchten, dann können Sie das heute Abend ab 19 Uhr bei uns im MDR Thüringen Journal.
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3: Es ist 7 Uhr, guten Morgen. Alles, was heute wichtig ist. Jetzt von Christine Strecher.
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4: In Thüringen ist mit 40,4 Grad ein neuer Hitzerekord erreicht worden. Der Deutsche Wetterdienst meldete die bisher höchste Temperatur gestern in Artern im Kyffhäuser Kreis. Der bisherige Hitzerekord im Freistaat lag bei 38,8 Grad und zwar am 30. Juni 2019 an der Messstation Sternwarte in Jena. In allen Landkreisen warnte der Deutsche Wetterdienst für das Wochenende vor extremer Hitze und heute auch vor Unwetter. Im Saale-Holzland-Kreis hat ein Vorfahrtsfehler zu einem tödlichen Unfall geführt. Laut Polizei war gestern ein 63-jähriger Autofahrer zwischen Stadtroda und St. Gangloff unterwegs. Ein 54-jähriger Pkw-Fahrer kam aus einer Firmenausfahrt und übersah das andere Auto, das Vorfahrt hatte. Beide Fahrzeuge stießen zusammen. Dabei wurde der Unfallverursacher sowie ein Mitfahrer schwer verletzt. Ein 57-jähriger Beifahrer starb noch am Unfallort. Der andere Autofahrer erlitt leichte Verletzungen. Das Land Thüringen will den Hochschulen in den kommenden 5 Jahren gut 3 Milliarden Euro geben, etwas mehr als bisher. Das sieht der Entwurf der Hochschulrahmenvereinbarung vor. Zwar steigen die Landesmittel jährlich an, jedoch weniger als Inflation und Tariferhöhungen im öffentlichen Dienst. Daher müssen die Hochschulen sparen. MDR Thüringen-Reporterin Susanne Mina hat dazu bei den Hochschulen nachgefragt.
5: Der Vorsitzende der Landespräsidentenkonferenz, Kai-Uwe Sattler, bewertet den Rahmenvertrag generell als positiv, denn damit hätten die Hochschulen eine mehrjährige Planungssicherheit. Negativ wäre aber, dass sie aus dem Budget auch weiterhin die Ruhestandsgehälter für pensionierte Professoren zahlen müssten. Um die finanziellen Herausforderungen zu meistern, sollen die Hochschulen mehr kooperieren, sowohl untereinander als auch mit der Wirtschaft.
4: Mit einem grandiosen Finale ist in Leinefelde um Mitternacht der 83. MDR Sommernachtsball zu Ende gegangen. Zum Schluss standen fast alle Besucher auf dem Tanzboden und sangen gemeinsam mit den MDR-Moderatoren Susanne Reichenbach und Johannes Michael Noack. Der Leinefelder Bürgermeister Christian Zwingmann sprach von einer tollen Veranstaltung trotz der 35 Grad im Schatten. Der Aufwand mit kostenlosen Trinkwasserstationen und Duschen habe sich gelohnt, so Zwingmann. Und noch zum Sport. Bei der Fußball-WM stehen nun alle Teilnehmer des 16. Finals fest. Österreich und Algerien trennten sich am Morgen 3:3 und kamen weiter. Auch Titelverteidiger Argentinien zog nach einem 3:1 gegen Jordanien in die K.O.-Phase ein. England wurde nach einem 2:0 gegen Panama Gruppensieger. Als Gruppenzweiter steht auch Kroatien im 16. Finale nach einem 2:1 gegen Ghana, das schon vorher sicher weiter war. Außerdem trennten sich Portugal und Kolumbien 0:0 und stehen beide im 16. Finale. Auch die Demokratische Republik Kongo erreichte mit einem 3:1 gegen Usbekistan die nächste Runde. Das waren die Nachrichten. 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
3: Danke, Christine. Das Thüringen-Wetter. 41 Grad, aber es wird nicht heißer. Heute am Sonntag 41 Grad, das ist das Maximale. Und das war es dann aber auch. Zum Nachmittag, zum Abend hin kann es dann halt teils kräftige Gewitter geben, Starkregen, Hagel. Leider örtlich unwetterartig geht's zur Sache. Aber danach wird es angenehmer. Morgen bis maximal 29 Grad, aber auch morgen wieder Schauer und Gewitter möglich. Genauso der Dienstag. Es bleibt die nächsten Tage unbeständig, angenehmer bei Höchstwerten zwischen 24 und 29 Grad. Die Zeit 7.04 Uhr. Hier sind die aktuellen Verkehrsmeldungen. Vorsicht, A4 Frankfurt Richtung Dresden zwischen Ronneburg und Schmölln. Da liegt ein totes Reh auf der linken Fahrspur. Und die A4 Richtung Frankfurt ist zwischen Jena-Göschwitz und Magdala jetzt gesperrt. Da gab es einen Unfall. Dann haben wir die A4 Richtung Frankfurt. Die Strecke ist zwischen Bad Hersfeld und dem Kelchheimer Dreieck gesperrt. Bauarbeiten dort. Die Umleitung führt über die U82. Und Vorsicht auf der B88 zwischen Rottenbach und Quittelsdorf. Da können nach wie vor Schafe auf der Fahrbahn sein.
6: Im Landkreis Altenburger Land ist die Straße zwischen Mumsdorf und Falkenhain gesperrt. Da läuft ein Feuerwehreinsatz. Blitzer haben wir keine. Wenn Sie noch was Wichtiges von den Straßen für uns haben, dann sagen Sie Bescheid. Ihr Anruf kostet nichts. Im MDR Thüringen Verkehrszentrum 0800 218 16 00. Eine gute Fahrt und einen schönen Sonntagmorgen. Das wünscht Ihnen Romy Anders.
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0: Angel Eyes. Einfach gute Musik von ABBA.
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0: Oh, was war das gestern Abend schön. Jetzt ist ja leider schon wieder Geschichte. Der 83. MDR Sommernachtsball in Leinefelde. Bis Mitternacht war doch auf dem Tanzboden vor der Hauptbühne kein Platz mehr. Das 5-stündige Programm, das hat mit dem Thüringen-Journal live von der Hauptbühne begonnen. Und dann gab es am Laufe des Abends tolle Sachen. Wie zum Beispiel tolle Artistik, ein Liedermacher, viele gute Gespräche und immer wieder Party-Tanzmusik. Und es war so cool. Fanden unsere Gäste, also Sie auch, unsere Frage, was hat Ihnen da eigentlich am allerbesten gefallen?
2: Alles. Ganze Atmosphäre.
3: Ja, die Musik, die Band war fantastisch.
4: Sehr angenehmer Abend. Das Wetter, toll, besser kann es nicht sein.
5: Wunderschön war es.
6: Super toll, die Band. Das Wetter hat mitgespielt, alles klasse, wirklich. Ganz prima.
7: Weil gute Stimmung war, tolles Wetter, gute Musik vor allen Dingen. Die Leute waren alle super nett und freundlich. Ich fand, es war ein sehr schöner Abend.
0: Das ist halt immer unser Sommernachtsball. Auch das Wetter, da hat mir vorher ein bisschen Bedenken, weil es da doch sehr, sehr heiß war. Aber es hat besser mitgespielt als gedacht. Es war heiß, wurde dann aber am Abend natürlich immer angenehmer. Und die kostenlosen Trinkwasserpunkte, die wurden auch sehr gut genutzt. Wenn Sie nochmal die vielen schönen Momente von gestern Abend genießen wollen, in der MDR Thüringen App, da gibt es viele tolle Fotos von einem unvergesslichen Abend auf dem Gelände der Landesgartenschau in Leinefelde.

0: eine Tasse Kaffee und ein Lächeln. Das muss schon sein, jetzt am Sonntagmorgen um kurz nach 7:45. Und für das Lächeln sorgt es garantiert unser Wochenrückblick. Thomas Becker, der fasst doch die Ereignisse der letzten Tage immer sehr gekonnt zusammen, mit einer Prise Humor, klar.
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2: Falls Sie jetzt unterwegs sind da draußen, beachten Sie bitte, dass es diese Temperaturen
3: in dieser Form, in diesem Land, so noch nie gegeben hat.
2: Ertragen Sie trotzdem diese elende Panikmache und machen Sie ein Selfie mit der Wetterkarte.
3: Auch in der dunkelroten Einfärbung.
2: Und wenn Sie an einem See sind oder an einer Talsperre mit etwas Eis vielleicht, ne? Ein großes Achtung, es kann sein,
4: dass unter der Eisfläche durch Ablassen des Wassers ein Hohlraum entsteht und damit diese Eisfläche überhaupt nicht tragfähig ist.
2: Man kann ja nicht genug warnen. Und grüßen Sie den Kanzler, wenn er vorbeigeschlittert kommt. Wobei, bei der Rente ist ja nun die Kuh vom Eis.
5: Ein solches Generationenprojekt muss von allen verstanden, diskutiert und am Ende getragen werden.
2: Logisch, das ist dieses einer trage des anderen Last, ja, das wir ja so verinnerlicht haben, dass wir schon dafür sorgen werden, dass dieser eine das dann auch schafft.
6: Denn 89% der Deutschen sagen derzeit, grundlegende Reformen sind wichtig, auch wenn sie zu Belastungen führen. Gleichzeitig glauben 75%, dass es hierzulande dafür keine große Bereitschaft gibt.
2: Ja, also die ganzen Reformen werden den Kanzler noch beliebter machen, als er ohnehin schon ist.
5: Es wird für diesen Umbau zu mehr Belastungen kommen müssen. Die Kapitalrente erhöht den paritätisch finanzierten Beitragssatz um 2 Prozentpunkte ab 2031.
2: Pünktlich übrigens zum neuen Eröffnungstermin von Stuttgart 31, ja. Und damit auch alle außerhalb Stuttgarts wissen, wie es ist, wenn an einem Bahnhof kein Zug fährt, hat die Bahn Anfang der Woche mal einfach den Betrieb ganz eingestellt, ja. Das ist aber auch nicht weiter schlimm.
7: Wer seine Reise nicht antreten möchte aufgrund der Wetterlage, der bekommt sein Geld zurück.
2: Und wer immer noch glaubt, dass wir Weltmeister werden, ja, der sollte mal aus der Sonne. Nein, falsche Denkweise. Die norwegischen Fans, ja, die rudern ja im Kollektiv und bei uns rudert halt die ganze Mannschaft, ja. Wo ist das Problem?
8: Ich finde schon, dass wir das Spiel kritisch analysieren müssen.
2: Ach, wir sind doch auf einem guten Weg. Vor der WM, ja, ging's doch nur um eine Frage. Welches Opa-Denkmal zerlegt sich am Ende selbst? Der Messi, der Ronaldo oder doch uns Manu, ja? Gegen Ecuador, noch ein Tor, war der doch schon mal ganz vorn dabei, oder? Nein, der ist mit seinen Patsche Händchen absichtlich nicht an den Ball gegangen.
9: Wenn ich anfange, im Fünfer auf Brustwarzenhöhe die Bälle rumzupatschen, dann wäre es möglicherweise ein Eigentor gewesen, also auf gar keinen Fall.
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4: Mit Anke Preller, guten Morgen. St. Gangloff. Im Saale-Holzland-Kreis hat ein Vorfahrtsfehler zu einem tödlichen Unfall geführt. Laut Polizei war gestern ein 63-jähriger Autofahrer zwischen Stadtrotha und St. Gangloff unterwegs. Ein 54-jähriger Pkw-Fahrer kam aus einer Firmenausfahrt und übersah das andere Auto, das Vorfahrt hatte. Es kam zum Zusammenstoß, bei dem der Unfallverursacher sowie ein Mitfahrer schwer verletzt wurden. Der 57-jährige Beifahrer starb noch am Unfallort. Georgenthal. In der Landgemeinde im Kreis Gotha mit ihren 12 Ortsteilen wird heute ein neuer Bürgermeister gewählt. Laut Wahlleiterin ist der amtierende Bürgermeister Florian Hofmann von der CDU einziger Kandidat. Meura. Thüringens größtes Haflingergestüt im Kreis Saalfeld-Rudolstadt lädt heute zur öffentlichen Fohlenschau ein. Seinen ersten großen Auftritt hat unter anderem der Anfang April in Meura geborene kleine Hengst Nordwind. Für ihn hatte Landrat Marco Wolfram die Patenschaft übernommen. 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
5: Und damit sind wir beim Wetter für Thüringen, das Sonntagswetter. Da werden heute viele von Ihnen noch mal draußen frühstücken, auf Balkon, Terrasse oder im Garten. Oder ja, frühstücken, das passt prima. Jetzt noch angenehm. Das Mittagessen nachher wird zu warm für draußen. 41 Grad nochmal in der Spitze heute. Im Laufe des Nachmittags, am Abend, dann von Westen her teils kräftige Gewitter und Schauer, verbunden mit Starkregen, mit Hagel. Örtlich kann es unwetterartig zugehen und danach kühlt es sich ab. Morgen oft Werte bei 25 Grad, also die Höchstwerte zwischen 24 und 29 Grad. Aber auch morgen dann Schauer und Gewitter zum Wochenstart und dasselbe auch am Dienstag und Mittwoch. Die Zeit 7.33 Uhr. Hier sind die aktuellen Verkehrsmeldungen. Die A4 Richtung Frankfurt ist zwischen Jena-Göschwitz und Magdala gesperrt. Da gab es einen Unfall. Und die A4 Richtung Frankfurt ist zwischen Bad Hersfeld und im Kirchheimer Dreieck gesperrt, wegen Bauarbeiten. Die Umleitung führt über die U82. Im Landkreis Altenburger Land ist die Straße zwischen Mumsdorf und Falkenhain gesperrt. Da läuft nach wie vor ein Feuerwehreinsatz. Und sonntags Blitzer haben wir noch keinen einzigen. Wenn Sie schon den ersten Blitzer gesehen haben heute früh, dann sagen Sie uns auch Bescheid. Genauso natürlich bei den Staus. Kostenlos Ihr Anruf im MDR Thüringen Verkehrszentrum 0800 218 1600. Danke.
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0: Einen guten Start in den Sonntag. Es ist kurz vor 7:45. Guten Morgen.
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0: Bei den deutschen Straßenradmeisterschaften im Thüringer Wald hat Franziska Koch ihren Titel ganz erfolgreich verteidigt. Am Freitag war die zurzeit beste deutsche Radfahrerin schon deutsche Meisterin im Einzelzeitfahren geworden. Gestern holte sie dann auch noch den Titel im Straßenrennen. Thüringen ist für sie ein richtig gutes Pflaster. Der Freistaat ihr total ans Herz gewachsen.
2: Ja, schon sehr groß. Thüringen ist im Radsport ja allbekannt. Ich bin hier schon als Jugend-Juniorin-Fahrerin gefahren. TMP-Tour und einige Bundesliga-Rennen. Von daher ja, freut es mich hier auch, dann noch einen deutschen Meistertitel hinzuzufügen.
0: Mhm. Bei den Männern, Nils Polit setzt auch auf Erfolg. Der Kölner war der Schnellste im Kampf alleine gegen die Uhr. Heute setzt er wieder auf ein ganz spannendes Rennen.
3: Mir gefällt die Runde erstmal persönlich. Es ist jetzt kein superschwerer Anstieg. Klar, es geht halt die ganze Zeit berghoch, aber es zieht sich halt berghoch und ich denke, ganz alleine ist es sehr, sehr schwer, vorne wegzufahren. Eine super harte Runde, aber ist jetzt auch nicht zu schwer, um jetzt eine große Selektion zu machen.
0: Aber trotzdem ganz schön hart. 190 Kilometer müssen da absolviert werden, über 3500 Höhenmeter. Die erste von 7 Runden rund um Bad Liebenstein wird um 12.10 Uhr gestartet. Und der MDR überträgt das Rennen übrigens im Livestream. Sehen Sie auch auf mdr.de. Dann einen schönen Sonntag mit MDR Thüringen. Ganz kurz, Vorsicht, liebe Autofahrer, auf der A4 Dresden-Frankfurt zwischen Eisenach-Ost und Eisenach-West, da sind Pferde auf der Fahrbahn. Äußerste Vorsicht, A4 Dresden-Frankfurt zwischen Eisenach-Ost und Eisenach-West, Pferde auf der Fahrbahn.

0: Nochmal der Hinweis aus dem MDR Thüringen Verkehrszentrum. Die Warnmeldung für die A4 Dresden-Frankfurt. Zwischen Eisenach Ost und Eisenach West. Gut aufpassen, das sind Pferde auf der Fahrbahn.
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0: Josie Bächler, grüß dich, guten Morgen.
2: Guten Morgen, Romy.
0: Weißt du was, Josie?
2: Ja.
0: Wenn sich eine Demo gegen Hitze lohnen würde, also ich wäre die in der allerersten Reihe mit dem größten Plakat, Forderung, maximal 25 Grad im Sommer, ausgeglichene Angelegenheit zwischen Sonne, Wolken, Regen und Wind, abschaffen von schwerem Gewitter, schwerem Sturm und diesen blöden Extremtemperaturen.
2: Ja, ich bin auch mit dabei, aber erst wenn dann die Temperaturen wieder bei 25 Grad sind. Also wir können das gerne am Mittwoch machen oder so.
0: Aber das heißt ja, das wird besser. Der Tag heute noch mal sehr, sehr heiß. Ne?
2: Genau, also heute ist kein guter Tag, um sich irgendwo draußen hinzustellen und zu demonstrieren. Also wir haben heute 35 bis 41 Grad wieder in der Spitze. Also die 41 Grad vor allem so Richtung Osten Thürings, da kann es noch mal so ähnlich hochgehen. Wir hatten ja auch gestern schon 40,4 Grad. Also in ähnliche Höhen und vielleicht sogar noch darüber hinaus wird es heute auch wieder sein. Und ja, es war ja gestern sogar auch ein Hitzerekord. Also Artern mit 40,4 Grad. Es wird sozusagen heute noch keine Entspannung geben, aber es gibt so einen kleinen Wechsel. Also heute gibt es schon eine gewisse Labilität durch ein Tiefdruckgebiet. Und da werden dann heute einzelne Schauer und schwere Gewitter aufkommen. Aber das ist eher so punktuell regional ein Thema.
0: Okay.
2: Dann natürlich auch mit Unwetterpotenzial. Also wenn dann was durchzieht, dann kann es auch heftig werden.
0: Ich wollte mich gerade fragen, genau, Josie. Wann und wo zieht es denn dann durch?
2: Okay, wann und wo ist immer so eine schwere Frage. Also ich sage erstmal, was dann auftreten könnte. Also es könnte Starkregen, doch bis 40 Liter. Es könnten auch große Hagelkörner dabei sein und auch Sturmböen, teilweise sogar schwere Sturmböen. Und der Punkt ist natürlich, ich kann es jetzt nicht genau vorhersagen, wo das dann hitzemäßig quillt und losgeht und dann ein Gewitter entsteht. Aber wenn es im Südwesten von einem richtig dunkel wird, dann würde ich mich ein bisschen in Sicherheit bringen, denn es zieht Richtung Nordosten und insgesamt ziehen diese Schauer und Gewitter von West nach Ost durch. Also da müssen wir heute so ein bisschen den Blick Richtung Südwesten bzw. Westen richten.
0: Und danach kommt ja nun wirklich auch die Abkühlung.
2: Genau. Also in der Nacht werden dann auch wahrscheinlich noch ein paar Schauer und Gewitter auch mit Unwetter durchziehen. Dann morgen ist dann eine Kaltfront, die uns überquert. Und da haben wir schon eine gewisse größere Wahrscheinlichkeit, dass es viele trifft mit Schauern und Gewittern. Und die bringen dann die Abkühlung. Morgen, noch nicht ganz. Morgen fühlt es sich noch sehr schwül und drückend an durch die hohe Luftfeuchtigkeit bei 26 bis 30 Grad. Aber dann zum Dienstag wird es dann doch ein bisschen entspannter und auch am Mittwoch haben wir nur noch maximal so 25 Grad zu erwarten.
0: Ja, eine ziemlich komplexe Wetterlage gerade. Ne?
2: Genau, also es wird auch jetzt nicht unbedingt so uninteressant die nächsten Tage. Also wir haben diese wechselhafte Wetterlage auch noch bis Mittwoch, also Schauer und Gewitter und auch wieder weiterhin mit Unwetterpotenzial haben wir auf jeden Fall mit dabei.
0: Alles klar, Josie, wir behalten das alles im Blick und dir jetzt erstmal einen schönen Sonntag.
2: Tschüssi. Dir auch, tschüss.
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0: Guten Morgen, es ist 8 Uhr. Alles, was heute am Sonntag wichtig ist, das hören Sie jetzt von Christine Streicher.
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2: In Thüringen ist mit 40,4 Grad ein neuer Hitzerekord erreicht worden. Der Deutsche Wetterdienst meldete die bisher höchste Temperatur gestern in Artern im Kyffhäuser Kreis. Der bisherige Hitzerekord im Freistaat lag bei 38,8 Grad und zwar am 30. Juni 2019 an der Messstation Sternwarte in Jena. In allen Landkreisen warnte der Deutsche Wetterdienst für das Wochenende vor extremer Hitze und heute auch vor Unwetter. Im Saale-Holzland-Kreis hat ein Vorfahrtsfehler zu einem tödlichen Unfall geführt. Laut Polizei war gestern ein 63-jähriger Autofahrer zwischen Stadtroda und St. Gangloff unterwegs. Ein 54-jähriger Pkw-Fahrer kam aus einer Firmenausfahrt und übersah das andere Auto, das Vorfahrt hatte. Beide Fahrzeuge stießen zusammen. Dabei wurden der Unfallverursacher sowie ein Mitfahrer schwer verletzt. Ein 57-jähriger Beifahrer starb noch am Unfallort. Der andere Autofahrer erlitt leichte Verletzungen. Vier Jahre nach Beginn des russischen Angriffskriegs in der Ukraine arbeiten immer mehr ukrainische Flüchtlinge in Deutschland. Auch in Thüringen steigt die Zahl der Beschäftigten deutlich. Laut Bundesagentur für Arbeit ist die Beschäftigungsquote ukrainischer Staatsangehöriger seit 2022 deutlich nach oben gegangen. Von rund 18% auf inzwischen knapp 35%. Mit einem grandiosen Finale ist in Leinefelde um Mitternacht der 83. MDR Sommernachtsball zu Ende gegangen. Zum Schluss standen fast alle Besucher auf dem Tanzboden und sangen gemeinsam mit den MDR-Moderatoren Susanne Reichenbach und Johannes Michael Noack. Der Leinefelder Bürgermeister Christian Zwingmann sprach von einer tollen Veranstaltung trotz der 35 Grad im Schatten. Der Aufwand mit kostenlosen Trinkwasserstationen und Duschen habe sich gelohnt, so Zwingmann. Zum Sport. Bei der Fußball-WM stehen nun alle Teilnehmer des 16. Finals fest. Österreich und Algerien trennten sich 3:3 und kamen weiter. Auch Titelverteidiger Argentinien zog nach einem 3:1 gegen Jordanien in die K.O.-Phase ein. Außerdem spielten England-Panama 2:0, England ist weiter, Kroatien-Ghana 2:1, hier sind beide Teams im 16. Finale, Kolumbien-Portugal 0:0, auch hier sind beide Teams weiter. Und nach einem 3:1-Sieg gegen Usbekistan steht auch die Demokratische Republik Kongo in der nächsten Runde. Radrennfahrerin Franziska Koch ist erneut deutsche Meisterin im Straßenrennen geworden. Beim Rennen rund um Bad Liebenstein setzte sie sich im Schlusssprint vor Liane Lippert durch. MDR Thüringen Sportreporter Jürgen Kolarczyk.
3: Sie hat es wieder getan. Franziska Koch hat ihren deutschen Meistertitel erfolgreich verteidigt. In einem super spannenden und extrem anstrengenden Rennen hatte Anfang der zweiten Runde Justina Czapla attackiert. Die Entscheidung fiel im Sprint von 5 Fahrerinnen. Und da hatte die Titelverteidigerin Franziska Koch die besten Beine. Die zurzeit beste deutsche Fahrerin siegte vor der dreifachen deutschen Meisterin Liane Lippert. Und Justina Czapla wurde nach 70 Kilometern Alleinfahrt noch mit dem 3. Platz belohnt.
2: Heute geht es dann mit dem Radrennen der Männer weiter. Das waren die Nachrichten. 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
4: Dankeschön, Christine. Das Thüringen-Sonntagswetter. Gestern heiß mit Hitzerekord, haben wir gerade gehört, 40,4 Grad. Heute auch nochmal heiß, bei bis zu 41 Grad. Das war's dann aber. Heute Nachmittag, heute Abend, da kann es regional starke Gewitter geben mit Starkregen, mit Hagel. Das ist alles unschön, aber danach kommt eben die Abkühlung. Ab morgen Höchstwerte zwischen 24 und 29 Grad. Es bleibt unbeständig, genauso auch am Dienstag, Mittwoch. Es kann weiterhin gewittern, regnen, die Temperaturen nicht mehr 30 Grad. Immer noch sommerlich warm, aber die Zeit 8.04 Uhr. Hier sind die aktuellen Verkehrsmeldungen. Die A4 Richtung Frankfurt ist zwischen Jena-Göschwitz und Magdala nicht mehr gesperrt. Da ist jetzt die linke Fahrspur wieder frei. Vorsicht auf der A4 Dresden-Frankfurt zwischen Eisenach-Ost und Eisenach-West. Das sind Pferde auf der Fahrbahn. Und A9 Richtung München zwischen Lederhose und Triptis. Entschuldigung, eine ungesicherte Unfallstelle. Im Landkreis Altenburger Land ist die Straße zwischen Mumsdorf und Falkenhain gesperrt. Da läuft nach wie vor ein Feuerwehreinsatz. Und wir haben auch noch die Meldung von der B88 zwischen Rottenbach und Quittelsdorf. Da können immer noch Schafe auf der Fahrbahn sein. Blitzer gibt es keine. Haben Sie noch eine wichtige Info von den Straßen? Dann rufen Sie uns an im MDR Thüringen Verkehrszentrum. Ihr Anruf kostet nichts. Unter 0800 218 16 00.
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0: Cherish, einfach gute Musik von Madonna. Einen schönen Sonntagmorgen mit uns.
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0: Gestern erste MDR Thüringen Sommernachtsball in Lanefelde. Heute geht die Party weiter. Also so ein bisschen zumindest. Da startet nämlich eine Holzwerkstatt. Kinder haben ein ganz besonderes Holzbauwerk geschaffen, das eben heute im Rahmen der Thüringer Architektentage offiziell eröffnet wird. Und mein Kollege, MDR Thüringen Reporter Thomas Born, der war ganz neugierig und hat schon mal geguckt. Thomas, was haben die Kids denn da gebaut?
2: Eine offene, luftige und nicht zu übersehende Holzinstallation. Sie hat große Säulen ringsrum, auch Sitzgelegenheiten in der Mitte und jede Menge Hackschnitzel auf dem Boden. Aber sie hat zum Beispiel kein Dach. Schnell und einfach sollte sie zu bauen sein, diese Holzwerkstatt. Das war die Idee. Und deswegen, so hat mir Initiatorin Henriette Hantel gesagt, ist alles aus Restholz.
3: Reststoffe, die sonst eben bei der Produktion von Furnierschichthölzern anfallen und jetzt in der Installation eben noch eine bauliche Anwendung finden.
2: Also aus Holz, das sonst weggeschmissen worden wäre, ist hier eine Holzwerkstatt entstanden.
0: Cool. Und das war's, womit die Kinder gebaut haben.
2: Genau. Und das fand Michael Rommel, er ist Vorsitzender vom Bund Deutscher Architektinnen und Architekten Thüringen, dabei wirklich sowas von beeindruckend.
4: Und wenn man dann selber als Vater sieht, wie der Vater mit seinen Kindern einfach mitmacht und spielen mit dem Holz und lernen was dabei. Besser kann es nicht sein.
2: Also da würde ich mal sagen, alles richtig gemacht mit dem Projekt.
0: Klasse, finde ich auch. Was mich noch interessiert, was passiert denn nach der Landesgartenschau mit dieser Holzwerkstatt?
2: Auch darüber hat sich Michael Rommel Gedanken gemacht. Also, wenn es nach ihm geht, könnte die Holzwerkstatt auch auf Wanderschaft gehen.
4: In Thüringen, an andere Orte. Und dass man wieder viel mehr über Holz nachdenkt, als Material, was unsere Vorfahren schon Jahrhunderte oder Jahrtausende eigentlich verwendet haben.
2: Ja, aber wie gesagt, erstmal bleibt sie hier auf der Landesgartenschau.
0: Und heute wird sie in Lanefelde eröffnet. Die Holzwerkstatt auf der Landesgartenschau ist eine richtig schöne Sache.
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0: ein schönes Sonntagsfrühstück. Jetzt um kurz vor 8:30 überhaupt einen schönen Tag wünschen wir Ihnen.
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0: Ein Zug ohne Fahrplan und eine Fahrt ins absolut Ungewisse. Darum geht es in der neuen Folge des MDR Thüringen Podcasts Abenteuer Eisenbahn. Es ist die Geschichte eines Zugs mit KZ-Häftlingen. Im März 1945, wenige Tage vor Ende des Zweiten Weltkriegs, soll der Zug Gefangene von einem KZ in ein anderes bringen. MDR Thüringen-Reporter Markus Wetterauer zur Route und den Passagieren.
2: Die Fahrt beginnt in einem kleinen Bahnhof in Süddeutschland. In den Güterwagen hinter der Lok sind hunderte KZ-Häftlinge aus den Lagern der Region zusammengepfercht, erzählt Dorothee Roos von der KZ-Gedenkstätte Neckar-Elz.
3: Es war ein Evakuierungszug, der die nicht gehfähigen Häftlinge der sogenannten Neckar-Lager, also die Lager Neckar-Elz 1, 2, Neckar-Gerach, Asbach, Neckar-Bischofsheim, Bad Rappenau zum KZ Dachau bringen sollte. Das heißt, weg von der Front. Das war die Zeit, wo der Einmarsch der Amerikaner unmittelbar bevorstand. Und da war der Befehl, kein Häftling darf in die Hände des Feindes fallen.
2: Die Menschen sind schwach, viele krank. Einer der Häftlinge berichtet später, wie die Gefangenen in ihren Lumpen frieren. In den Waggons haben sie keinen Schutz vor Regen und Kälte.
3: Es waren Viehwaggons. Also offene Wagen, wobei es wohl auch geschlossene Coupés gab, geschlossene Waggons. Aber die Berichte, die wir haben von den Häftlingen, sagen, dass sie in den offenen Waggons transportiert wurden.
2: Die Fahrt wird zur Irrfahrt. Durch den Krieg sind viele Gleise zerstört. Es geht hin und her. Schließlich gerät der Zug zwischen die Fronten und bleibt auf freiem Feld stehen. Die völlig ausgehungerten Gefangenen suchen nach etwas Essbarem, berichtet Jörg Scheuerbrand, der die Geschichte des Zugs dokumentiert hat.
4: Man hat sich von Seiten der Häftlinge mit dem, was man da vorgefunden hat, beholfen. Das war Löwenzahn und die Franzosen mit Schnecken. Es wird beschrieben, dass sie einen Topf hatten und heißes Wasser. Es gab ja einen Bach, wo man das holen konnte. Aber nahrhaft war es nicht.
2: Erst nach weiteren 4 Tagen kommt die endgültige Befreiung. US-Soldaten erreichen den Zug. Über 30 der Häftlinge haben die Fahrt aber nicht überlebt. Die anderen werden in ein Städtchen in der Nähe gebracht, mit Essen und Kleidung versorgt und gesund gepflegt. Für sie beginnt ein neues Leben in Freiheit.
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Autofahrer. Es gibt schon wieder leider eine Warnmeldung aus dem MDR Thüringen Verkehrszentrum. Betrifft diesmal die A4 Frankfurt Richtung Dresden zwischen Hohenstein-Ernsthal und Wüstenbrand. Auch da können Sie uns noch hören. Da liegt ein großer Stein auf der linken Fahrspur. Also A4 Frankfurt Richtung Dresden zwischen Hohenstein-Ernsthal und Wüstenbrand. Ein großer Stein auf der linken Fahrspur.

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1: Mit Anke Preller, guten Morgen. Leinefelde. Mit einem grandiosen Finale ist um Mitternacht der 83. MDR-Sommernachtsball auf der Landesgartenschau zu Ende gegangen. Zum Schluss standen fast alle Besucher auf dem Tanzboden und sangen gemeinsam mit den MDR-Moderatoren Susanne Reichenbach und Johannes Michael Noack. Leinefelds Bürgermeister Christian Zwingmann sprach von einer tollen Veranstaltung, trotz der 35 Grad im Schatten. Meuselwitz. Im Ortsteil Mumsdorf brennt seit gestern Nachmittag eine rund 5,5 Hektar große Vegetationsfläche. Aufgrund des Brandes musste eine Stromtrasse abgeschaltet werden. Ein Großteil von Meuselwitz hatte zeitweise keinen Strom. Ein Polizeihubschrauber unterstützte gestern die Feuerwehr und soll auch heute zum Einsatz kommen. Dornburg. Die Rosenstadt im Saale-Holzland-Kreis hat eine neue Rosenkönigin. Gestern ist Rihanna Edelhof zur 54. Dornburger Rosenkönigin gekrönt worden. Die 17-Jährige wird nun ein Jahr lang ihre Heimatstadt auf Festen, Messen und Veranstaltungen vertreten. 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
2: Danke, Anke. Wir sind beim Wetter für Thüringen. Heute erstmal viel Sonnenschein und dann kann es heute Nachmittag durchaus heftige Gewitter geben. Ordentlich Regen, Starkregen ist angesagt, Hagel zum Teil. Also es kann unwetterartig zur Sache gehen. 41 Grad nämlich in der Spitze, zunehmende Schwüle. Und nachdem dann die ganzen Gewitter durch sind, da kommt dann auch die Abkühlung. Also Abkühlung heißt, es ist immer noch warm. 24 bis 29 Grad morgen in der Spitze. Oft haben wir so um die 25 Grad. Das ist schon deutlich angenehmer. Es kann auch morgen, Dienstag, Mittwoch, Donnerstag, zeitweise Schauer und Gewitter geben. Also es bleibt unbeständig, teils auch mit hoher Unwettergefahr, aber eben die Temperaturen deutlich entspannter. Die Zeit 8.32 Uhr. Und hier sind die aktuellen Verkehrsmeldungen. Vorsicht, Frankfurt Richtung Dresden. Zwischen Hohenstein-Ernsthal und Wüstenbrand, da liegt ein großer Stein auf der linken Fahrspur. Und A4 Richtung Frankfurt zwischen Jena-Goschwitz und Magdala, da ist jetzt die rechte Fahrspur wegen Bergungsarbeiten gesperrt. Da gab es einen Unfall. Vorsicht A4 Dresden-Frankfurt zwischen Eisenach-Ost und Eisenach-West, da sind Pferde auf der Fahrbahn. Und die A9 Richtung München ist zwischen Lederhose und Triptis gesperrt nach einem Unfall. Denken Sie da unbedingt an die Rettungsgasse. Im Landkreis Altenburger Land ist die Straße zwischen Mumsdorf und Falkenhain gesperrt wegen eines Feuerwehreinsatzes. So viel von unserer Seite. Blitze haben wir nämlich gar keine. Wenn Sie noch einen Stau gesichtet haben, eine Sperrung beziehungsweise im Blitzer, jetzt zum Sonntagmorgen um kurz nach 8:30 Uhr, dann sagen Sie uns Bescheid. Ist kostenlos im MDR Thüringen Verkehrszentrum 0800 218 16 00. Vielen Dank.
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0: Mit einem Kaffee und mit einem Lächeln starten Sie ganz entspannt in den Sonntag. Einen schönen guten Morgen.
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0: Was war das für ein tolles Fest? Der MDR Thüringen Sommernachtsball gestern Abend auf dem Gelände der Landesgartenschau in Leinefelde. Eine tropische Nacht, klar, aber von den Temperaturen her wurde es dann auch angenehmer. Gestern Abend tolle Live-Musik, ein super schönes Programm. Meine Kollegin, MDR Thüringen-Reporterin Marie-Therese Engemann, nochmal über einen Abend, an dem nicht nur getanzt, sondern auch sehr schön gesungen wurde.
2: Mit dem Lied Heidenröslein von dem Eichsfelder Komponisten Heinrich Werner und der gewonnenen Stadtwette endet der Sommernachtsball auf dem Gelände der Landesgartenschau. Leinefelde ist es gelungen, das größte Blumengesteck Thüringens aus 360 selbstgebastelten Papierblumen zu basteln. Angeleitet wurden die Teilnehmer von Floristikmeister Christopher Ernst.
3: Also von der Temperatur passen natürlich gebastelte Blumen wesentlich besser wie frische. Weil die leiden natürlich bei den Temperaturen noch ein bisschen mehr wie wir Menschen. Und das wird ja auf jeden Fall hinterher auch ausgestellt. Also das wandert von hier aus direkt in den Blumenblock, wo es dann weiterhin zu sehen ist.
2: Zu sehen und zu hören gab es am Abend jede Menge. Live-Musik von Mr. Jam, Kinderliedermacher Matti und die Karneval-Twins sorgten für beste Unterhaltung und eine volle Tanzfläche. Bürgermeister Christian Zwingmann zog ein rundum positives Fazit.
4: Sehr erleichtert, würde ich sagen. Ich hätte echt Bedenken bei den Wettervorhersagen, die wir hatten, dass es hier heute ganz schwierig wird, aber es ist Gott sei Dank auch ein bisschen bewölkt gewesen und deswegen hat die Sonne nicht so ganz drauf gebrannt hier. Also ich muss sagen, ganz tolle Veranstaltung, grandios. Ich bin begeistert.
2: Und begeistert waren auch die zahlreichen Besucher.
5: Ich tanze für mein Leben gern mit meinem Mann. Und wir haben das Tanzbein geschwungen, trotz dieser Hitze. Aber wir lieben den Sommer, wir lieben das Tanzen. Richtig toll hier.
6: Das war ein super Abend, ne?
7: Der ganze Abend war total toll. Die Musik ist total cool gewesen. Die Moderatoren, war toll.
8: Tolle Stimmung, gute Musik, herrlich. Wunderbarer Sommerabend, platschnass geschwitzt, aber herrlich.
2: Und so wurde bis tief in die Nacht getanzt und gefeiert.
0: Und die schönsten Bilder vom Sommernachtsball in Leinefelde, das finden Sie natürlich alles bei uns nochmal in der MDR Thüringen App.

0: Einfach gut. Nancy Sinatra bei NDR Thüringen. Einfach gute Musik zum Sonntagmorgen. Und einfach gute Musik, das ist ja das Schöne hier bei uns bei NDR Thüringen. Wir spielen einfach gute Musik. Das, was Sie jetzt hören, das ist neue, frische Musik und zwar von diesen beiden Herren hier.
1: Hallo liebe Leute, mein Name ist Peter Maffay.
2: Und hier ist Johannes Oerding.
1: Johannes und ich, wir haben ein Album gemacht, das heißt Nashville und das kommt im Herbst raus.
2: Und die erste Single daraus, die könnt ihr jetzt hören. Viel Spaß mit Ein Leben lang ist nicht lang.
1: Yeah.

Klingt super stark und einfach gut. Ein Leben lang ist nicht lang. Peter Maffay, Johannes Oerding. Schöner Vorbote von Maffay und Oerding, denn im Herbst, am 2. Oktober, erscheint ihr gemeinsames Album Nashville. Die große Tour im Frühjahr 2027, die führt Maffay und Oerding dann auch nach Leipzig. Dort sind sie am 29. April. Im nächsten Jahr. Und die Tickets noch nicht im Vorverkauf, aber es heißt, sie sind vorbestellbar ab 67 Euro. All right now. Free. Guten Morgen mit MDR Thüringen. Und einen schönen Sonntag, gleich um 9 Uhr.

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5: In Thüringen ist mit 40,4 Grad ein neuer Hitzerekord erreicht worden. Der Deutsche Wetterdienst meldete die bisher höchste Temperatur gestern in Atern im Kyffhäuserkreis. Der bisherige Hitzerekord im Freistaat lag bei 38,8 Grad und zwar am 30. Juni 2019 an der Messstation Sternwarte in Jena. In allen Landkreisen warnte der Deutsche Wetterdienst für das Wochenende vor extremer Hitze und heute auch vor Unwetter. Im Saale-Holzland-Kreis hat ein Vorfahrtsfehler zu einem tödlichen Unfall geführt. Laut Polizei war gestern ein 63-jähriger Autofahrer zwischen Stadtroda und St. Gangloff unterwegs. Ein 54-jähriger Pkw-Fahrer kam aus einer Firmenausfahrt und übersah das andere Auto, das Vorfahrt hatte. Beide Fahrzeuge stießen zusammen. Dabei wurden der Unfallverursacher sowie ein Mitfahrer schwer verletzt. Ein 57-jähriger Beifahrer starb noch am Unfallort. Der andere Autofahrer erlitt leichte Verletzungen. 4 Jahre nach Beginn des russischen Angriffskriegs in der Ukraine arbeiten immer mehr ukrainische Flüchtlinge in Deutschland. Auch in Thüringen steigt die Zahl der Beschäftigten deutlich. MDR Thüringen-Reporterin Danielle Haupt kennt die Zahlen.
6: In Thüringen kommen ukrainische Geflüchtete beim Einstieg in den Arbeitsmarkt auf eine ähnliche Quote wie im Bund. Laut Bundesagentur für Arbeit ist die Beschäftigungsquote ukrainischer Staatsangehöriger seit 2022 deutlich gestiegen. Von rund 18% auf inzwischen knapp 35%. Damit fällt der Anstieg stärker aus als im Bundesdurchschnitt. Gleichzeitig zeigen Studien des Instituts für Arbeitsmarkt und Berufsforschung und des Bundesamtes für Migration und Flüchtlinge, viele arbeiten noch unterhalb ihrer Qualifikation.
5: Mit einem grandiosen Finale ist in Leinefelde um Mitternacht der 83. MDR Sommernachtsball zu Ende gegangen. Zum Schluss standen fast alle Besucher auf dem Tanzboden und sangen gemeinsam mit den MDR-Moderatoren Susanne Reichenbach und Johannes Michael Noack. Der Leinefelder Bürgermeister Christian Zwingmann sprach von einer tollen Veranstaltung, trotz der 35 Grad im Schatten. Der Aufwand mit kostenlosen Trinkwasserstationen und Duschen habe sich gelohnt, so Zwingmann. Und noch zum Sport. Bei der Fußball-WM stehen nun alle Teilnehmer des 16. Finals fest. Österreich und Algerien trennten sich 3:3 und kamen weiter. Auch Titelverteidiger Argentinien zog nach einem 3:1 gegen Jordanien in die K.O.-Phase ein. Außerdem spielten England-Panama 2:0. England ist weiter. Kroatien-Ghana 2:1. Beide Teams sind im 16. Finale. Kolumbien-Portugal 0:0. Auch hier sind beide Teams weiter. Und nach einem 3:1-Sieg gegen Usbekistan steht auch die Demokratische Republik Kongo in der nächsten Runde. Das waren die Nachrichten. 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
7: Danke, Christine. Wir sind beim Sonntagswetter für Thüringen. Heute nochmal heiß und schwül. Es wird immer schwüler im Laufe des Tages. Wir hatten ja gestern schon den Hitzerekord. Haben Sie gerade in den Nachrichten gehört. 40,4 Grad. Könnte sein, dass wir den heute vielleicht nochmal knacken. Das behalten wir genau im Blick. Bis 41 Grad, sagen unsere Meteorologen, kann es geben. Aber das war's dann. Im Laufe des Tages regional aufkommende Schauer und Gewitter. Lokal mit Starkregen, Hagel, schweren Sturmböen. Von Südwesten her zieht es zu uns rein. Und morgen zum Wochenstart auch Schauer und Gewitter möglich. Und es ist immer noch sommerlich warm, aber eben nicht mehr so extrem. Die Werte ab morgen zwischen 24 und 29 Grad. Und so sommerlich warm bleibt es dann auch die nächsten Tage mit Schauern und Gewittern. Das ist weiter möglich. Die Zeit 9.04 Uhr. Hier sind die aktuellen Verkehrsmeldungen. Die A9 Richtung München ist zwischen Lederhose und Triptis gesperrt, da gab es einen Unfall. Und im Landkreis Altenburger Land ist die Straße zwischen Mumsdorf und Falkenhain gesperrt, da läuft nach wie vor ein Feuerwehreinsatz. So viel von uns, Blitzer haben wir noch gar keine. Also wenn Sie schon den ersten Blitzer gesichtet haben, jetzt zum Sonntagmorgen um kurz nach 9, oder vielleicht haben Sie ja auch noch einen Stau, dann sagen Sie uns Bescheid. Kostenlos im MDR Thüringen Verkehrszentrum 0800 218 16 00. Eine gute Fahrt und überhaupt einen schönen Sonntag. Das wünsche ich Ihnen, Romy Anders. Hi, guten Morgen.
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0: Whitney Houston. Einfach gute Musik. Guten Morgen. Heute am Sonntag wird natürlich nochmal erholt und sich weitgehend geschont bei der Hitze. Es wird nochmal heiß bei knapp über 40 Grad. Morgen wird dann weitergespielt.
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0: So gewinnen der wunderschöne, im edlen Blau gehaltene MDR Thüringen Siegersessel. Zu tun ist dafür nicht viel. Sie entscheiden nur, geht der Ball rein oder geht er nicht rein? Und dazu wird Ihnen ein Ausschnitt aus einem Fußballspiel vorgespielt. Die Kommentatoren in höchster Begeisterung, ne, wenn der Ball in der Nähe vom Tor ist. Aber der geht natürlich nicht immer rein. Manchmal ist es einfach nur ein schöner Schuss, der gut aussieht, aber ins Leere trifft. Sie entscheiden, rein oder nicht rein. Liegen Sie richtig, bekommen Sie einen MDR Thüringen Siegersessel von uns. Und mein geschätzter Kollege, Nachmittagsmoderator Marco Ramm, der hat einen Siegersessel schon an Stefanie Fuchs in Georgenthal übergeben, die alles richtig gemacht hat.
2: Ich habe den Siegersessel dabei. Schau mal bitte, hier vorne ist er. Also ein heißes Teil, kann ich dir schon mal sagen. Ich habe gesagt, der sieht picobello aus und das ist er auch. Wie gefällt er dir?
3: Sehr schön. Ich habe ja schon zwei zu Hause, das ist jetzt der dritte.
2: Nein.
3: Ja.
2: Erzähl mal, wie kam es dazu?
3: Na, ich habe schon zweimal mitgemacht, vor ein paar Jahren. Einen roten und einen blauen.
2: Wir hatten, glaube ich, 2018 und 2022.
3: Oder? Genau.
2: Sehr gut. Na, fantastisch. Dann hast du jetzt die Drillinge.
3: Richtig, freue mich. Ja, sieht toll aus. Aber so kann ich jeden Tag auf einem anderen sitzen.
2: Oder wenn du Besuch kriegst, oder?
3: Aber ich muss sagen, ich habe den Stuhl schon der Kollegin versprochen. Ja, den kriegt sie nachher.
2: Den verschenkst du, ja?
3: Ja.
2: Und warum? Weil die ist...
3: Weil sie auch dich total gerne im Radio hört und sie gerne dabei gewesen wäre, aber sie hat es nicht geschafft.
2: Ach, schade, Mensch. Ja. Ja, dann machen wir noch ein Foto dann gleich.
3: Gerne.
2: So, ich würde sagen, viel Freude damit, wie du den aufklappst, das überlasse ich mal dir. Ich habe nämlich 5 Minuten gebraucht, den wieder zusammenzuklappen.
3: Ich kenne das schon.
2: Was soll ich sagen? Schöne WM noch.
0: So, total nett, einfach für die Kollegin den Sessel gewinnen, super. Ihre Chance auf den MDR Thüringen Siegersessel, die kommen direkt morgen wieder, ab 5 bei uns in der MDR Thüringen Frühschicht. Ich drücke Ihnen ganz fest die Daumen.
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0: 10 Minuten wird es 9:30. Eine schöne Zeit Ihnen mit MDR Thüringen. Einen wunderschönen guten Morgen.
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2: Für heute bin ich ausgebucht. Diesen Satz höre ich immer mal wieder. Im Restaurant, beim Arzt oder wenn jemand in seinen Terminkalender schaut. Und genau in so eine Situation hinein erzählt die Bibel eine kurze Geschichte. Eine Frau begegnet dem Propheten Elisha. Er ist unterwegs, ohne ein festes Quartier. Und sie entscheidet sich, dieser Mensch soll bei uns zu Hause einen Platz haben. Sie lädt ihn ein zum Essen und richtet sogar ein kleines Zimmer her. Das Entscheidende dabei, sie fragt nicht zuerst nach dem Nutzen. Sie rechnet nicht. Sie bittet einfach einen Platz an. Vielleicht liegt auch genau darin eine Botschaft dieser Geschichte. Menschlichkeit zeigt sich nicht nur in großen Taten, sondern in der Bereitschaft, Platz zu schaffen, in meinem Leben. Denn auch heute ist schon vieles verplant. Der Tag ist gut gefüllt, der Kopf voller Dinge, die erledigt werden müssen. Und doch bleibt die Frage, ist noch ein Platz für den Menschen, der mir gerade begegnet? Die Geschichte erzählt weiter, dass aus der Offenheit heraus etwas entsteht, das niemand geplant hat. Etwas Gutes entwickelt sich. Es wächst dort, wo Menschen einander Platz in ihrem Alltag geben. Einen schönen Sonntag wünscht Ihnen Stefan Rode von der Katholischen Kirche aus Erfurt.
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1: Mit Anke Preller, guten Morgen. St. Gangloff im Saale-Holzland-Kreis hat einen Vorfahrtsfehler zu einem tödlichen Unfall geführt. Laut Polizei war gestern ein 63-jähriger Autofahrer zwischen Stadtroda und St. Gangloff unterwegs. Ein 54-jähriger Pkw-Fahrer kam aus einer Firmenausfahrt. Er übersah das vorfahrtsberechtigte Auto. Es kam zum Zusammenstoß, bei dem der Unfallverursacher sowie ein Mitfahrer schwer verletzt wurden. Der 57-jährige Beifahrer starb noch am Unfallort. Tambach-Dietharz. Jule Matusch ist für ihr Engagement am Kinderhospiz Mitteldeutschland als Thüringerin des Monats ausgezeichnet worden. Die 24-jährige Jurastudentin aus dem Sommerdaer Ortsteil Wenigen Sommern beschäftigt sich seit ihrer Schulzeit mit dem Thema Hospizarbeit. Sie entwickelt unter anderem kreative Ideen zum Spendensammeln. Gera. Für die Trickfilmwerkstatt in der Stadt- und Regionalbibliothek sind noch Plätze frei. Wie die Stadt mitteilte, beginnt die sechstägige Werkstatt am 6. Juli. 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
2: Danke, Anke. Das Wetter für Thüringen. Angenehm. Immer mal mit einer kühlen Brise zwischendrin und nicht zu warm. So wird's heute nicht. Aber heute ist der letzte Tag mit diesen extremen Temperaturen. Bis 41 Grad nochmal, zunehmend schwül. Und dann geht's von Südwesten her heute Nachmittag, heute Abend los. Mit Gewittern, Regen, Starkregen, teils auch Hagel und Sturmböen. Regional kann das unwetterartig zur Sache gehen, was auch keiner braucht. Aber danach ist es nicht mehr so heiß. Morgen zum Wochenstart, Schauer und Gewitter bei maximal 29 Grad und genauso auch der Dienstag und Mittwoch. Also Werte zwischen 23 und 29 Grad allerhöchstens. Die Zeit ist kurz nach 10:30. Hier sind die aktuellen Verkehrsmeldungen. Eine einzige Meldung, und zwar im Landkreis Altenburger Land. Da ist auch die Straße zwischen Mumsdorf und Falkenhain nach wie vor gesperrt. Da läuft nämlich ein Feuerwehreinsatz. Das ist die einzige Störungsmeldung. Blitzer haben wir noch gar keine. 0800 218 16 00. Da erreichen Sie uns kostenlos im MDR Thüringen Verkehrszentrum. Eine gute Fahrt und einen schönen Sonntag. Das wünscht Ihnen Romy Anders.
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0: Achtung Autofahrer, Hinweis aus dem MDR Thüringen Verkehrszentrum. Betrifft die A71 Richtung Schweinfurt. Zwischen Meiningen Nord und Meiningen Süd, da liegt ein Stützrad auf der linken Fahrspur. Gut aufpassen, A71 Richtung Schweinfurt zwischen Meiningen Nord und Meiningen Süd.
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0: Bei der Fußball-WM ist die Vorrunde beendet. Es stehen nun alle Teilnehmer des 16. Finals fest. Und da gab es nochmal Hochspannung pur. Österreich-Algerien, was für ein komplett verrücktes Spiel. Österreich war schon fast draußen. Was war denn da los? WM-Reporter Martin Rositz, hi.
2: Hi, grüß dich. Ne?
0: Ja, was war da los? Algerien-Österreich.
2: Ja, unsere österreichischen Freunde hatten beim 3:3 gegen Algerien wirklich den Papst in der Tasche. Team Austria brauchte mindestens ein Unentschieden zum Weiterkommen, die Algerier auch. Und Österreich kassiert dann in der 3. Minute der Nachspielzeit das 2:3, wie ein Boxer, der in der letzten Runde zu Boden geht. Wir können es das mal anhören.
3: 3:2 für Algerien. Österreich wird gleich die Heimreise antreten.
2: Ja, von wegen Heimreise, denn Trainer Ralf Rangnick hat dann den 2-Meter-Stürmer Sascha Kalajdzic eingewechselt und dann passiert das Unvorstellbare.
3: Österreich noch einmal im Angriff. Warner, komm, lass uns den Ausgleich schießen. Dann bleiben wir drin, ansonsten fahren wir heim. Sabitzer auf Gregoritsch, köpfelt auf. Kalajdzic, 3:3, 3:2, 3. Sascha Kalajdzic, 3:3.
2: Jetzt sind wir dabei, Alter. Und zwar zum ersten Mal wieder nach 44 Jahren in der WM-KO-Runde.
0: Das ist echt geil. Titelverteidiger und Gruppensieger Argentinien ist nach dem 3:1 gegen Jordanien souverän in die K.O.-Phase eingezogen. Lionel Messi hat als Joker sein 6. Turniertor geschossen. Martin, für den läuft's doch gut, oder?
2: Ja, Messi ist Messi, ne? Das macht Messi-Sachen. 6. Tor im Turnier, neuer WM-Rekord. Messi ist der erste Spieler der Geschichte, der in 7 aufeinanderfolgenden WM-Spielen mindestens ein Tor erzielt hat. Insgesamt hat er jetzt 19 WM-Tore. Das ist schon außerirdisch.
0: Außerirdisch. Unsere Jungs sind ja nun morgen wieder dran gegen Paraguay. Was machen die denn heute?
2: Die trainieren, machen das Abschlusstraining. Das findet wieder hier im Quartier in North Carolina in Winston-Salem statt. Abflug nach Boston, das ist ja dann der Spielort. Oder Foxborough bei Boston, das ist eine Stunde von Boston entfernt. Ist von hier aus um 15.30 Uhr Ortszeit, also bei euch 21.30 Uhr. Und wer da noch die Muße hat, nicht schlafen kann, weil es so heiß ist bei euch, die Pressekonferenz verfolgen will, die ist dann morgen Nacht um 0.45 Uhr mit Nagelsmann und Kai Havertz. Anpfiff dann morgen um 22.30 Uhr.
0: Ja, und Martin, bei dir muss man jetzt auch sagen, bei dir ist Nacht. Also du klingst total frisch, ne? Das gehört sich auch so professionell ohne Ende. Aber wie viel Kaffee hast du schon intus, wie viel Eiskaffee?
2: Also ich habe mir so eine Dose, von deren Marke ich jetzt nicht, die ich jetzt hier nicht nennen darf, reingezogen und dann auch noch 2 Kaffee. Also ich bin schon auf relativ viel Koffein, anders hält man das nicht. Ich muss noch bis 5 Uhr durchhalten hier und das geht nicht anders.
0: Wir schicken dir ganz liebe Grüße, vielen Dank und viel Spaß noch. Tschüssi.
2: Danke, tschüss.
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0: New York, Rio, Tokio. Jetzt schmeckt auch ein guter Eiskaffee. Und kurz nach 9:45 viel kühles Wasser und bloß nicht zu viel machen heute. Guten Morgen und einen schönen Sonntag.
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0: Stehen wir erstmal alle zusammen den restlichen Extremhitzetag durch. Heute ja wieder bis 41 Grad in der Spitze. Und dann lassen wir all die Schauer und Gewitter durchziehen. Und dann, wenn es wieder schöner ist, da wird gefeiert. Wollen wir Ihnen jetzt schon mitgeben, den Tipp? Kommenden Freitag wird es nämlich blau in Weimar in der Windischen Straße. Mitorganisatorin Franzi Spindel, ihr feiert ja schon ganz schön lange euer Blaues Fest. Guten Morgen. Hey.
2: Guten Morgen. Das Blaue Fest findet dieses Jahr zum 22. Mal statt. Das hat damit zu tun, dass die ganze Straße in Blau geschmückt wird und alle Gäste Blau tragen sollen. Also alle Kunden und alle Inhaber schmücken die Straße blau. Und die Gäste sollen halt auch blau tragen. Wir, jedes Geschäft, die Inhaber, lassen sich was einfallen. Bei uns ist, wir machen Glitzer-Tattoos für die Kinder. Dann gibt's Kinderschminken. Dann treten Weimarer Bands auf. Dann legt ein DJ auf. Und es ist immer von 19 bis 24 Uhr.
0: Also kommenden Freitag, wenn alles wieder schick ist vom Wetter her, von 19 bis 24 Uhr, wird in Weimar das Blaue Fest gefeiert. Welche Straße nochmal?
2: Die Windischenstraße. Das ist in Weimar praktisch hinter der Schillerstraße und es ist schon traditionell seit 22 Jahren so, dass alle blau tragen, die Inhaber wie die Gäste, die kommen.
0: Man ist aber nicht
2: Nein,
0: blau, wenn man
2: wieder... Nein, man kann blau werden, wenn man das möchte. Aber ansonsten ist es einfach nur ein schönes Zusammensein. Und so starten die Sommerferien. Das ist immer am letzten Freitag vor den Sommerferien.
0: Schönes Zusammensein, das klingt auch gut. In einer Woche sind große Sommerferien bei uns in Thüringen. Und wir wünschen natürlich schon mal allen Schülern, also euch, und Ihnen, den Lehrern und Direktoren, eine angenehme letzte Schulwoche. MDR Thüringen hier.

Gleich um 10 übernimmt meine Kollegin Christiane Weber und bringt Sie durch den Sonntagvormittag hier bei MDR Thüringen. Machen Sie heute nicht zu schnell und auch bitte machen Sie nichts zu viel bei dieser Hitze. Da muss man gut mit sich selber umgehen. Einen schönen Sonntag. Das wünsche ich Ihnen, Romy Anders. Tschüssi, wiederhören. 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

0: Es ist 10 Uhr, schönen Sonntagvormittag in Thüringen. Alles Wichtige hat jetzt Christine Strecher für Sie.
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2: Das Finale der Hitzewelle steht den Menschen in Thüringen heute bevor. Laut deutschem Wetterdienst werden nochmal bis zu 40 Grad erwartet, bevor dann im Laufe des Abends und der Nacht Hitzegewitter, Starkregen und Hagel kommen. Bis dahin heißt es nochmal, Achtung, hohe bis sehr hohe Waldbrandgefahr. In Teilen Thüringens gilt mittlerweile die höchste Warnstufe 5, so etwa im Süden und im Landkreis Saalfeld-Rudolstadt, außerdem ganz im Osten des Freistaats. Gestern war in Thüringen mit 40,4 Grad in Artern im Kyffhäuserkreis ein neuer Hitzerekord für den Freistaat aufgestellt worden. Im Saaler Holzlandkreis hat ein Vorfahrtsfehler zu einem tödlichen Unfall geführt. Laut Polizei war gestern ein 63-jähriger Autofahrer zwischen Stadtroda und St. Gangloff unterwegs. Ein 54-jähriger Pkw-Fahrer kam aus einer Firmenausfahrt und übersah das andere Auto, das Vorfahrt hatte. Beide Fahrzeuge stießen zusammen. Dabei wurden der Unfallverursacher sowie ein Mitfahrer schwer verletzt. Ein 57-jähriger Beifahrer starb noch am Unfallort. Der andere Autofahrer erlitt leichte Verletzungen. Das Land Thüringen will den Hochschulen in den kommenden 5 Jahren über 3 Milliarden Euro geben, etwas mehr als bisher. Das sieht der Entwurf der Hochschulrahmenvereinbarung vor. Demnach steigen die Landesmittel zwar jährlich an, aber nicht so hoch wie Inflation und Tariferhöhungen im öffentlichen Dienst. Deshalb müssten die Hochschulen sparen. Der Vorsitzende der Landespräsidentenkonferenz, Kai-Uwe Sattler, bewertet den Rahmenvertrag generell als positiv. Er bemängelt aber, dass aus dem Budget auch weiterhin die Ruhestandsgehälter für pensionierte Professoren gezahlt werden müssten. Der Iran hat am frühen Morgen nun auch die mit den USA verbündeten Golfstaaten Kuwait und Bahrain angegriffen. Laut Staatsfernsehen bekannten sich die Revolutionsgarden zu Raketen- und Drohnenangriffen auf US-Ziele. Die US-Streitkräfte hatten zuvor erneut einen Vergeltungsschlag gegen den Iran verübt. Der Anlass war eine Attacke auf ein Frachtschiff in der Straße von Hormus. US-Präsident Trump drohte, der Iran werde nicht länger existieren, sollten die USA den Krieg wieder aufnehmen müssen. Und wir schauen nochmal zum Sport. Bei der Fußball-WM stehen nun alle Teilnehmer des 16. Finals fest. Österreich und Algerien trennten sich 3:3 und kamen weiter. Auch Titelverteidiger Argentinien zog nach einem 3:1 gegen Jordanien in die K.O.-Phase ein. Außerdem spielten England-Panama 2:0. England ist damit weiter. Kroatien-Ghana 2:1. Beide Teams sind im 16. Finale. Kolumbien-Portugal 0:0. Auch hier sind beide Teams weiter. Und nach einem 3:1-Sieg gegen Usbekistan steht auch die Demokratische Republik Kongo in der nächsten Runde. Das waren die Nachrichten. 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
0: Dankeschön, Christine. Es war heiß und heute ist es nochmal heiß, aber es kommt so eine leichte Abkühlung auf uns zu. Aber erstmal müssen wir durch ein paar Gewitter durch. Es ist zum Teil heute sonnig. Im Verlauf des Tages bekommen wir dann Regenschauer und Gewitter lokal mit heftigem Starkregen, Hagel und schweren Sturmböen. Eben bei 36 bis 41 Grad heute nochmal. Es wird also im Lauf des Tages immer schwüler. Morgen zum Wochenstart ist es dann wechselnd bewölkt, zeitweise regnet es und gewittert es auch wieder mit hoher Unwettergefahr bei 24 bis 29 Grad. Und der Dienstag ist dann weiterhin wechselhaft und sommerlich warm. 10 Uhr und 3 Minuten haben wir es. Hier sind die aktuellen Verkehrsmeldungen. Im Landkreis Altenburger Land ist die Straße zwischen Mumsdorf und Falkenhain wegen eines Feuerwehreinsatzes gesperrt. Und das war es auch schon von unserer Seite, denn Blitzer liegen uns auch keine vor. Haben Sie vielleicht was gesehen? Dann rufen Sie bitte an, wie immer, kostenfrei im MDR Thüringen Verkehrszentrum. Die Nummer kennen Sie, es ist die 0800 218 16 00. Dankeschön und gute Fahrt. Ich bin Christiane Weber und wir machen uns einen sehr schönen, immer noch heißen Sonntagvormittag zusammen. Ich freue mich drauf. Hallo.
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Habe ich eine junge Frau gesehen, die war hoch schwanger und es war ihr wirklich anzusehen, dass das bei dieser Hitze eine sehr, sehr große Anstrengung ist. Aber auch das wird vorbeigehen und gut ausgehen. Also welche beiden 40-jährigen Schauspielerinnen in Hollywood zurzeit schwanger sind, darüber rede ich gleich mit unserer Frau in Hollywood, Frances Schönberger. Schönen Sonntagmorgen nochmal.

0: Dave Davies mit Death of a Clown hier an einem immer noch sehr, sehr heißen Sonntagvormittag in Thüringen.
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0: Und mit MDR Thüringen Hollywood-Expertin Frances Schönberger möchte ich heute gerne über zwei sehr erfolgreiche Schauspielerinnen reden, die beide über 40 sind und beide gerade schwanger mit ihrem dritten Baby, Anne Hathaway und Natalie Portman. Hallo Frances.
2: Hallo.
0: Fangen wir mal mit Anne Hathaway an. Von ihr läuft ja aktuell sehr erfolgreich der zweite Teil des Films Der Teufel trägt Prada im Kino bei uns. Sie ist 43 Jahre alt, erwartet jetzt ihr drittes Kind. Sie ist offenbar schon lange glücklich verheiratet.
2: Ja, Anne Hathaway gehört zu den Hollywood-Stars, die ihr Privatleben konsequent schützen. Sie ist seit 2012 mit dem Schmuckdesigner Adam Schulman verheiratet. Sie sind ein bodenständiges Paar ohne Skandale und großes Glamourgetöse. Gemeinsam haben sie zwei Söhne, 10 und 6 Jahre alt. Und jetzt kommt ihr drittes Baby. Anne Hathaway hat offen erzählt, dass sie eine Fehlgeburt erlitt und es für sie nicht immer einfach war, schwanger zu werden. Deshalb ist die Freude nun sehr groß über dieses Baby.
0: Und Natalie Portman, die wir ja auch aus einigen Thor-Filmen kennen, ist noch 2 Jahre älter, also 45. Sie ist auch zum dritten Mal schwanger. Da ist aber ein neuer Mann im Spiel.
2: Ja, und auch Natalie Portman zeigt, dass Familienplanung in Hollywood längst nicht mehr an die 30 gebunden ist. Mit 45 erwartet sie ihr drittes Kind, das erste mit ihrem neuen Partner, dem französischen Musikproduzenten Tepper. Und jetzt nach ihrer Scheidung von Benjamin Millepied, dem Choreografen, scheint sie privat wieder glücklich zu sein.
0: Schauspieler können ja einfach so nebenbei nochmal Vater werden. Für Schauspielerinnen ist das komplizierter. Du sagst ja auch immer, dass es sowieso ab 40 schwieriger wird, für Frauen gute Rollen zu bekommen. Wird es mit dem Baby jetzt noch schwieriger für die beiden?
2: Früher wäre das wohl schwieriger gewesen. Heute hat sich Hollywood verändert. Schauspielerinnen über 40 bekommen wieder mehr starke Rollen und haben oft selbst Einfluss als Produzentinnen. Ein Baby bedeutet zwar eine Pause und gute Organisation, aber Stars wie Anne Hathaway und Natalie Portman können Familie und Karriere heute weitgehend nach ihren eigenen Vorstellungen verbinden.
0: Frances, bei dir ist es heiß in Hollywood, auch über 30 Grad. Bei uns ist es, und das ist wirklich etwas Ungewöhnliches, noch heißer im Moment als in Kalifornien. Hast du noch einen Hitzetipp für uns?
2: Ein großer Unterschied ist, dass Klimaanlagen hier selbstverständlich sind. Zu Hause, im Auto, im Supermarkt. Ich leide allerdings zeitweise darunter, weil es mir oft zu kalt ist, besonders im Kino, wo die Klimaanlagen auf Hochtouren laufen. Und deshalb, selbst im Hochsommer, habe ich immer einen warmen Schal dabei.
0: Aber ich glaube, viele würden sich nach einer Klimaanlage sehen im Moment, Frances. Ob das mit dem Schal so ein guter Tipp ist bei uns, das weiß ich nicht. Dankeschön, Frances Schönberger in Hollywood.

unschlagbar schönes Duett zwischen den beiden, Udo Lindenberg und Clouseau mit Cello. Und am nächsten Samstag hat ja Clouseau hier sein großes Heimspiel in Erfurt auf dem Domplatz. Ist natürlich schon seit ewigen Zeiten ausverkauft, aber ich weiß, dass ja viele dorthin kommen trotzdem, um vielleicht ein bisschen was zu hören.

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3: Und wir schauen jetzt auf unser hitziges Wochenendwetter. Da müssen wir jetzt nochmal durch heute. Wir haben es mit viel Sonne zu tun. Im Verlauf des Tages kommen allerdings ein paar Wolken. Ab und zu auch Regen und Gewitter, lokal auch mit heftigem Starkregen, Hagel und schweren Sturmböen. Es wird nochmal so richtig heiß heute, 36 bis 41 Grad und es wird im Laufe des Tages immer schwüler. Morgen am Montag, da ist es wechselnd bewölkt. Ab und zu regnet es oder gewittert es auch mal. Es besteht eine hohe Unwettergefahr bei 24 bis 29 Grad, also nicht mehr ganz so heiß. Am Dienstag ist es weiterhin wechselhaft und sommerlich warm. 10 Uhr und 32 Minuten haben wir es jetzt. Hier sind die aktuellen Verkehrsmeldungen. Da haben wir nur eine Meldung für den Landkreis Altenburger Land. Da ist die Straße zwischen Mumsdorf und Falkenhain wegen eines Feuerwehreinsatzes gesperrt. Bei den Blitzern tut sich nichts im Moment. Haben Sie vielleicht aber doch etwas gesehen? Dann rufen Sie bitte an, wie immer, kostenfrei im MDR Thüringen Verkehrszentrum. Die Nummer ist die 0800 218 16 00. Dankeschön und kommen Sie gut an.
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diesen Song von Foreigner, Urgent, ob man da so einen ordentlichen Disco-Fox drauf tanzen könnte. Auf jeden Fall wurde ja gestern beim MDR Thüringen Sommernachtsball in Leinefelde bis um Mitternacht getanzt. Wie es war, das hören Sie gleich bei uns.

0: Song von Dusty Springfield finde ich irgendwie ganz cool. Passt wunderbar, finde ich, zu der Stimmung hier am Sonntagvormittag. Am I the same girl?
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0: Ach, das war wirklich ein ganz großes Fest. Der MDR Thüringen Sommernachtsball gestern Abend auf dem Gelände der Landesgartenschau in Leinefelde. Es war eine tropische Nacht. Es gab ganz viel Musik und es wurde natürlich wahnsinnig viel getanzt. Und MDR Thüringen Reporterin Marie-Therese Engemann, die war für uns dabei.
2: Mit dem Lied Heidenröslein von dem Eichsfelder Komponisten Heinrich Werner und der gewonnenen Stadtwette endet der Sommernachtsball auf dem Gelände der Landesgartenschau. Leinefelde ist es gelungen, das größte Blumengesteck Thüringens aus 360 selbstgebastelten Papierblumen zu basteln. Angeleitet wurden die Teilnehmer von Floristikmeister Christopher Ernst.
3: Also von der Temperatur passen natürlich gebastelte Blumen wesentlich besser wie frische. Weil die leiden natürlich bei den Temperaturen noch ein bisschen mehr wie wir Menschen. Und das wird ja auf jeden Fall hinterher auch ausgestellt. Also das wandert von hier aus direkt in den Blumenblock, wo es dann weiterhin zu sehen ist.
2: Zu sehen und zu hören gab es am Abend jede Menge. Live-Musik von Mr. Jam, Kinderliedermacher Matti und die Karneval-Twins sorgten für beste Unterhaltung und eine volle Tanzfläche. Bürgermeister Christian Zwingmann zog ein rundum positives Fazit.
4: Sehr erleichtert, würde ich sagen. Ich hatte echt Bedenken bei den Wettervorhersagen, die wir hatten, dass das hier heute ganz schwierig wird, aber es ist Gott sei Dank auch ein bisschen bewölkt gewesen und deswegen hat die Sonne nicht so ganz drauf gebrannt hier. Also ich muss sagen, ganz tolle Veranstaltung, grandios. Also ich bin begeistert.
2: Und begeistert waren auch die zahlreichen Besucher.
5: Ich tanze für mein Leben gern mit meinem Mann und wir haben das Tanzbein geschwungen, trotz dieser Hitze, aber wir lieben den Sommer, wir lieben das Tanzen, richtig toll hier.
6: Das war ein super Abend, ne?
7: Der ganze Abend war total toll. Die Musik ist total cool gewesen, die Moderatoren, war toll.
8: Tolle Stimmung, gute Musik, herrlich. Wunderbarer Sommerabend, platschnass geschwitzt, aber herrlich.
2: Und so wurde bis tief in die Nacht getanzt und gefeiert.
0: Und wenn Sie nicht dabei sein konnten, Sie können sich die schönsten Bilder vom MDR Thüringen Sommernachtsball in Leinefelde natürlich anschauen in der MDR Thüringen App.

Stelle bei Tom Jones finde ich besonders schön, wie er so von ganz tief unten mit seiner Stimme so ganz hoch kommt. She's a Lady, Tom Jones bei NDR Thüringen an einem sehr heißen Sonntagvormittag bei uns in Thüringen. Aber wir versuchen uns ein bisschen abzukühlen, jetzt mit Alvaro Soler und Sophia.

0: Es ist 11 Uhr. Ich wünsche Ihnen nochmal einen schönen Sonntagvormittag. Alles Wichtige mit Christine Strecher.
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2: Das Finale der Hitzewelle steht den Menschen in Thüringen bevor. Laut deutschem Wetterdienst werden nochmal bis zu 40 Grad erwartet. Gleichzeitig warnt der DWD heute auch vor Unwetter. Bis dahin heißt es nochmal Achtung, hohe bis sehr hohe Waldbrandgefahr. In Teilen Thüringens gilt mittlerweile die höchste Warnstufe 5, so etwa im Süden und im Landkreis Saalfeld-Rudolstadt, außerdem ganz im Osten des Freistaats. Gestern war in Thüringen mit 40,4 Grad in Artern im Kyffhäuserkreis ein neuer Hitzerekord im Freistaat aufgestellt worden. Im Saale-Holzland-Kreis hat ein Vorfahrtsfehler zu einem tödlichen Unfall geführt. Laut Polizei war gestern ein 63-jähriger Autofahrer zwischen Stadtroda und St. Gangloff unterwegs. Ein 54-jähriger Pkw-Fahrer kam aus einer Firmenausfahrt und übersah das andere Auto, das Vorfahrt hatte. Beide Fahrzeuge stießen zusammen. Dabei wurden der Unfallverursacher sowie ein Mitfahrer schwer verletzt. Der 57-jährige Beifahrer starb noch am Unfallort. Der andere Autofahrer erlitt leichte Verletzungen. Ein Vegetationsbrand in Meuselwitz wird zum Dauereinsatz für die Feuerwehr. Seit gestern Nachmittag brennt im Ortsteil Mumsdorf eine rund 5,5 Hektar große Fläche. Der Landkreis Altenburger Land setzt jetzt auch auf eine Amtshilfe der benachbarten Landkreise. So wird unter anderem ein Wasserzug der Feuerwehr Gera mit mehreren Fahrzeugen nach Meuselwitz geschickt. Außerdem unterstützt auch wieder ein Polizeihubschrauber die Brandbekämpfer. Aufgrund des Feuers musste eine Stromtrasse abgeschaltet werden. Ein Großteil von Meuselwitz hatte gestern zeitweise keinen Strom. Mit einer Ersatzanlage werden die Anwohner derzeit versorgt. 4 Jahre nach Beginn des russischen Angriffskriegs in der Ukraine arbeiten immer mehr ukrainische Flüchtlinge in Deutschland. Auch in Thüringen steigt die Zahl der Beschäftigten deutlich. Laut Bundesagentur für Arbeit ist die Beschäftigungsquote ukrainischer Staatsangehöriger seit 2022 deutlich nach oben gegangen. Von rund 18% auf inzwischen knapp 35%. Der Iran hat am frühen Morgen nun auch die mit den USA verbündeten Golfstaaten Kuwait und Bahrain angegriffen. Laut Staatsfernsehen bekannten sich die Revolutionsgarden zu Raketen- und Drohnenangriffen auf US-Ziele. Die US-Streitkräfte hatten zuvor erneut einen Vergeltungsschlag gegen den Iran verübt. Anlass war eine Attacke auf ein Frachtschiff in der Straße von Hormus. US-Präsident Trump drohte, der Iran werde nicht länger existieren, sollten die USA den Krieg wieder aufnehmen müssen. Das waren die Nachrichten. 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
0: Christine, vielen Dank. Aus Schaumverrückt. Man hat die ganze Nacht gelüftet und alle Fenster offen gemacht. Aber das Wort Lüften trifft eigentlich gar nicht so richtig zu, weil gefühlt ist temperaturmäßig gar nichts passiert. Und heute bekommen wir auch noch mal ganz viel Sonne. Im Tagesverlauf allerdings ein paar Wolkenfelder und regional dann Regen und Gewitter. Lokal ist heftiger Starkregen möglich mit Hagel und schweren Sturmböen. Es wird nochmal heiß heute, bei 36 bis 41 Grad ist es dann zunehmend schwüler. Und morgen, der Montag, ist dann wechselnd bewölkt, ab und zu auch da Regen und Gewitter mit hoher Unwettergefahr. Bei 24 bis 29 Grad, aber nicht mehr ganz so heiß. Am Dienstag dann weiterhin wechselhaft und sommerlich warm. 11 Uhr und 3 Minuten. Hier sind die aktuellen Verkehrsmeldungen. Im Landkreis Altenburger Land ist die Straße zwischen Mumsdorf und Falkenhain wegen eines Feuerwehreinsatzes gesperrt. Und geblitzt wird zurzeit nicht. Also uns liegt nichts vor, aber vielleicht haben Sie ja etwas gesehen. Dann bitte anrufen, wie immer, kostenfrei im MDR Thüringen Verkehrszentrum. Die Nummer ist die 0800 218 16 00. Dankeschön und kommen Sie gut an. Ich bin Christiane Weber und wünsche Ihnen einen schönen Sonntagvormittag mit uns in Thüringen.
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wird noch so ein bisschen Französisch gesprochen hier bei Rod Stewart. Two Nights the Night am Sonntagvormittag bei uns in Thüringen, hierbei in der Thüringen. Und die Erika aus Bad Langensalza hat sich gemeldet über die App bei uns. In Bad Langensalza regnet es gerade, hurra! Und die Erika glaubt, sie hat sich noch nie so über Regen gefreut wie in diesem Augenblick. Und ich glaube, ganz Thüringen fühlt mit und freut sich auch so ein bisschen auf Regen. Ich hoffe nur, es wird dann nicht heute gleich wieder zu viel. Aber das besprechen wir noch heute Vormittag mit den Kollegen von MDR Wetterstudio.

0: White, you keep me hanging on hier am Sonntagvormittag. Also ich habe gestern komplett fußballfrei gemacht, das muss ja auch mal sein. Aber es war, glaube ich, ein sehr, sehr spannender Spieltag.
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0: Ja, also ganz MDR Thüringen. Ganz viel Nervenkitzel war das im letzten Gruppenspiel, vor allen Dingen für die Österreicher. Erst nach einem Tor in der Nachspielzeit haben sie es geschafft, mit einem 3:3 gegen Algerien doch noch in die K.O.-Runde einzuziehen. Puh. Drama, Thriller, völliger WM-Wahnsinn haben die Zeitungen in Österreich heute getitelt. Und was sagt NDR Thüringen-Sportreporter Burkhard Hupe zu diesem Spiel?
2: Es gibt ja in Zeichentrickfilmen oftmals Verfolgungsjagden, in denen der Verfolgte über einen Abgrund hinwegrennt und dann in der Luft stehend erkennt, oh Mist, jetzt geht's gleich bergab. So ungefähr ging es Österreich in den letzten Augenblicken des letzten Vorrundenspiels gegen Algerien.
3: Macht die Bude! 3:2 Algerien!
2: Doch anders als in den Zeichentrickfilmen gelang Österreich etwas, was allen Gesetzen der Schwerkraft und der Wahrscheinlichkeit widersprach. Sie drehten sich in der Luft um und sprinteten zurück an Land.
3: Für Österreich, die über die linke Seite kommt, freien Flanken. Da ist Gregoric. Kopfballmöglichkeit, Ausgleich! Das ist der Ausgleich, Sascha Kalajdzic! Was ist denn hier?
2: Und dann standen die Österreicher schaudernd am Abgrund, starrten noch einmal hinab und berichteten mit zitternder Stimme. Zum Beispiel Michael Gregoric.
4: Ja, wir waren halt raus für ein paar Minuten. Und
2: selbst der sonst so gefasste und analytische Trainer Ralf Rangnick erlebte im Stadion von Kansas ein Gefühlschaos, das ihn fast überforderte.
5: Ich habe im Moment keine Worte, sage ich ganz ehrlich, über das, was die letzten 90 Sekunden passiert ist. Ich glaube, das habe ich so noch nie erlebt und wahrscheinlich die meisten anderen auch noch nie.
2: Zweimal hatte Österreich geführt, Algerien zweimal ausgeglichen. Und dann in den letzten 20 Minuten der regulären Spielzeit schoben die Algerier den Ball von links nach rechts und wieder zurück. Und die Österreicher zockelten gemächlich hinterher.
3: Eigentlich müsste Schiedsrichter Ilgis Tantaschew jetzt mal einfach nur die Situation abfallen und sagen, so, ist das wirklich euer Ernst, dass ihr das Ding hier so zu Ende spielt in der Gruppe J?
2: Vieles erinnerte an jenes Spiel zwischen Deutschland und Österreich 1982 bei der WM in Spanien, als die Deutschen im letzten Gruppenspiel führten und Österreich eine knappe Niederlage zum Weiterkommen reichte. Damals waren ausgerechnet die Algerier die Angeschmierten. Dieses Mal gewann am Ende doch der Fußball, obwohl und weil es 3:3 ausging.
5: Wir sind jetzt zum ersten Mal nach 44 Jahren wieder über die Gruppenphase hinausgekommen. Das sagt eigentlich schon alles aus. Aber im Moment ist gerade wirklich noch alles ein bisschen skurril.
2: Ein Spiel für die österreichischen Geschichtsbücher mit dem deutschen Trainer Ralf Rangnick in einer Hauptrolle.
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0: Song von Alpha Will, den ich immer wieder hören kann. Big in Japan.
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0: Und die Corinna aus Sohl hat sich über die App bei uns jetzt gemeldet. Und die Corinna hat den Tag heute sehr, sehr schön angefangen. Sie hat nämlich erstmal eine kleine Runde im Wald gedreht, weil es dort sehr kühl ist. Und jetzt sitzt sie hier, schreibt die Corinna, und wartet auf die angekündigte Abkühlung. Also ich denke, das machen heute ganz viele in Thüringen. Da sitzen, sich möglichst wenig bewegen und auf Abkühlung warten.

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4: Wir können uns, glaube ich, so ganz langsam heute im Laufe des Tages dann aufs Durchatmen freuen. Aber erstmal müssen wir noch eben durch die zunehmende Schwüle heute, 36 bis 41 Grad. So warm kann es heute werden. Es ist sehr sonnig im Verlauf des Tages. Kommen Wolken und ab und zu Regen und Gewitter lokal mit heftigem Starkregen, Hagel und schweren Sturmböden. Also es kann auch arg werden. Und morgen am Montag ist es wechselnd bewölkt. Auch da zeitweise Regen und Gewitter mit hoher Unwetter. Gefahr. Bei 24 bis 29 Grad ist es nicht mehr ganz so heiß und am Dienstag insgesamt wechselhaft und sommerlich warm. Und die Belastung durch Gräserpollen, die ist heute hoch. 11 Uhr und 31 Minuten. Hier sind die aktuellen Verkehrsmeldungen. Nur eine Meldung für den Landkreis Altenburger Land. Dort ist die Straße zwischen Mumsdorf und Falkenhain wegen eines Feuerwehreinsatzes gesperrt. Blitzer liegen uns keine vor. Haben Sie etwas gesehen? Dann rufen Sie bitte an, wie immer, kostenfrei im MDR Thüringen Verkehrszentrum. Die Nummer ist die 0800 218 16 00. Dankeschön.
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Multi-Special hier am Sonntagvormittag bei Ende Atomi mit Cold Days, Hot Nights, also kalte Tage, heiße Nächte. Also bei uns in Thüringen hatten wir sehr, sehr heiße Tage und sehr, sehr heiße Nächte, so war es eben. Und trotz dieser Hitze hat Thomas Becker nicht hitzefrei bekommen von uns. Er musste auf jeden Fall sein Ende Thüringen Wochenrückblick machen. Und den hören Sie gleich hier nach Norm Greenbaum und Spirit in the Sky.

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1: Falls Sie jetzt unterwegs sind da draußen, beachten Sie bitte, dass es diese Temperaturen
2: in dieser Form, in diesem Land, so noch nie gegeben hat.
1: Ertragen Sie trotzdem diese elende Panikmache und machen Sie ein Selfie mit der Wetterkarte.
2: Auch in der dunkelroten Einfärbung.
1: Und wenn Sie an einem See sind oder an einer Talsperre mit etwas Eis vielleicht, ne? Ein großes Achtung, es kann sein,
3: dass unter der Eisfläche durch Ablassen des Wassers ein Hohlraum entsteht und damit diese Eisfläche überhaupt nicht tragfähig ist.
1: Man kann ja nicht genug warnen. Und grüßen Sie den Kanzler, wenn er vorbeigeschlittert kommt. Wobei, bei der Rente ist ja nun die Kuh vom Eis.
4: Ein solches Generationenprojekt muss von allen verstanden, diskutiert und am Ende getragen werden.
1: Logisch, das ist dieses einer trage des anderen Last, ja, das wir ja so verinnerlicht haben, dass wir schon dafür sorgen werden, dass dieser eine das dann auch schafft.
5: Denn 89% der Deutschen sagen derzeit, grundlegende Reformen sind wichtig, auch wenn sie zu Belastungen führen. Gleichzeitig glauben 75%, dass es hierzulande dafür keine große Bereitschaft gibt.
1: Ja, also die ganzen Reformen werden den Kanzler noch beliebter machen, als er ohnehin schon ist.
4: Es wird für diesen Umbau zu mehr Belastungen kommen müssen. Die Kapitalrente erhöht den paritätisch finanzierten Beitragssatz um 2 Prozentpunkte ab 2031.
1: Pünktlich übrigens zum neuen Eröffnungstermin von Stuttgart 31, ja. Und damit auch alle außerhalb Stuttgarts wissen, wie es ist, wenn an einem Bahnhof kein Zug fährt, hat die Bahn Anfang der Woche mal einfach den Betrieb ganz eingestellt, ja. Das ist aber auch nicht weiter schlimm.
6: Wer seine Reise nicht antreten möchte aufgrund der Wetterlage, der bekommt sein Geld zurück.
1: Und wer immer noch glaubt, dass wir Weltmeister werden, ja, der sollte mal aus der Sonne. Nein, falsche Denkweise. Die norwegischen Fans, ja, die rudern ja im Kollektiv und bei uns rudert halt die ganze Mannschaft, ja. Wo ist das Problem?
7: Ich finde schon, dass wir das Spiel kritisch analysieren müssen.
1: Ach, wir sind doch auf einem guten Weg. Vor der WM, ja, ging es doch nur um eine Frage. Welches Opa-Denkmal zerlegt sich am Ende selbst? Der Messi, der Ronaldo oder doch uns Manu, ja? Gegen Ecuador, noch ein Tor, war der doch schon mal ganz vorn dabei, oder? Nein, der ist mit seinen Patschehändchen absichtlich nicht an den Ball gegangen.
8: Wenn ich anfange, im Fünfer auf Brustwarzenhöhe die Bälle rumzupatschen, dann wäre es möglicherweise ein Eigentor gewesen, also auf gar keinen Fall.
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Also immer, wenn ich Barry White bei uns höre, dann senkt er so ein bisschen die Raumtemperatur, finde ich. Dimmt das Licht und lässt die Zeit so ein kleines bisschen langsamer laufen. Also bei mir funktioniert das immer. Vielleicht hat es bei Ihnen auch funktioniert, hier bei NDR Thüringen, gerade mit Barry White.

0: Ich muss gestehen, so ein paar rockige Gitarren am Sonntagmittag finde ich auch sehr, sehr schön. Bachmann Turner Overdrive war das. Es ist 12 Uhr und ich wünsche Ihnen einen schönen Sonntagmittag. Alles Wichtige hat jetzt Christine Strecher für Sie.
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2: Das Finale der Hitzewelle steht den Menschen in Thüringen heute bevor. Laut deutschem Wetterdienst werden noch mal bis zu 40 Grad erwartet. Gleichzeitig warnt der DWD auch vor Unwetter. Bis dahin heißt es noch mal Achtung, hohe bis sehr hohe Waldbrandgefahr. In Teilen Thüringens gilt mittlerweile die höchste Warnstufe 5, so etwa im Süden, und im Landkreis Saalfeld-Rudolstadt außerdem ganz im Osten des Freistaats. Gestern war in Thüringen mit 40,4 Grad in Artern im Kyffhäuserkreis ein neuer Hitzerekord im Freistaat aufgestellt worden. In Meuselwitz kämpfen noch immer Dutzende Feuerwehrleute gegen den Vegetationsbrand. Laut der Rettungsleitstelle wurden nach Stunden erschöpfte Einsatzkräfte abgelöst. Seit gestern Nachmittag brennt im Ortsteil Mumsdorf eine rund 5,5 Hektar große Fläche. Der Landkreis Altenburger Land holte sich Amtshilfe der benachbarten Landkreise. So schickte etwa die Feuerwehr Gera einen Wasserzug mit mehreren Fahrzeugen. Außerdem unterstützt ein Polizeihubschrauber die Brandbekämpfer. Im Altenburger Land gilt derzeit die höchste Waldbrandwarnstufe 5. Aufgrund des Feuers musste eine Stromtrasse abgeschaltet werden. Ein Großteil von Meuselwitz hatte gestern zeitweise keinen Strom. Mit einer Ersatzanlage werden die Anwohner derzeit versorgt. Das Land Thüringen will den Hochschulen in den kommenden 5 Jahren gut 3 Milliarden Euro geben, etwas mehr als bisher. Das sieht der Entwurf der Hochschulrahmenvereinbarung vor. Zwar steigen die Landesmittel jährlich an, jedoch weniger als Inflation und Tariferhöhungen im öffentlichen Dienst. Daher müssen die Hochschulen sparen. MDR Thüringen-Reporterin Susanne Mina hat dazu bei den Hochschulen nachgefragt.
3: Der Vorsitzende der Landespräsidentenkonferenz, Kai-Uwe Sattler, bewertet den Rahmenvertrag generell als positiv, denn damit hätten die Hochschulen eine mehrjährige Planungssicherheit. Negativ wäre aber, dass sie aus dem Budget auch weiterhin die Ruhestandsgehälter für pensionierte Professoren zahlen müssten. Um die finanziellen Herausforderungen zu meistern, sollen die Hochschulen mehr kooperieren, sowohl untereinander als auch mit der Wirtschaft. Der Rahmenplan wird nach der Sommerpause im Kabinett beraten.
2: Im Saaler Holzlandkreis hat ein Vorfahrtsfehler zu einem tödlichen Unfall geführt. Laut Polizei war gestern ein 63-jähriger Autofahrer zwischen Stadtroda und St. Gangloff unterwegs. Ein 54-jähriger Pkw-Fahrer kam aus einer Firmenausfahrt und übersah das andere Auto, das Vorfahrt hatte. Beide Fahrzeuge stießen zusammen. Dabei wurden der Unfallverursacher sowie ein Mitfahrer schwer verletzt. Ein 57-jähriger Beifahrer starb noch am Unfallort. Der andere Autofahrer erlitt leichte Verletzungen. Vier Jahre nach Beginn des russischen Angriffskriegs in der Ukraine arbeiten immer mehr ukrainische Flüchtlinge in Deutschland. Und auch in Thüringen steigt die Zahl der Beschäftigten deutlich. MDR Thüringen-Reporterin Danielle Haupt kennt die Zahlen.
4: In Thüringen kommen ukrainische Geflüchtete beim Einstieg in den Arbeitsmarkt auf eine ähnliche Quote wie im Bund. Laut Bundesagentur für Arbeit ist die Beschäftigungsquote ukrainischer Staatsangehöriger seit 2022 deutlich gestiegen. Von rund 18% auf inzwischen knapp 35%. Damit fällt der Anstieg stärker aus als im Bundesdurchschnitt. Zum Vergleich: In Deutschland lag die Beschäftigungsquote ukrainischer Geflüchteter zuletzt bei rund 27%. Gleichzeitig zeigen Studien des Instituts für Arbeitsmarkt- und Berufsforschung und des Bundesamtes für Migration und Flüchtlinge, viele arbeiten noch unterhalb ihrer Qualifikation. Als Hürden gelten fehlende Kinderbetreuung, Sprachkenntnisse und die oft langwierige Anerkennung von Berufsabschlüssen. Trotz der aktuell schwächeren Konjunktur suchen viele Thüringer Unternehmen weiter nach Fachkräften.
2: Zwischen den USA und dem Iran nehmen die Spannungen weiter zu. Von US-Seite gab es zum zweiten Mal seit Unterzeichnung eines Rahmenabkommens samt Waffenruhe Angriffe. Auch die Gegenseite nahm US-Ziele ins Visier. Zur aktuellen Entwicklung MDR Thüringen-Reporter Christoph Titz.
5: Das US-Militär meldete in der Nacht, man habe einen Vergeltungsschlag durchgeführt und dazu Stellungen der Flugabwehr, Radaranlagen und Drohnenlager im Iran attackiert. Die iranischen Revolutionsgarden reagierten und meldeten, man habe 8 wichtige Ziele auf Basen der USA in Kuwait und in Bahrain ins Visier genommen. Die Golfstaaten sind verbündet mit den USA. Die wechselseitigen Scharmützel wurden beiderseits mit markigen Worten begleitet. US-Präsident Trump sagte, es gebe einen Punkt, da könnten die USA nicht mehr vernünftig sein. Und dann werde der Iran, so Trump, aufhören zu existieren. Der Iran drohte seinerseits, US-Stützpunkte in der Region würden die Hölle erleben und der Iran werde bei weiteren US-Attacken die Friedensverhandlungen in der Schweiz abbrechen.
2: Das waren die Nachrichten. 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
0: Christine, vielen Dank. Und wir schauen ja auf unser Sonntagswetter in Thüringen. Das wird heute erst noch mal heiß. Da müssen wir durch. 36 bis 41 Grad. Aber im Verlauf des Tages wird es dann nach viel Sonne doch eher wolkig werden. Wir bekommen Regen, zum Teil Gewitter, lokal auch mit heftigem Starkregen, Hagel und schweren Sturmböen. Und morgen, der Montag, ist wechselnd bewölkt. Auch da regnet es und gewittert es ab und zu. Es besteht hohe Unwettergefahr. Bei 24 bis 29 Grad ist es nicht mehr ganz so heiß wie heute. Am Dienstag weiterhin wechselhaft und sommerlich warm. 12 Uhr und gleich 6 Minuten. Hier sind die aktuellen Verkehrsmeldungen. Die A71 Richtung Schweinfurt ist zwischen Gräfenroda und Oberhof nach einem Unfall gesperrt. Im Landkreis Altenburger Land ist die Straße zwischen Munsdorf und Falkenhain wegen eines Feuerwehreinsatzes gesperrt. Und geblitzt wird zurzeit nicht, aber vielleicht haben Sie ja etwas gesehen, dann rufen Sie bitte an, wie immer, kostenfrei im MDR Thüringen Verkehrszentrum. Die Nummer ist die 0800 218 16 00. Dankeschön und gute Fahrt.
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0: Colour to My Heart. Sag's meinem Herzen. Taylor Dan. Hier am Sonntagmittag.
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0: Also manche Bands, die gehen ja spätestens nach 60 Jahren in Rente. Aber nicht die Rolling Stones.
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0: Ja, und in genau zwei Wochen, also am 10. Juli, kommt auch ihr brandneues, mittlerweile 25. Studioalbum raus. Dieses Album heißt Foreign Tongues, also fremde Zungen. Und Mick, Keith und Ronnie machen uns schon mal Lust auf ihre neue Musik. Und am Freitag haben sie gleich zwei neue Songs auf einmal rausgehauen. Einen davon spielen wir auch gleich. Der heißt Jealous Lover, also eifersüchtiger Liebhaber. Ich finde das ein ganz großartiger Song. Feinster Soul, Rhythm and Blues und ein Mick Jagger, der sich in schwindelerregende Falsetttönen singen kann. Das hat er einfach immer noch drauf. Und der dritte Streich ist, also wenn Sie noch tiefer ins Rolling Stones Universum eintauchen möchten, dann gibt es für Sie ab sofort den offiziellen Band-Podcast Speaking in Tongues. Zusammen mit Norah Jones quatschen die Stones da völlig ungeniert über ihre Songideen und packen exklusive Outtakes aus. Jetzt aber erstmal die Rolling Stones am Sonntag hier bei MDR Thüringen. Machen Sie Ihre Ohren auf für die brandneue Single Jealous Lover.
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Ich habe das sehr genossen. Neue Musik von den Rolling Stones, Jealous Lover, haben Sie gehört hier bei NDR Thüringen.

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1: Thüringen wartet und freut sich auf die Abkühlung. Die wird heute im Laufe des Tages kommen. Aber erstmal müssen wir wirklich durch einen sehr, sehr heißen Sonntag. Wird so ähnlich werden wie gestern. 36 bis 41 Grad. Das sind die Temperaturen. Es wird im Laufe des Tages immer schwüler. Es kommen Wolken, regional auch Regen und Gewitter, lokal mit heftigem Starkregen, Hagel und schweren Sturmböen. Das ist also auch möglich. Und morgen, der Montag, ist wechselnd bewölkt. Ab und zu regnet es und gewittert. Es besteht eine hohe Unwettergefahr bei 24 bis 29 Grad. Und am Dienstag ist es weiterhin wechselhaft und sommerlich warm. 12 Uhr und 31 Minuten haben wir es jetzt. Hier sind die aktuellen Verkehrsmeldungen. Die A71 Richtung Schweinfurt ist zwischen Gräfenroda und Oberhof nach einem Unfall gesperrt. Und im Landkreis Altenburger Land ist die Straße zwischen Mumsdorf und Falkenhain wegen eines Feuerwehreinsatzes gesperrt. Und Vorsicht auf der A4 Frankfurt Richtung Dresden. Zwischen Gotha und Wandersleben liegt ein toter Waschbär auf der linken Fahrspur. Bei den Blitzern tut sich anscheinend nichts, aber vielleicht haben Sie ja doch etwas gesehen. Rufen Sie bitte an, wie immer kostenfrei im MDR Thüringen Verkehrszentrum. Die Nummer ist die 0800 218 16 00.
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ich kann es ja gar nicht so richtig glauben, aber der Hartwig aus Niederrossler hat uns über die App ein Foto geschickt und da sehe ich doch so ein Fensterputzgerät und so ein Putzlappen. Und der Hartwig schreibt dazu, dass er natürlich genau wie alle anderen in Thüringen auf Abkühlung wartet, aber er nutzt das Oma-Rezept. Fensterputzen, dann fängt es meistens an zu regnen. Oh, es wäre schön, wenn dieses Oma-Rezept heute funktioniert bei Hartwig.

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0: Ja, bei unserem kleinen Spiel um den MDR Thüringen Siegersessel, der ja übrigens zum Probesitzen hier auch bei uns im Studio steht. Und der sieht wirklich ganz schick aus mit Getränkehalter und natürlich in unserem Design von MDR Thüringen. Also bei diesem Spiel, da haben wir hier manchmal echte Experten an der Strippe. Das finde ich auch super. Zum Beispiel die Martina Schmidt aus Gera. Sie ist Bayern-Fan im Herzen.
2: Der Poldi, da.
3: Das war diese goldene Generation zum Sommermärchen 2006 und danach. Ne? Der Ballack hat da noch mitgespielt und so. Die ganzen.
2: Ja.
3: Ne? Genau. Okay, also wir haben eine Szene aus der Zeit EM 2024, erst zwei Jahre her. Und der Kai Havertz ist hier sozusagen am Elfmeterpunkt. Und jetzt ist die Frage drin oder nicht drin. Ich spiele es Ihnen vor und Sie sagen entweder drin oder nicht drin.
2: Ja.
4: Die Konzentration für den Strafstoß. Jetzt freigegeben von Turpin, Havertz gegen Gunn. Gunn oder Havertz, das ist die Frage. Zwei, die auf der Insel in der Premier League ihr Geld verdienen. Kurze Trippelschritte, angelaufen, gezögert, links.
3: Links, gezögert, links und dann?
2: Ich würde sagen, der ist drin.
4: Zwei, die auf der Insel in der Premier League ihr Geld verdienen. Kurze Trippelschritte, angelaufen, gezögert, links.
2: Tor! Ja!
3: Jawohl. Das heißt, Frau Schmidt bzw. Schmidti aus Gera gewinnt ja. Einen MDR Thüringen Siegersessel.
2: Oh,
3: ja?
2: Das ist super.
0: Ja, also der absolute Bayern-Fan hat hier bei uns den Siegersessel gewonnen. Frau Schmidt, herzlichen Glückwunsch schon mal auch von meiner Seite. Und am Montag gibt es schon den nächsten Siegersessel zu gewinnen bei uns in der Frühschicht.
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Edith Arn, also die Hitze ist los und das bestätigt auch der Peter aus Sondershausen. Ich meine, wir haben es sowieso schon alle gemerkt in den letzten Tagen. Der Peter hat sich gemeldet über die App und schreibt, bei ihm in Sondershausen wird es immer wolkiger, zum Teil richtige Cumulus-Wolkenfelder. Donnergeräusche gibt es schon zu hören, aber noch keinen Blitz. Und bei 33 Grad wird es hoffentlich bald regnen. Das sagt auf jeden Fall seine Wetterstation. Und er hofft, dass er. Wir hoffen mit. Danke, Peter, für diese Info.

0: Es ist 13 Uhr, schönen Sonntagmittag nochmal. Alles Wichtige hat bei uns jetzt Paul Andreas Freier für Sie.
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2: Die erwartete Hitzewelle steuert auf ihren Höhepunkt zu. Der Deutsche Wetterdienst rechnet noch einmal mit bis zu 40 Grad. Gleichzeitig warnt der DWD auch vor Unwetter. Aktuell ist die Waldbrandgefahr sehr hoch. In Teilen Thüringens gilt mittlerweile die höchste Warnstufe 5. So etwa im Süden und im Landkreis Saalfeld-Rudolstadt. Außerdem ganz im Osten des Freistaats. In Meuselwitz kämpfen noch immer Dutzende Feuerwehrleute gegen einen Vegetationsbrand. Laut Rettungsleitstelle wurden inzwischen erschöpfte Einsatzkräfte abgelöst. Seit gestern Nachmittag brennt im Ortsteil Mumsdorf eine rund 5,5 Hektar große Fläche. Der Landkreis Altenburger Land holte sich Amtshilfe der benachbarten Landkreise. So schickte etwa die Feuerwehr Gera einen Wasserzug mit mehreren Fahrzeugen. Außerdem unterstützt ein Polizeihubschrauber die Brandbekämpfer. Wegen des Feuers musste eine Stromtrasse abgeschaltet werden. Die Anwohner werden derzeit durch eine Ersatzanlage versorgt. Im Saale-Holzland-Kreis hat ein Vorfahrtsfehler zu einem tödlichen Unfall geführt. Laut Polizei war gestern ein 63-jähriger Autofahrer zwischen Stadtroda und St. Gangloff unterwegs. Ein 54-jähriger Pkw-Fahrer kam aus einer Firmenausfahrt und übersah das Auto, das Vorfahrt hatte. Bei dem Zusammenstoß wurden der Unfallverursacher sowie ein Mitfahrer schwer verletzt. Ein 57-jähriger Beifahrer starb noch an der Unfallstelle. Der 63-jährige erlitt leichte Verletzungen. Die Erfurter Stadtschreiberin Lena Schette hat in Klagenfurt den 50. Ingeborg-Bachmann-Preis gewonnen. Die Jury sprach von einem Text, dessen Sprache in seiner Schönheit und Schlichtheit nicht zu übertreffen sei. Für den Hauptpreis des Wettbewerbs erhielt Schette 30.000 Euro. Außerdem bekam sie den Publikumspreis. Er hat einen Wert von insgesamt 10.000 Euro. Das Publikum konnte im Internet abstimmen. Schette stammt aus dem Sauerland und hat als Psychiatrie-Krankenschwester im Ruhrgebiet gearbeitet. Die 32-Jährige ist noch bis Ende Juli Stadtschreiberin in Erfurt. Trotz höherer Großhandelspreise könnten die Gaspreise in diesem Jahr für Millionen Gaskunden etwas sinken. Das hat das Vergleichsportal Verivox mitgeteilt. Vorausgesetzt, Versorger nehmen keine Preiserhöhungen mehr vor. Demnach würden in der Grundversorgung für einen Musterhaushalt mit einem Jahresverbrauch von 20.000 Kilowattstunden bei derzeitigen Preisen die jährlichen Durchschnittskosten von 2.800 Euro im Jahr 2025 auf 2.690 Euro in diesem Jahr sinken. Das wäre ein Minus von 4,1%. Davon könnten rund 3,7 Millionen Haushalte profitieren, so Verivox. Der Iran hat am Morgen nun auch die mit den USA verbündeten Golfstaaten Kuwait und Bahrain angegriffen. Laut Staatsfernsehen bekannten sich die Revolutionsgarden zu Raketen- und Drohnenangriffen auf US-Ziele. Die US-Streitkräfte hatten zuvor erneut einen Vergeltungsschlag gegen den Iran verübt. Der zweite Angriff seit der Unterzeichnung des Rahmenabkommens mit Waffenruhe. Anlass war eine iranische Attacke auf ein Frachtschiff in der Straße von Hormus. US-Präsident Trump drohte, der Iran werde nicht länger existieren, sollten die USA den Krieg wieder aufnehmen müssen. Das waren die Nachrichten. 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
0: Dankeschön, Paul Andreas. Und der Marco hat sich über die App bei uns gemeldet aus Elrich. Da ist er zu Hause und er schreibt, wir haben in Elrich, Achtung, Sonne, Sonne, Sonne und 34 Grad. Marco, ja, das dauert noch ein bisschen, bis die Abkühlung kommt. Das ist, glaube ich, überall in Thüringen so. Aber wenn es bei Ihnen vielleicht schon angefangen hat zu regnen, hatten wir heute Vormittag auch schon mal kurz, da gab es ein bisschen Regnen, dann können Sie uns gerne auch schon mal Bescheid geben. Also heute insgesamt viel Sonne im Tagesverlauf. Wird es dann regnen oder auch gewittern? Das ist eben wirklich regional sehr unterschiedlich. Zum Teil auch mit heftigem Starkregen, Hagel und schweren Sturmböen bei 36 bis 41 Grad. Mir ist das selber immer ein bisschen unheimlich, wenn ich so eine Temperatur mit einer 4 vorne sagen muss, also 41 Grad. Es wird zunehmend schwüler und morgen ist es dann wechselnd bewölkt. Zeitweise regnet es und gewittert mit hoher Unwettergefahr bei 24 bis 29 Grad. Am Dienstag weiterhin wechselhaft und es ist sommerlich warm. 13 Uhr und gleich 5 Minuten. Hier sind die aktuellen Verkehrsmeldungen. A38 Richtung Leipzig. Zwischen Merseburg Nord und Merseburg Süd 5 Kilometer stockender Verkehr. An einer Baustelle dort brauchen Sie 10 Minuten mehr. Und A71 Richtung Schweinfurt zwischen Greifenroda und Oberhof ist die rechte Fahrspur nach einem Unfall gesperrt. Im Landkreis Altenburger Land ist die Straße zwischen Mumsdorf und Falkenhain wegen eines Feuerwehreinsatzes gesperrt. Bei den Blitzern tut sich immer noch nichts. Haben Sie vielleicht etwas gesehen? Rufen Sie bitte an, wie immer kostenfrei, im NDR Thüringen Verkehrszentrum. Die Nummer ist die 0800 218 1600. Dankeschön. Ich bin Christiane Weber. Wir machen uns einen schönen Sonntag weiterhin zusammen. Ich wünsche Ihnen gute Fahrt und dass wir gut zusammen durch die Hitze kommen.
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13 Uhr und 12 Minuten haben wir es gleich. Achtung, wir haben eine aktuelle Meldung aus dem MDR Thüringen Verkehrszentrum. Vorsicht bitte auf der A9 Richtung München zwischen Markt Schorgast und Bad Berne-Kimmelkron befindet sich eine ungesicherte Unfallstelle auf der linken Fahrspur.

0: ist das nicht so ein schönes Duett? Nancy Sinatra und Frank Sinatra. Something Stupid.
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0: Ja, haben Sie das letzte Spiel der deutschen Mannschaft gegen Ecuador eigentlich schon so ein bisschen verkraftet? Das war ein bisschen ernüchternd, ne? Aber am späten Montagabend, da gilt es dann wieder. Dann startet die deutsche Mannschaft in die WM-KO-Runde gegen Paraguay. Also nach dieser Ernüchterung, ne, da müssen wir uns jetzt alle irgendwie wieder so sammeln und daran glauben, dass die doch sehr, sehr gut Fußball spielen können. DFB-Sportdirektor Rudi Völler, den ich eigentlich auch klasse finde, ich könnte ihm immer zuhören, also der macht sich keine Sorgen. Er lobt den Kampfgeist der deutschen Mannschaft, auch interessant. In der Sportreporter Tim Brockmeier, der blickt jetzt voraus und auch so ein bisschen zurück.
2: Der Zufall ist ein Ereignis, das unvorhersehbar ist, das nicht mit einem anderen Ereignis in Verbindung steht. Oder wie Rudi Völler es sagen würde.
3: Im Leben gibt es ja Dinge, die gibt es eigentlich gar nicht.
2: Und doch gab es im Leben des heutigen DFB-Sportdirektors die WM 2002 in Japan und Südkorea. Völler, damals Teamchef der DFB-11.
3: Wenn man sich vorstellt, damals sind wir Meister geworden, 2002, und dann hatten wir das Spiel gegen Paraguay.
2: Erstes Spiel in der K.O.-Phase, Deutschland schwach, lange stets 0:0, alle rechnen mit einer Verlängerung. Aber dann...
4: Und jetzt die Gelegenheit auf der rechten Seite noch einen Konter zu inszenieren. Die offizielle Spielzeit in 3 Minuten vorüber, schon Tor! Oliver Neville!
2: Olli Neuville schießt Deutschland weiter. Die DFB-11 gewinnt 1:0.
3: Könnte ich diesmal auch sehr gut mitleben, auf jeden Fall. Ja.
2: Diesmal, 24 Jahre später, was ein Zufall. Erstes Spiel in der K.O.-Phase. Deutschland trifft auf Paraguay. Sportdirektor Völler ist also erstaunt über diese beiden Ereignisse ohne Verbindung. Und er ist optimistisch. Mehr als das.
3: Auch völlig beruhigt und relaxed.
2: Weil er weiß,
3: am Montag wird die Mannschaft alles reinlegen, alles reinhauen.
2: Völler weiß aber auch, dass sie alles reinhauen müssen. Eine andere Körper. Her muss, die fehlte gegen die robusten Ecuadorianer komplett und wird gegen die robusten Paraguayer elementar werden. Und zwar so sehr, dass auf Social Media sogar ein Weltmeister von 2014, Toni Kroos, dazu aufrief.
5: Es muss eklig sein, gegen uns zu spielen, dass wir richtig auch in der Lage sind, gut und eklig zu verteidigen. Das machen wir noch nicht.
2: Ja, aber gegen Paraguay dann sehr wohl, sagt der Sportdirektor.
3: Das wird jetzt am Montag ganz anders sein.
2: Weil es mitnichten so ist, wie die 80 Millionen Bundestrainer zu Hause analysiert haben, dass der DFB-11 die Spieler fehlen für diese Körperlichkeit.
3: Wir haben ja Spieler im Kader, die das total gewohnt sind. Also die kennen ja diese Spielweise und die werden richtig gut dagegenhalten.
2: Irgendwie auch kein Zufall, dass sich nach dem Ecuador-Dämpfer ausgerechnet Rudi, grenzenloser Optimist Völler, vor die Presse stellte. Da glaubt man am Ende sogar an eine Verbindung zwischen 2002 und 2026 und glatt auch an eine Duplizität der Ereignisse.
0: Also mein großes Fanherz orientiert sich jetzt auch an der beruhigenden Ausstrahlung von Rudi Völler. Das wird jetzt am Montag ganz anders sein, hoffen wir mal.
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0: Sie gerne Filme sehen und Ihnen zu heiß ist, dann flüchten Sie sich doch einfach ins Kino.
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0: Dort läuft ja seit dieser Woche Supergirl, das ist eine Comic-Verfilmung. Aber vielleicht kennen Sie ja nur Superman, könnte ja sein. Supergirl ist die Cousine von Superman und im Gegensatz zu ihm, der ja schon als Baby vom Planeten Krypton auf die Erde gekommen ist, hat sie als Teenager miterlebt, wie ihr Zuhause zerstört wurde. Jetzt an ihrem 21. Geburtstag, da reist sie mit ihrem Hund allein durch die Galaxis, will auf keinen Fall der Erde zu nahe kommen, denn auf der Erde, da ist ihr Cousin eben der große Superstar.
2: Ich wollte nur mal hören, ob du schon weißt, wann du wieder zurück sein wirst. Weißt du, ich mache mir Sorgen, ob du hier klarkommst, wenn du ständig die Erde verlässt, Kara. Ich habe Sorge, dass du keine Leute triffst.
3: Tja, das ist das Ding, Clark. Ich habe keine Leute.
0: Ja, sie ist sehr einsam. Es gibt eben nur ihren Hund und der wird dann halt auch noch entführt. Genau, und jetzt kämpfen also die beiden, die junge Lucy, die sie auch noch kennengelernt hat, während ihres Roadtrips und ihren Vater rächen will, kämpfen die beiden praktisch gegen den Rest der Welt. Und das machen sie sehr intensiv und manchmal auch düster. Es ist nicht kuschelig da draußen in der Galaxis, das können wir mal festhalten. Aber Supergirl gibt uns Hoffnung, dass nicht alles schlecht ist. Und sie wird wirklich toll gespielt von Millie Alcock aus Australien. Es geht in diesem Film auch viel um Seele, Traumata aus der Vergangenheit, Einsamkeit, sich verloren fühlen in der Galaxis. Und ich finde, damit können wir uns ja auch auf der Erde sehr gut identifizieren. Wir bekommen also Action, Witz und auch was fürs Herz.
2: Mal hören, ob du schon
0: in Supergirl. Läuft seit dieser Woche bei uns in den Kinos.

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4: Also, bevor ich gleich hier mit den Kollegen vom MDR Wetterstudio ausführlich über unser hitziges Wetter rede, gebe ich Ihnen mal die Kurzversion. Also, es wird heute wolkiger werden im Verlauf des Tages. Da kommt Regen auf uns zu, Gewitter auch und lokal heftiger Starkregen mit Hagel und schweren Sturmböen. Es wird wieder sehr, sehr heiß. 36 bis 41 Grad. Und morgen ist es dann wechselnd bewölkt. Zum Teil regnet es oder gewittert es. Es besteht auch morgen hohe Unwettergefahr bei bis zu 29 Grad, auf jeden Fall nicht mehr ganz so heiß. Am Dienstag ist es dann weiterhin wechselhaft und sommerlich warm. 13 Uhr und 31 Minuten. Hier sind die aktuellen Verkehrsmeldungen. A4 Richtung Frankfurt zwischen Kreuz-Chemnitz und Limbach-Oberfrohna. Stockender Verkehr nach einem Unfall. Vorsicht bitte auf der A9 Richtung München zwischen Marktschorgast und Bad Berneck-Himmelkron befindet sich eine ungesicherte Unfallstelle auf der linken Fahrspur. Da brauchen Sie mittlerweile 20 Minuten mehr Zeit. Und im Landkreis Altenburger Land ist die Straße zwischen Mumsdorf und Falkenhain wegen eines Feuerwehreinsatzes gesperrt. Blitzer liegen uns keine vor, immer noch nicht. Haben Sie vielleicht was gesehen? Rufen Sie bitte an, wie immer kostenfrei im MDR Thüringen Verkehrszentrum. Die Nummer ist die 0800 218 16 00. Dankeschön.
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0: Robin Gibb mit Juliet. Hier am Sonntag.
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0: Ja, und mit Wetter kennt sich Jörg Schröder natürlich bestens aus. Hallo Jörg.
2: Christiane, hallo und guten Tag.
0: Jörg, ich hatte gestern Besuch. Wir waren in Weimar in der Fußgängerzone und ich hatte ja das Gefühl, die war so leer. Den Leuten war es sogar zum Eisessen zu heiß. Alle warten auf Abkühlung. Wir müssen aber heute nochmal durch die Hitze, ja?
2: Ich kann das schon verstehen, also gerade in den Innenstädten. Also ich wohne ja selber ja auch in einer großen Stadt. Es ist alles zugepflastert, alles zu betoniert. Und da kann die Hitze sich so richtig entwickeln. Also es ist schon ordentlich heiß und aktuell ist es auch heiß. Ich sag mal, ich pick mal den kühlsten Ort aktuell aus.
0: Ach ja, da bin ich gespannt, du. Hast du einen gefunden?
2: Wir haben bei der Wetterstation, es gibt einen Ort, der aktuell Temperaturen unter 30 Grad meldet, und zwar auf der Schmücke.
0: Da kannst du aber wirklich nur sagen, weniger heiß. Ne? Du kannst nicht sagen
2: schon.
0: Kühl. Ne?
2: 29,8 Grad. Wahnsinn. Das ist Erbsenzählerei, also trotzdem fast 30 Grad. Und wenn wir gerade dabei sind, picken wir mal den heißesten aktuell Ort. Ja. Das ist Krölper Rockendorf in Landkreis Saalfeld-Rudolstadt. Da messen wir aktuell 37,4 Grad. Und da tun wir noch ein Schippchen drauflegen. Wir erwarten ja am Nachmittag nochmal Werte bis 40, vielleicht nochmal 41 Grad. Ist nicht ausgeschlossen. Schauer und Gewitter waren schon so ein kleines Thema im Westen, etwa so vom Wartburgkreis bis in den Kyffhäuser hinein. Die sind aktuell verschwunden, aber in den nächsten Stunden kann es vereinzelt mal ein paar dicke Quellwolken geben und ganz vereinzelt auch Schauer oder auch ein Hitzegewitter, die auch mal ein bisschen stärker ausfallen können. Aber, Christiane, ich habe die Frage immer noch nicht beantwortet.
0: Ne? Ja, genau. Genau, wir warten auf Abkühlung.
2: Ich picke mir Saalfeld heraus. Wir erwarten in Saalfeld ja heute Temperaturen bis 37, 38 Grad. Achtung, jetzt kommt's. Morgen 24 Grad. Na?
0: Das
2: na?
0: Ist, ja, 24.
2: Ein Temperatursturz.
0: Ich glaube, da atmen alle wirklich total auf nach diesen Hitzetagen, wo sich das ja auch vor allen Dingen in der Wohnung immer mehr so aufgebaut hat, so von Tag zu Tag.
2: Man muss ja immer positiv denken.
0: Ja, mach das mal
2: bitte.
0: Und
2: das heißt, es geht ja immer noch. Wir haben immer noch ein bisschen Glück. Wir haben so eine Wetterlage, nennt sich ja Hitzeglocke bzw. Hitzedom, ist ein meteorologisches Phänomen. Und das dauert im Normalfall Wochen. Dann denken wir an 2003, 2018. Da hatten wir ja über Wochen Temperaturen über 30 Grad. Okay, 40 nicht, aber über 30 Grad. Und damit haben wir jetzt gerade mit Tag 11 den Peak der Hitzewelle erreicht. Morgen wird es kühler. Also haben wir quasi in Anführungszeichen Glück im Unglück.
0: Willst du uns praktisch sagen, wir haben nur so eine klitzekleine Hitzeglocke?
2: Genau, ja. Und sie schlägt heute noch, morgen schlägt sie deutlich weniger. Wie gesagt, Temperatur im Schnitt so bis maximal 27, 28 Grad. Aber es muss ja zwischendurch was passieren. Und das heißt, da passiert auch was. Gerade morgen erleben wir Schauer und Gewitter, zum Teil örtlich recht kräftig, Starkregen, Hagel, Starkböen. Das ist durchaus ein Thema, aber das nehmen wir in gewisser Weise in Kauf, denn danach wird es ja dann kühler.
0: Genau, wir nehmen das jetzt alles in Kauf, die kleine Hitzeglocke. Dankeschön, Jörg, ich wünsche dir noch einen schönen Sonntag.
2: Komm gut durch, tschüss.
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Wir müssen das korrigieren. So in der Hitze des Gefechts eines Wettergespräches kann es ja schon mal passieren, dass auch dem Jörg mal sozusagen der falsche Landkreis unterläuft. Aber der Ramann hat sich ganz fix bei uns über die App gemeldet und hat korrigiert und gesagt, Kröper und Rockendorf liegen im Saale-Orla-Kreis. So ist das natürlich. Dankeschön, Ramann.

hier am Sonntag bei NDR Thüringen. Und die Andrea und der Wolfgang, die haben uns ein schönes Foto geschickt von ihrem Thermometer über die NDR Thüringen App. Schöne Grüße aus Facher. Und auf dem Thermometer sehe ich 40 Grad und die beiden bemängeln, dass leider kein Regen in Sicht ist. Ja, das kann natürlich vielleicht doch ein paar Überraschungen heute noch geben. Es sollte auf jeden Fall ab und zu regnen. Ein Kollege gestern hier von der Technik, der Nils, der hat mir erzählt, dass er in dieser Woche im Baumarkt gegangen ist und einen zweiten Ventilator kaufen wollte. Und der Verkäufer hat ihn angeguckt, so als hätte er nicht mehr alle Tassen im Schrank, sag ich jetzt mal. Ja, das war wohl so eine absurde, so ein ungewöhnlicher Wunsch mit dem Ventilator. Das konnte einfach nicht gut gehen für den gut ausgehen für den Nils. Jetzt muss er halt mit einem klarkommen. Geht Ihnen wahrscheinlich auch so. Sie kommen sehr gut und auch sehr frisch durch den Sonntagnachmittag heute mit Frank Huber nach den 14 Uhr Nachrichten mit Paul Andreas Freier. Ich bin Christiane Weber. Schönen Sonntag.

0: Es ist 14 Uhr. Alles Wichtige jetzt mit Paul-Andreas Freier.
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2: Die erwartete Hitzewelle steuert auf ihren Höhepunkt zu. Der Deutsche Wetterdienst rechnet noch einmal mit bis zu 40 Grad. Gleichzeitig warnt der DWD auch vor Unwetter. Aktuell ist die Waldbrandgefahr sehr hoch. In Teilen Thüringens gilt mittlerweile die höchste Warnstufe 5. So etwa im Süden und im Landkreis Saalfeld-Rudolstadt, außerdem ganz im Osten des Freistaats. In Meuselwitz kämpfen noch immer Dutzende Feuerwehrleute gegen einen Vegetationsbrand. Laut Rettungsleitstelle wurden inzwischen erschöpfte Einsatzkräfte abgelöst. Seit gestern Nachmittag brennt es in einem ehemaligen Braunkohletagebau im Ortsteil Mumsdorf auf einer 5,5 Hektar großen Fläche. Die Feuerwehr Gera schickte einen Wasserzug mit mehreren Fahrzeugen. Außerdem unterstützt ein Polizeihubschrauber die Brandbekämpfer. Wegen des Feuers musste eine Stromtrasse abgeschaltet werden. Anwohner werden derzeit durch eine Ersatzanlage versorgt. Die Auswirkungen von künstlicher Intelligenz auf den Arbeitsmarkt sind nach Auffassung der Landesarbeitsagentur noch nicht im Detail abschätzbar. Das sagte der Geschäftsführer Markus Behrens der Deutschen Presseagentur. Er rät von allzu düsteren Prognosen ab. Zwar könne es sein, dass zum Beispiel in der IT-Branche demnächst typische Einsteigeraufgaben von der KI erledigt werden. Dabei könnten auch Arbeitsplätze wegfallen. Gleichzeitig würden aber auch neue Jobs entstehen, die der künstlichen Intelligenz nicht in dem Maße nutzen werden, sagte Behrens. Grundsätzlich hätten Menschen in der IT-Branche jedoch in den nächsten Jahren eine sichere Stelle. Die Erfurter Stadtschreiberin Lena Schette hat in Klagenfurt den 50. Ingeborg-Bachmann-Preis gewonnen. Die Jury sprach von einem Text, dessen Sprache in seiner Schönheit und Schlichtheit nicht zu übertreffen sei. Für den Hauptpreis des Wettbewerbs erhält Schette 30.000 Euro. Außerdem bekam sie den Publikumspreis. Er hat einen Wert von insgesamt 10.000 Euro. Das Publikum konnte im Internet abstimmen. Schette stammt aus dem Sauerland und hat als Psychiatrie-Krankenschwester im Ruhrgebiet gearbeitet. Die 32-Jährige ist noch bis Ende Juli Stadtschreiberin in Erfurt. Trotz höherer Großhandelspreise könnten die Gaspreise in diesem Jahr für Millionen Gaskunden etwas sinken. Das hat das Vergleichsportal Verivox mitgeteilt. Vorausgesetzt, Versorger nehmen keine Preiserhöhungen mehr vor. Demnach würden in der Grundversorgung für einen Musterhaushalt mit einem Jahresverbrauch von 20.000 Kilowattstunden bei derzeitigen Preisen die jährlichen Durchschnittskosten von 2.800 Euro im vorigen Jahr auf 2.690 Euro in diesem Jahr sinken. Das wäre ein Minus von 4,1%. Davon könnten rund 3,7 Millionen Haushalte profitieren, so Verivox. Das waren die Nachrichten. 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
0: Dankeschön, Paul. Das Wetter in Thüringen heute Nachmittag neben viel Sonne, auch ein paar Wolkenfelder. Es kann auch schon erste Schauer und Gewitter geben bei vorher 36 bis 41 Grad und es ist eben auch noch super schwül dazu. In der Nacht einzelne Schauer, teils auch schwere Gewitter mit Unwetterpotenzial bei 23 bis 18 Grad. Morgen wechselnd bewölkt, zeitweise wieder Schauer und Gewitter mit hoher Unwettergefahr. Es wird weniger heiß sein, 24 bis 29 Grad. Am Dienstag weiterhin wechselhaft und sommerlich warm. 14.04 Uhr. Und hier sind die aktuellen Verkehrsmeldungen. Geht los mit der A4 Richtung Frankfurt. Zwischen dem Kreuz Chemnitz und Limbach-Oberfrohna stockender Verkehr. Da gab es einen Unfall. A9 Richtung München. Zwischen Eisenberg und Bad Klosterlausnitz. 2 Kilometer Stau an einer Baustelle. 10 Minuten Verzögerung. Nach Unfällen sind gesperrt die B92 zwischen Hembach und Bad Salzungen. Sowie im Landkreis Gotha die Straße zwischen Friedrichroda und Kleinschmalkalden. Und im Landkreis Altenburger Land ist die Straße zwischen Mumsdorf und Falkenhain gesperrt. Da läuft ein Feuerwehreinsatz. Zum Blitzen ist es anscheinend heute wieder zu heiß. Melden Sie uns Staus oder Blitzer kostenfrei im MDR Thüringen Verkehrszentrum unter 0800 218 16 00. Dankeschön. Ich bin Frank Huber. Kommen Sie weiter gut durch die Hitze. Jetzt mit Aha und Take on Me aus den 80ern.
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1: Ja Mann, jetzt ist ja schon wieder Geschichte, der 83. MDR Thüringen Sommernachtsbein Leinefelde. Aber eins ist ja sicher, die Tanzschulgäste, die brauchen jetzt dringend Urlaub. Bis Mitternacht war auf der Tanzfläche vor der Hauptbühne fast kein Platz mehr. Los ging's ja mit dem Thüringen-Journal live von der Bühne. Danach gab's Artistik, einen Liedermacher, spannende Gespräche und natürlich, klar, jede Menge Partystimmung. Für die Musik sorgte die Band Mr. Cham. Die Musiker standen zum ersten Mal beim Sommernachtsball auf der Bühne und nach der Begeisterung des Publikums dürfte das garantiert nicht der letzte Auftritt gewesen sein. Die Gäste tanzten, feierten und hatten sichtlich Spaß.
2: Ganze Atmosphäre.
3: Ja, die Musik, die Band war fantastisch.
4: Sehr angenehmer Abend, das Wetter toll, besser kann es nicht sein.
5: Wunderschön war es.
6: Super toll, die Band. Das Wetter hat mitgespielt, alles klasse, wirklich. Ganz prima.
7: Weil gute Stimmung war, tolles Wetter, gute Musik vor allen Dingen, die Leute waren alle super nett und freundlich. Ich fand, es war ein sehr schöner Abend.
1: Schweißtreibend zwar, aber ein klasse Abend. Und wir haben natürlich jede Menge Bilder gemacht. Die gibt's in der MDR Thüringen App.
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0: jetzt, dass Bonhoff steil geht und prompt ist der Ball bei Bonhoff gelandet im 16-Meter-Raum, spitzer Winkel zum Tor. Da kommt der Ball auf Möller, der dreht sich um die Heidenreich, der schießt.
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3: Mit Pia Wagner. Ich wünsche uns allen ein kühles Plätzchen an diesem Sonntagnachmittag. Gestern Abend und in der Nacht, da sind bei der Fußball-WM noch die letzten Entscheidungen in den Vorrundengruppen gefallen. England bezwingt Panama 2:0 und ist Gruppenerster vor Kroatien und Ghana. Kolumbien und Portugal trennen sich 0:0 und sind damit weiter, ebenso wie die Demokratische Republik Kongo, die 3:1 gegen Usbekistan gewinnt. Das Spektakel schlechthin war aber das 3:3 zwischen Algerien und Österreich. MDR Thüringen Sportreporter Felix Gerhardt hat's gesehen.
4: In 40 Jahren als Trainer könne er sich nicht im Ansatz an ein Spiel mit einem so dramatischen Verlauf erinnern, sagte Österreichs Nationaltrainer Ralf Rangnick nach dem Herzschlagfinale gegen Algerien. 2:2 stand es nach 90 Minuten. Beide Teams wären mit diesem Ergebnis weiter gewesen. Doch in der Nachspielzeit erzielte Algerien die Führung. Österreich damit vor dem Aus. Rangnick brachte noch Stürmer Kalajdzic und genau dieser traf in der 6. Minute der Nachspielzeit zum 3:3. Beide Teams damit weiter. Gruppensieger ist Argentinien nach einem 3:1 über Jordanien.
3: Ja, nicht nur die Spieler Österreichs sind anschließend durchgedreht. Sicher heute Morgen kurz vor 6 ganz Österreich und unsere Kollegen vom ORF auch. Hör mal, Frank.
5: Österreich noch einmal im Angriff. Warner, komm, lass uns den Ausgleich schießen. Dann bleiben wir drin, ansonsten fahren wir heim. Sabitzer auf Gregoric, köpfelt auf. Kalajdzic, 3:3! Sascha Kalajdzic, 3:3! Jetzt sind wir dabei, Alter!
3: Ist es nicht herrlich? Ich könnte es mir immer wieder anhören. Super. Ja, die deutschen Fußballer, die sind heute Morgen sicher nicht so fröhlich aufgestanden. Die werden es vielleicht gerade tun. 8:30 ist es nämlich jetzt dort. Und wie geht's dann weiter, Michael Küster?
6: Erstmal wird es am Nachmittag noch eine Trainingseinheit in Winston-Salem geben. Das Gute aus deutscher Sicht, schon gestern war Abwehrspieler Nathaniel Brown wieder im Mannschaftstraining dabei. Er hat seine Adduktorenbeschwerden offenbar gut überstanden und dürfte ziemlich sicher auch gegen Paraguay wieder von Anfang an dabei sein. Danach geht's ab zum Flughafen. Um 21 Uhr hebt dann der Flieger ab in Richtung Boston, wo es morgen also ins K.O.-Spiel mit den Südamerikanern geht. 65.000 Zuschauer werden in der Arena von Foxborough live mit dabei sein.
3: Bei den deutschen Meisterschaften im Radsport, da fällt heute die Entscheidung beim Straßenrennen der Männer. 190 Kilometer müssen bei unwirtlichen Temperaturen ab und auf durch den Thüringer Wald gefahren werden. Und Max Waldscheid, einer der Favoriten, der sagte uns vor dem Start.
7: Ja, ich denke auf jeden Fall, über die Länge wird es extrem hart. Vom Start weg schon die ersten beiden Hügel. Ich glaube, es gibt jetzt kein großes Geheimnis, ehrlich gesagt. Hitze, Höhenmeter, schnelles Tempo. Wird, glaube ich, ein klassisches Ausscheidungsfahren und eine harte Meisterschaft.
3: Na, und wir sind auf jeden Fall dann nachher dabei. Die Niederländerin Marit Steenbergen hat den fast 10 Jahre alten Weltrekord über 100 Meter Freistil gebrochen. Wir sind jetzt beim Schwimmen in Rom. Da benötigte die Weltmeisterin 51,68 Sekunden und war damit 3/100 schneller als die Schwedin Sara Sjöström bei der bisherigen Bestmarke. Das 52 Sekunden über 100 Meter Schwimmen, das probieren wir dann nächste Woche im Freibad.
2: Im Baggersee. Ja, genau. Ja, bei dem Wetter, da wünscht man sich natürlich so ein Freibad oder ein Baggersee. Altenburg 37 Grad, in Erfurt 34, in Oppurg im Saale-Orla-Kreis sind schon 38 Grad. Heute Nachmittag, ja, wieder viel Sonne, paar Wolken dazu, später erste Schauer und Gewitter, sehr heiß, 36 bis 41 Grad. Und was es auch so unangenehm macht, ist die Schwüle. In der Nacht einzelne Schauer, teils auch schwere Gewitter mit Unwetterpotenzial, 23 bis 18 Grad sind die Tiefstwerte. Morgen wechselnd bewölkt, zeitweise Schauer und Gewitter, wieder mit Unwettergefahr. Dann ist es weniger heiß, 24 bis 29 Grad morgen. 14:35 Uhr jetzt. Und hier sind die aktuellen Verkehrsmeldungen. A9 Richtung Berlin. Zwischen Rudolfstein und Bad Lobenstein steht ein defekter PKW auf der rechten Fahrspur. Das Ganze im Baustellenbereich. A9 Richtung München. Zwischen Eisenberg und Bad Klosterlausnitz 2 Kilometer Stau, eine Baustelle. 10 Minuten Verzögerung. A9 Richtung München. Zwischen Gefrees und dem Dreieck Bayreuth-Kulmbach Stau. 10 Minuten Verzögerung. Nach Unfällen sind gesperrt die B62 zwischen Helmbach und Bad Salzungen sowie im Landkreis Gotha die Straße zwischen Friedrichroda und Kleinschmalkalden. Im Landkreis Altenburger Land ist die Straße zwischen Mumsdorf und Falkenhain wegen eines Feuerwehreinsatzes gesperrt. Und die Blitzer gibt's nach wie vor nicht. Melden Sie uns Staus oder Blitzer kostenfrei im MDR Thüringen Verkehrszentrum unter 0800 218 16 00. Vielen Dank und viel Spaß jetzt mit Status Quo Rocking All Over the World.
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Status Quo, rocking all over the world. Und ich habe gerade noch eine Vermisstenmeldung der Polizei reinbekommen. Gesucht wird seit Samstagabend die 15-jährige Sia Telisa aus Erfurt. Sie ist 1,65 Meter groß, hat dunkelblonde Haare und sie trägt auch eine Brille. Sie ist mit einer kurzen schwarzen Hose, einem grauen schwarzen Top und schwarzen Sneakers bekleidet. Allerdings ist nicht auszuschließen, dass sie die Kleidung gewechselt hat. Hinweise nimmt jede Polizeidienststelle in Thüringen entgegen.

0: tolle Stimme von Freddie Mercury, The Great Pretender.
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0: Ah, drin im Sessel oder nicht drin, das kann man ja auch mit dem MDR Thüringen Siegersessel machen und sagen. Egal, ob auf der Terrasse, dem Balkon oder im Garten, er macht sich auch im Wohn- und Arbeitszimmer recht gut. Schick in Royalblau mit Getränkehalter, also für die Erfrischung zwischendurch. Und wie Sie zu unserem Siegersessel kommen, hat Thomas aus Erfurt gezeigt. Der hat schon einen, der hat's geschafft.
2: Capdevila auf Iniesta, Doppelpass mit Capdevila, der ist jetzt auf Höhe des Strafraums, zieht den Ball zurück, dann die Möglichkeit sich da zu drehen, Schuss aus dem Hinterhalt und Neuer ist unten und klärt, immer noch ist der Ball heiß, sie haben ihn immer noch nicht geklärt, Xavi Alonso im Strafraum, Iniesta.
3: Ja, was ist da los? Geht's rein oder geht's nicht rein?
4: Also, ich kann mich nicht erinnern, aber ich tippe mal, dass er nicht reingeht.
3: Sie tippen mal, dass er nicht reingeht. Das hören wir uns jetzt an.
2: Xavi Alonso im Strafraum. Iniesta, vorbei!
3: Vorbei! Und damit für Sie ein Siegersessel.
4: Danke.
3: Ja, machen Sie es gut.
4: Ebenso, tschüss.
0: Tja, und wenn Sie auch die WM in einem Siegersessel genießen wollen, die nächste Chance gibt schon morgen in der MDR Thüringen Frühschicht bei Johannes dann.
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bei MDR Thüringen mit Live to Tell. Und jetzt habe ich eine richtig schöne Erfrischung für Sie aus dem Jahr 77, Foreigner, nämlich Cold as Ice.

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2: Die erwartete Hitzewelle steuert auf ihren Höhepunkt zu. Der Deutsche Wetterdienst rechnet noch einmal mit bis zu 40 Grad. Gleichzeitig warnt der DWD auch vor Unwettern. Aktuell ist die Waldbrandgefahr sehr hoch. In Teilen Thüringens geht mittlerweile die höchste Warnstufe 5. So etwa im Süden und im Landkreis Saalfeld-Rudolstadt, außerdem ganz im Osten des Freistaats. Die Auswirkungen von künstlicher Intelligenz auf den Arbeitsmarkt sind nach Auffassung der Landesarbeitsagentur noch nicht im Detail abschätzbar. Das sagte der Geschäftsführer Markus Behrens. Er rät von allzu düsteren Prognosen ab. Zwar könne es sein, dass zum Beispiel in der IT-Branche demnächst typische Einsteigeraufgaben von der KI erledigt werden. Dabei könnten auch Arbeitsplätze wegfallen. Gleichzeitig würden aber auch neue Jobs entstehen, die der künstlichen Intelligenz nicht in dem Maße nutzen werden, sagte Behrens. Grundsätzlich hätten Menschen in der IT-Branche jedoch in den nächsten Jahren eine sichere Stelle. Die Erfurter Stadtschreiberin Lena Schette hat in Klagenfurt den 50. Ingeborg-Bachmann-Preis gewonnen. Die Jury sprach von einem Text, dessen Sprache in seiner Schönheit und Schlichtheit nicht zu übertreffen sei. Für den Hauptpreis des Wettbewerbs erhält Schette 30.000 Euro. Außerdem bekam sie den Publikumspreis. Er hat einen Wert von insgesamt 10.000 Euro. Das Publikum konnte im Internet abstimmen. Schette stammt aus dem Sauerland und hat als Psychiatriekrankenschwester im Ruhrgebiet gearbeitet. Die 32-Jährige ist noch bis Ende Juli Stadtschreiberin in Erfurt. Trotz höherer Großhandelspreise könnten die Gaspreise in diesem Jahr für Millionen Gaskunden etwas sinken. Das hat das Vergleichsportal Verivox mitgeteilt. Vorausgesetzt, Versorger nehmen keine Preiserhöhungen mehr vor. Demnach würden in der Grundversorgung für einen Musterhaushalt mit einem Jahresverbrauch von 20.000 Kilowattstunden bei derzeitigen Preisen die jährlichen Durchschnittskosten bei 2.800 Euro im Jahr 2025 auf 2.690 Euro in diesem Jahr sinken. Das ist ein Minus von 4,1%. Davon könnten rund 3,7 Millionen Haushalte profitieren, so Verivox. Bei einem Flugzeugabsturz in Nordostfrankreich sind 11 Menschen ums Leben gekommen. Nach Berichten französischer Medien handelt es sich um den Piloten und zwei Gruppen von Fallschirmspringern. Die Maschine war zuvor vom Flugplatz Nancy-Essay gestartet. Behörden sperrten die Unglücksstelle weiträumig ab. Polizei, Feuerwehr und Rettungsdienste sind vor Ort. Das waren die Nachrichten. 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
0: Danke dir, Jana. Das heiße Wetter bei uns in Thüringen heute Nachmittag neben viel Sonne, ein paar Wolkenfelder. Es kann auch erste Schauer und Gewitter geben, ist aber wirklich wahnsinnig heiß. 36 bis 41 Grad und eben auch noch ziemlich schwül dazu. In der Nacht weitere Schauer, teils auch schwere Gewitter mit Unwetterpotenzial. 23 bis 18 Grad sind die Tiefstwerte. Morgen ist die ganz große Hitze überstanden. Morgen 24 bis 29 Grad. Es ist wechselnd bewölkt, zeitweise Schauer und Gewitter. Wieder mit Unwettergefahr. 15 Uhr und 3 Minuten. Und hier sind die aktuellen Verkehrsmeldungen. A4 Frankfurt Richtung Dresden zwischen Schmölln und Merane. Behinderung, da gab es einen Unfall auf der rechten Fahrspur. A9 Richtung Berlin zwischen Rudolfstein und Bad Lobenstein. Da steht ein defekter PKW auf der rechten Fahrspur. Das Ganze im Baustellenbereich. Nach Unfällen sind gesperrt die B62 zwischen Helmbach und Bad Salzungen sowie im Landkreis Gotha die Straße zwischen Friedrichroda und Kleinschmalkalden. Im Landkreis Altenburger Land ist die Straße zwischen Murmsdorf und Falkenhain gesperrt. Da läuft ein Feuerwehreinsatz. Und auf der Straße zwischen Großer Inselsberg und Kleiner Inselberg Behinderung nach einem Unfall. Geblitzt wird weiter nicht. Das ist zu heiß anscheinend. Melden Sie uns Staus oder Blitzer kostenfrei im MDR Thüringen Verkehrszentrum 0800 218 16 00. Ich bin Frank Huber. Ich grüße Sie. Kommen Sie gut durch die Hitze.
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Drama mit dem Cruel Summer, dem grausamen Sommer hier bei MDR Thüringen. Ja, grausam hohe Temperaturen auch im Thüringer Wald für die Radprofis und über die sprechen wir gleich nach Johnny Cash.

0: Seit 12.45 Uhr schon läuft die letzte Entscheidung bei den deutschen Straßenradmeisterschaften rund um Bad Liebenstein im Thüringer Wald. Und das ist auch ein Höhepunkt der drei Tage in Thüringen. Die besten deutschen Radprofis streiten sich um das Meistertrikot. Die Männer müssen 190 Kilometer zurücklegen. MDR Thüringen Sportreporter Jürgen Kolarczyk ist für uns an der Strecke. Wie ist denn die Stimmung dort bei der Hitze?
1: Ja, die Stimmung ist gut, die ist hervorragend, würde ich sogar sagen. Das war gerade nur das Führungsfahrzeug, das vorbeigefahren ist der Polizei. Und jetzt kommt hier gleich die Ausreißergruppe. Also insofern, man hört, glaube ich, schon, was hier los ist. Ich bin noch in Bad Liebenstein. Das ist der erste kleine Anstieg, bevor dann die 11 Kilometer kommen. Der 11 Kilometer lange Anstieg hoch nach Brotterode. Und bei mir steht einer, der das hier ein bisschen organisiert hat. Auch die haben Schirme aufgebaut, haben Zelt aufgebaut. Das ist der Jan aus Bad Salzungen. Der ist aber eigentlich aus Bad Liebenstein. Das ist euer Ding hier, oder?
2: Hallo, ja. Das ist der absolute Wahnsinn hier. Es ist wirklich wunderbares Wetter, perfekt für die Fahrer, schöne Strecke. Die Atmosphäre ist der Wahnsinn. Wir haben alles aufgebaut, Zelt, Kühlbox, Musik. Alle Freunde sind da, jeder freut sich. Es ist der Wahnsinn.
1: So, jetzt kommt auch das Hauptfeld so langsam in Blick. Und das heißt, es wird hier natürlich wieder laut mit Tröten, mit allem, was dabei ist.
2: Ja, Sprenghuben, Megafon, Glocken vom Weltcup noch, alles dabei. Und unsere Stimmen natürlich auch noch.
1: Ihr seid selber alles Radsportler, so eine Gruppe von 10 Leuten.
2: Ja, wir fahren immer viele zusammen aus Bad Salzungen, Bad Liebenstein, fahren immer Feierabendrunden. Und das hier bietet sich natürlich an, da müssen wir dabei sein.
1: Und heute Morgen wurde sogar extra noch auf die Straße gepinselt. Da habe ich gesagt, Jonas Rutschko oder auch Max, Max, Max oder halt auch dann Ulle war sauber.
2: Ja, für Nils Polet auf jeden Fall, Max Walscheid. Wir gönnen es natürlich jeden bei den Temperaturen, definitiv. Wer sich das hier holt, hat es auf jeden Fall verdient bei den Temperaturen mittlerweile. Das ganze Wochenende über 37 Grad. Es ist sehr, sehr gut.
1: Und warum macht ihr das hier?
2: Weil es geil ist. Es ist der Wahnsinn einfach. Die Atmosphäre, die Fahrer, die Autos, die ganzen Leute, die Stimmung unten im Ziel. Es ist wirklich, besser kann es nicht sein.
1: So, das ist ein kleiner Vorgeschmack auf das, was alles noch kommt bei dem Rennen. Und es ist ein kleines bisschen Tour de France-Feeling hier in Bad Liebenstein.
0: Wahnsinn. 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

Bei der Fußball-Weltmeisterschaft sind ja die letzten Vorrundenspiele gelaufen. Ein Thema in 8 Minuten um 15:30 Uhr im Sport mit Pia Wagner.

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3: Mit Pierre Wagner. Gestern Abend und die Nacht hat es die letzten Vorrundenspiele bei der Fußball-WM gegeben. Ein besonderes Spektakel war dabei das 3:3 zwischen Algerien und Österreich. Nach 90 Minuten stand es 2:2. Das hätte beiden Teams zum Weiterkommen gereicht. Dann in der dritten Minute der Nachspielzeit gehen die Algerier in Führung und Österreich konnte schon die Koffer packen. Und dann machen die doch noch den Ausgleich in der 6. Minute der Nachspielzeit. Auch für den Trainer der Österreicher, den Deutschen Ralf Rangnick, der schon selber so lange Trainer ist und so viel erlebt hat, war es ein besonderes Spiel.
4: Ich bin jetzt, glaube ich, seit 40 Jahren Trainer, aber ich kann mich nicht mal im Ansatz an ein Spiel erinnern, das so einen dramatischen Verlauf hatte wie das heutige Spiel und auch so einen unerwarteten Verlauf.
3: Ja, und wenn eine Mannschaft sowas schafft, wenn da jetzt so eine Euphorie drin ist, dann könnte ich mir vorstellen, dass da auch was gegen Spanien geht. Das ist nämlich der Gegner im 16. Finale am Donnerstag um 21 Uhr. Was bei der deutschen Mannschaft heute so geht und wie es bei der WM weitergeht, das weiß MDR Thüringen Sportreporter Michael Küster.
5: Für die deutsche Fußballnationalmannschaft ist heute Reisetag. Um 21 Uhr hebt der Flieger in Richtung Boston ab, wo die Nagelsmann-Elf ihr K.O.-Spiel gegen Paraguay bestreiten wird. Zuvor steht am Nachmittag noch eine Trainingseinheit in Winston-Salem an. Schon am Vortag hat sich Abwehrspieler Nathaniel Brown wieder fit zurückgemeldet und am Mannschaftstraining teilgenommen. Der künftige Münchner dürfte nach überstandenen Adduktorenproblemen gegen die Südamerikaner wieder in die Startelf zurückkehren. Unterdessen beginnt am Abend die K.O.-Runde. Im ersten 16. Finale der WM-Geschichte bekommt es Kanada mit Südafrika zu tun. Für beide Mannschaften ist es gleichzeitig das erste K.O.-Spiel bei einer WM-Endrunde und beide gehen mit exakt denselben Voraussetzungen in diese Partie. Mit jeweils einem Sieg, einem Unentschieden und einer Niederlage haben sie ihre Gruppen jeweils auf Platz 2 abgeschlossen. Gespielt wird in Los Angeles, Anstoß ist um 21 Uhr.
3: Bei der deutschen Meisterschaft der Straßenradsportler hat Karl Herzog vom Nachwuchsteam Bora Hansgrohe das U19-Rennen gewonnen. Der 17-Jährige hatte sich in der vorletzten Runde abgesetzt und einen ordentlichen Vorsprung rausgefahren, sodass er die Zieleinfahrt sogar ein bisschen genießen konnte.
6: Ja, auf jeden Fall. Also, ja, ich bin kurz vor der letzten Runde abgehauen. Da war es erstmal eher knapp vom Abstand. Und dann, als ich oben war und um die 2 Minuten, 1,5 Minuten hatte, dann konnte ich langsam, ja, es genießen. Ich habe sogar ein bisschen Gänsehaut bekommen.
3: Der Glückliche bei diesen Temperaturen Gänsehaut. Der Norweger Kaspar Stornes hat beim Ironman Frankfurt den EM-Titel gewonnen. Matthias Merget über ein Rennen, das wegen der Hitze beim Radfahren und beim Laufen verkürzt wurde.
7: Der große Favorit hat abgeliefert. Schon auf dem Rad hat Stornes angedeutet, ich will hier heute gewinnen. Auf der Laufstrecke hat der Weltmeister dann die Führung übernommen und der Konkurrenz gezeigt, dass er heute nicht zu schlagen ist. Auch nicht vom zweiten Norweger Gustav Iden. Den dritten Platz sicherte sich der Spanier Antonio Benito. Zufrieden mit seiner Premiere in Frankfurt war auch Jan Strattmann. Als bester Deutscher wurde er Zehnter und sicherte sich so noch die Qualifikation für die Weltmeisterschaft auf Hawaii.
8: Und das heiße Wetter bei uns in Thüringen von West nach Ost. Eisenach 35, Erfurt 35, in Gera 37 schon. Bis zum Abend also Sonne, paar Schleier und Quellwolken, vorübergehend auch mal stärker bewölkt und stellenweise Schauer oder Gewitter bei schwül heißen 33 bis 40 Grad. Dann in der Vollmondnacht ist es zum Teil sternenklar, örtlich kann es aber dann auch Schauer und Gewitter

0: Witter geben 23 bis 18 Grad sind die Tiefstwerte. 15.34 Uhr. Und hier sind die aktuellen Verkehrsmeldungen. A4 Frankfurt Richtung Dresden zwischen Schmölln und Merane Behinderung. Da gab es einen Unfall auf der rechten Fahrspur. A38 Richtung Leipzig zwischen Eisleben und Querfurt. Stau, ein Unfall im Baustellenbereich. Nach Unfällen sind außerdem jetzt gesperrt die B62 zwischen Hembach und Bad Salzungen sowie im Landkreis Gotha die Straße zwischen Friedrichroda und Kleinschmalkalden. Im Landkreis Altenburger Land ist die Straße zwischen Murmsdorf und Falkenhain gesperrt. Da läuft immer noch der Feuerwehreinsatz. Auf der Straße zwischen Großer Inselsberg und Kleiner Inselsberg Behinderung nach einem Unfall. Und jetzt gibt's tatsächlich einen Blitzer, und zwar auf der B247 in Schwabhausen Richtung Ohrdruf. Melden Sie uns Staus oder Blitzer kostenfrei im MDR Thüringen Verkehrszentrum unter 0800 218 16 00. Dankeschön, viel Spaß mit Maggie Reilly und Mike Oldfield, Moonlight Shadow.
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0: Cat Stevens und Lady Dabanwell. Und gleich gibt's wieder sommerlichen Sound hier bei MDR Thüringen von Chris Rea. Sweet Summer Day nämlich. Vorher wollen wir aber was würdigen.
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0: Eiskönigin trifft Star Wars Charaktere und tut Gutes. Gemeinsam mit den Hard Troopern, der Truppe mit Herz, setzt sich die 24-jährige Jule Mattusch aus wenigen Sömmern für das Kinderhospiz Mitteldeutschland ein. Sie will den Kindern und Familien schöne Momente und Freude bringen in ihrer schwierigen Situation. Zum Beispiel mit Auftritten als Elsa. Und sie will auf die Hospizarbeit aufmerksam machen. Dafür haben wir sie beim Tag der offenen Tür in Tampach-Dietharz ausgezeichnet und MDR Thüringen-Reporter Lutz Gerlach war dabei.
2: Umgeben von den Hard Troopern in Original-Star-Wars-Kostümen kann die ganz in Weiß gekleidete, engagierte junge Frau es kaum fassen, als ihr der Geschäftsführer der Ehrenamtsstiftung Nils Lange zur Auszeichnung gratuliert.
3: Junges Engagement ist dieses Jahr auch ein Schwerpunktthema der Thüringer Ehrenamtsstiftung, weil wenn irgendwo so Ehrungen sind und so Auszeichnungen, ist immer für viele Jahre bürgerschaftliches Engagement, dann kriegen immer alte Leute die Dinger. Und jetzt haben wir mal eine Jugendliche, die sich kümmert und sich reinhängt und so, und das ist super. Und deswegen sind Sie unsere Thüringerin des Monats.
4: Dankeschön. Also das ist für mich gerade eine wirklich große Überraschung und vor allem große Ehre. Und das zeigt mir einfach, dass sich diese ganzen Mühen und die Zeit und alles einfach wirklich bezahlt macht. Und dass man das einfach mit Herzblut macht und da einfach gerne alles reinsteckt, was man so hat.
2: Seit ihrer Schulzeit engagiert sich Jule Mattusch mit den Hard Troopern fürs Kinderhospiz. Immer neue Ideen fürs Spendensammeln entwickelt sie und sie informiert in Gesprächen über die Hospizarbeit.
4: Und es gibt tatsächlich ganz viele Menschen, die sich gar nicht so richtig bewusst sind, was Kinderhospizarbeit eigentlich ist und total überrascht sind, wenn sie merken, wie einfach das ist, was Gutes zu tun.
2: Genau das ist auch Marion Neumann, der Hausleiterin des Kinderhospizes Tampach-Dietharz, ganz wichtig an der Unterstützung.
5: Das ist unglaublich wertvoll, zum einen, was geleistet wird oder welche Spenden gesammelt werden, aber natürlich auch einfach unsere Idee rauszutragen, unseren Gedanken. Denn man darf nicht vergessen, dass dieser Begriff natürlich so ein bisschen besetzt ist und vielen Menschen auch Angst macht. Und deswegen ist es ganz wichtig, zu zeigen, was steckt eigentlich dahinter.
2: Für unsere Thüringerin des Monats ist klar, sie will sich neben ihrem aufwendigen Jurastudium weiter engagieren.
4: Also ich hoffe, ich kann weiter Gutes tun und ich kann weiter tolle Aktionen mit vorbereiten und für die Kinder und Familien einfach schöne Augenblicke schaffen.
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2: Die Hitzewelle hat Thüringen weiter fest im Griff. Der Deutsche Wetterdienst rechnet noch einmal mit bis zu 40 Grad. Gleichzeitig gibt es kräftige Hitzegewitter. Momentan gilt eine Warnung für den Kreis Altenburger Land und die Stadt Gera. Auch die Waldbrandgefahr ist sehr hoch. In Teilen Thüringens gilt mittlerweile die höchste Warnstufe 5. Bei Meusewitz stand ein rund 6 Hektar großes Waldgebiet in Flammen. Das Feuer war gestern Nachmittag in einem ehemaligen Braunkohletagebau ausgebrochen. Angesichts der Hitzewelle werden Forderungen nach besserem Schutz vor extremen Temperaturen lauter. Die Deutsche Stiftung Patientenschutz verlangt schnelle Hilfen in Pflegeheimen. Die Grünen drängen auf einen Aktionsplan gegen Hitze. MDR Thüringen-Reporter Karl-Dietrich Meurer.
3: Grünen-Fraktionschefin Katharina Dröge verweist auf wachsende Risiken für ältere Menschen und Kinder, vor allem in Städten. Einrichtungen wie Krankenhäuser, Pflegeheime, Kitas und Schulen sollen besser gekühlt werden. Dafür sollen Klimaanlagen eingebaut und mit Solaranlagen verbunden werden. Zugleich sollten Städte so gestaltet werden, dass sie kühler werden. Dröge fordert mehr Bäume und begrünte Fassaden. Sie sagt, Pflanzen kühlen die Luft und spenden Schatten. Der Bund solle die Kommunen dabei finanziell unterstützen.
2: Die Erfurter Stadtschreiberin Lena Schette hat in Klagenfurt den 50. Ingeborg-Bachmann-Preis gewonnen. Die Jury sprach von einem Text, dessen Sprache in seiner Schönheit und Schlichtheit nicht zu übertreffen sei. Für den Hauptpreis des Wettbewerbs erhält Schette 30.000 Euro. Außerdem bekam sie den Publikumspreis. Er hat einen Wert von insgesamt 10.000 Euro. Die 32-Jährige ist noch bis Ende Juli Stadtschreiberin in Erfurt. Im Osten Frankreichs ist in der Nähe von der Stadt Nancy ein Zivilflugzeug abgestürzt. Den Behörden zufolge sind dabei 11 Menschen ums Leben gekommen. MDR Thüringen-Reporterin Julia Borutta.
4: Bei den Toten handele es sich um insgesamt 10 Fallschirmspringer, bestehend aus 5 Trainern und 5 Schülern sowie den Piloten, sagte der Präfekt des Departements Meurthe-et-Moselle bei seiner ersten Pressekonferenz am Mittag. Laut der Regionalzeitung L'Est Républicain war die Gruppe von freien Krankenpflegern und Pflegerinnen am Morgen zu einem ersten Fallschirmsprung-Schnupperkurs aufgebrochen. Bei dem Absturz in dem Gewerbegebiet sind laut Medienberichten keine Unbeteiligten zu Schaden gekommen.
2: Und noch zum Sport. Bei der Fußball-WM steht heute Abend das erste Spiel des 16. Finales an. Um 21 Uhr trifft Südkorea auf Co-Gastgeber Kanada. Die deutsche Mannschaft reist nach Boston, wo sie morgen gegen Paraguay spielt. Das waren die Nachrichten. 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
0: Danke dir, Jana. Das Wetter in Thüringen bis zum Abend. Sonne, einige Schleier und Quellwolken. Vorübergehend ist es auch mal stärker bewölkt. Stellenweise kann es Schauer und Gewitter bringen. Das Ganze schwülheiß bei schwülheißen 33 bis 40 Grad. In der Vollmondnacht ist es dann zum Teil sternenklar. Örtlich gibt es Schauer oder Gewitter. Besonders kühl wird es auch in der Nacht nicht mit 23 bis 18 Grad. Morgen aber, da ist kühlere Luft da. Da ist es unbeständig mit Aufheiterung, Schauern, mit weiteren Gewittern. Die Höchstwerte dann 22 bis 28 Grad. 16 Uhr und 3 Minuten. Und hier sind die aktuellen Verkehrsmeldungen. A4 Frankfurt Richtung Dresden zwischen Schmölln und Merane. Behinderung, da gab es einen Unfall auf der rechten Fahrspur. A38 Richtung Leipzig zwischen Eisleben und Querfurt. Stau, ein Unfall im Baustellenbereich. A73 Richtung Bamberg. In der Abfahrt Schleusingen steht ein defekter Pkw. Nach Unfällen sind gesperrt die B92 zwischen Hembach und Bad Salzungen sowie im Landkreis Gotha die Straße zwischen Friedrichroda und Kleinschmalkalden. Im Landkreis Altenburg Burgerland ist die Straße zwischen Murmsdorf und Falkenhain gesperrt. Da läuft der Feuerwehreinsatz. Im Landkreis Hildburghausen ist die Straße zwischen Waffenrot und dem Abzweig Krog nach einem Unfall gesperrt. Und auf der Straße zwischen Großer Inselsberg und Kleiner Inselsberg Behinderung nach einem Unfall. Geblitzt wird auf der B247 in Schwabhausen Richtung Ohrdruf. Melden Sie uns Staus oder Blitzer kostenfrei im MDR Thüringen Verkehrszentrum unter 0800 218 1600. Vielen Dank. Ich bin Frank Huber und wir starten mit dem Sound des Sommers 83 mit Ryan Paris und Deutsche Vita.
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Harrison mit My Sweet Lord. Viele von uns, die gucken ja ungläubig auf das Thermometer an diesem Wochenende. Der Dirk aus Schleusingen, der hat mir auch gerade ein Bild von seinem Thermometer geschickt. 38,2 Grad zeigt's an. Das ist schon ganz ordentlich. Danke fürs Bild. Wie gehen wir um mit der Hitze? Darum geht's gleich nochmal.

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1: Tag, gestern gab es ja wieder einen Hitzerekord in Thüringen. Zum allerersten Mal haben wir die 40 Grad erreicht, und zwar in Atern im Kyffhäuser Kreis. Manch einer freut sich vielleicht über diese Urlaubstemperaturen, für die man ja sonst mindestens nach Malle fliegen muss, wahrscheinlich vielleicht noch ein bisschen weiter. Aber wir alle wissen, die Hitze, die hat auch ihre gefährlichen Schattenseiten. MDR Thüringen-Reporterin Lea Hein hat geguckt, wie Thüringen mit diesen Temperaturen umgeht.
2: 36 Grad und vielleicht wird es sogar noch heißer. Die Erfurter Innenstadt ist relativ leer. Wer jetzt unterwegs ist, macht das freiwillig.
3: Ich mag das warme Wetter. Bei mir kann es nicht warm genug sein.
4: Immer schön raus in die Sonne genießen. Ich liebe den Sommer.
2: Auch in Pflegeheimen und Krankenhäusern spürt man die Hitze. Im Altenpflegezentrum Karolinenstift in Erfurt versucht man, mit Ventilatoren Abhilfe zu schaffen. Teilweise werden die von den Besuchern selbst mitgebracht. Denn man hat nicht genug im Haus, erzählt eine Mitarbeiterin. In den städtischen Museen braucht es das nicht. Die meisten sind klimatisiert und nutzen das für sich. Ab 30 Grad ist der Eintritt kostenfrei. Carsten Engelhardt vom Angermuseum.
5: Die Idee dahinter ist eben, den Besuchern bzw. den potenziellen Besuchern zu erleichtern, der Hitze mal zu entkommen und mal in puncto Kultur den Horizont zu erweitern als Nebeneffekt.
2: Und das Angebot wird angenommen.
5: Vor allen Dingen am Samstagnachmittag, wo es dann draußen richtig knackig war, dann hatten wir auch entsprechend mehr Zulauf.
2: Selbst ins Naturkundemuseum, das keine Klimaanlage hat, kamen mehr Gäste als sonst. Freier Eintritt zieht. Im Erfurter Nordbad muss man zwar Eintritt bezahlen, trotzdem steht eine Schlange vorm Eingang. Ob sich das Anstellen lohnt?
6: Ja, weil man dann schwimmen kann.
7: Ach, hier drunter geht's ja. Hier ist ja Gott sei Dank überdacht, dass man nicht in der Sonne steht. Wie lange stehen wir denn jetzt hier? Vielleicht 5 Minuten. Wir sind ja dann auch gleich dran.
2: Neben einem Park ein ganz anderes Bild. Außer ein paar Radfahrern ist der leer. Es ist zu heiß, um sich einfach in die Sonne zu legen. Und das Grillen ist wegen der Hitze verboten. In fast ganz Thüringen herrscht mittlere bis sehr hohe Waldbrandgefahr. Abkühlung verspricht der Wetterumschwung am Abend. Morgen sollen es dann mehr als 15 Grad kälter sein. Und der ein oder andere wird sich wieder richtigen Sommer wünschen.
1: Na, also ich freue mich erstmal, wenn es ein bisschen abkühlen wird. Ist, glaube ich, für uns alle auch gesünder.
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Und ich habe eine neue Meldung aus dem MDR Thüringen Verkehrszentrum. Vorsicht auf der A72 Richtung Hof zwischen dem Dreieck Hof Franken und Hof Töpen. Da liegt jetzt ein LKW-Kotflügel auf der Fahrbahn.

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1: Mit Pia Wagner. In der Nacht und am frühen Morgen sind bei der Fußball-WM die letzten Entscheidungen in der Vorrunde gefallen. Und kaum sind die gefallen, da geht auch schon die K.O.-Phase los. Um 21 Uhr unserer Zeit spielt Südafrika gegen Co-Gastgeber Kanada. Bei den Kanadiern hat es in der Vorrunde richtig Euphorie gegeben. Die könnte jetzt ein bisschen nachlassen, im der Thüringen-Sportreporter Felix Gerhardt.
2: Sie müssen zum ersten Mal bei dieser WM auf den Heimvorteil verzichten. Die Gruppenspiele fanden ja in Toronto und Vancouver statt. Und das kanadische Team wurde da wirklich von den Fans getragen. Jetzt spielen sie in Los Angeles, in Inglewood, um genau zu sein. Und natürlich könnte man sagen, dass ja immerhin der Nationaltrainer Jesse Marsh US-Amerikaner ist und den Heimvorteil hat. Allerdings ist dessen Heimat in Wisconsin auch knapp 3000 Kilometer entfernt, also ungefähr so weit wie die ägyptische Hauptstadt Kairo von Berlin. Für die deutsche Mannschaft geht es am Abend nach Boston, wo es morgen im 16. Finale gegen Paraguay geht. Es ist das erste K.O.-Spiel bei einer Männer-WM für Deutschland seit dem Titelgewinn 2014. 2018 und 2022 war ja schon nach der Vorrunde Schluss. Und für Bundestrainer Julian Nagelsmann schließt sich gewissermaßen auch ein Kreis, denn ganz in der Nähe des WM-Stadions in Foxborough hat er vor 3 Jahren das DFB-Team auf seine ersten Länderspiele als Bundestrainer vorbereitet.
1: Und wir machen weiter mit dem Radsport. Da gab es ja an diesem Wochenende die deutschen Meisterschaften im Thüringer Wald. Jetzt zum Abschluss suchen die Männer den schnellsten auf der Straße. Jürgen Kolarczyk, wie schaut's bei euch?
3: Also wir sind in der 6. von 7 Runden und bis gerade eben eine Spitzengruppe mit 4 Fahrern vorneweg, darunter mit Nils Polit, Maximilian Schachmann, 2 der Favoriten. Dazu noch Marco Brenner und Tim Teutenberg. Schachmann, der ja auch schon 1 Jahr im damaligen Thüringer Energieteam aus Erfurt gefahren ist, der war es auch, der in der 3. Runde attackiert hatte und die anderen unter Druck gesetzt hatte. Im Hauptfeld allerdings, da machte sich die Mannschaft Red Bull, Bora Hansgrohe, auf die Verfolgungsjagd und die war erfolgreich. Vor wenigen Minuten dann weitere Fahrer zur Spitzengruppe aufgeschlossen und da sind jetzt wirklich alle Favoriten drin, auch Nils Polit, auch der Titelverteidiger Georg Zimmermann. 1,5 Runden sind noch zu fahren, das wird eine spannende Schlussphase. Im Ziel dagegen sind schon die Junioren, da gab es ja den überlegenen Sieg vom Europameister von Karl Herzog aus dem Red Bull Nachwuchsteam und ein Thüringer fuhr nur ganz knapp bei seinem Heimspiel am Podium vorbei. Max Jerschiner aus Gera, der sprintete um den 2. Platz mit. Am Ende verließen ihn so ein bisschen die Kräfte und er belegte Rang 4.
1: Und vom Radsport zum Rudern. Olympiasieger Oliver Zeitler hat in Luzern seinen 4. Sieg bei der traditionsreichen Rotsee-Regatta gefeiert. MDR Thüringen, Sportreporter Jan Dittjogeit über das Rennen des 29-Jährigen.
4: Es ist schon fast übermenschlich, was der Olympiasieger da mitunter aufs Wasser bringt. Auch rund 40 Grad in der prallen Sonne auf der Regattastrecke steckt er scheinbar locker weg. Oliver Zeitler steigt schon mit einer ungeheuerlichen Schlagzahl ein in ein solches Rennen. Und dann hat man zwischendurch das Gefühl, dass er mit der Konkurrenz sogar ein wenig spielt. Der Niederländer Simon van Dorp, der Zeitler vor 2 Jahren in Luzern noch geschlagen hatte, versuchte zumindest mal so ein bisschen dran zu bleiben. Er hat es aber am Ende bitter bereut und brach ein. Im Ziel hatte Oliver Zeitler gut 1,5 Sekunden Vorsprung auf Jauheni Salati aus Belarus. Nachdem der Münchner im vergangenen Jahr aus beruflichen Gründen ja etwas kürzer getreten war, ist er nun wieder voll da und aktuell ist da niemand erkennbar, der Oliver Zeitler gefährlich werden könnte.
1: Ja, und diese Meldung, die kommt soeben rein. Mercedes-Pilot George Russell hat den großen Preis von Österreich gewonnen. Vor Max Verstappen im Red Bull und vor WM-Spitzenreiter Kimi Antonelli im anderen Mercedes.
5: Danke dir, Pia. Unser heißes Wetter in Thüringen, wirklich heiß. Gerstenberg im Altenburger Land jetzt 39 Grad, in Jena sind es 38. Ja, schwüle 33 bis 40 Grad gibt's an diesem Nachmittag. Das ist verrückt, dazu viel Sonne, Schleier und Quellwolken. Vorübergehend ist es dann vielleicht örtlich auch mal stärker bewölkt. Es kann Schauer und erste Gewitter geben. In der Vollmondnacht dann teils sternenklar, teils aber Schauer und Gewitter. Es kühlt auf 23 bis 18 Grad ab. Morgen ist es unbeständig mit Aufheiterung, Schauern und Gewittern und weniger heiß. 22 bis 28 Grad morgen. 16.34 Uhr jetzt. Und hier sind die aktuellen Verkehrsmeldungen. Vorsicht auf der A72 Richtung Hof zwischen dem Dreieck Hoffranken und Hof Tölpen. Da liegt ein LKW-Kotflügel auf der Fahrbahn. A73 Richtung Bamberg. In der Abfahrt Schleusingen steht ein defekter PKW. Nach Unfällen sind gesperrt die B62 zwischen Helmbach und Bad Salzungen. Im Landkreis Gotha die Straße zwischen Friedrich-Joder und Kleinschmalkalden sowie im Landkreis Hildburghausen die Straße zwischen Waffenroth und dem Abzweig Krog. Im Landkreis Altenburger Land ist die Straße zwischen Mumsdorf und Falkenhain weiter wegen des Feuerwehreinsatzes gesperrt und auf der Straße zwischen Großer Inselsberg und Kleiner Inselsberg Behinderung nach einem Unfall. ein Blitzer. Auf der B247 in Schwabhausen Richtung Ohrdruf. Melden Sie uns Staus oder Blitzer kostenfrei im MDR Thüringen Verkehrszentrum 0800 218 16 00. Kommen Sie gut durch die Hitze. Jetzt mit Bonnie Tyler, It's a Heartache.
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1: Gestern noch war der Sänger beim MDR Thüringen Sommernachtsball. Jetzt ist er wieder heile hier. Was heißt?
2: Ja.
1: Nein, ich war duschen. Gar nicht.
2: Ich war duschen, sagen wir so.
1: Okay, ja, ihr hattet diese mobilen Duschen, ne? Also ja, ja. Das war eine gute Idee, würde ich sagen, bei diesen Temperaturen.
2: Stimmt. Ja, ich habe zu Hause dann aber nochmal mit Duschbad nachgelegt.
1: Schadet nicht wahrscheinlich.
2: Ja, ja.
1: Gut, aber heute sitzen wir jetzt gemeinsam im klimatisierten Studio, netterweise. Und sprechen über heute Abend.
2: Ja, also hier ist es deutlich angenehmer, das muss man sagen. Es ist schön hier bei uns, bei dir, deswegen also toll. Aber wir kommen natürlich um das Thema Hitze heute auch nicht drum rum.
1: Auf keinen Fall.
2: Es hat gerade eben eine Eilmeldung gegeben. Wir haben einen neuen Temperaturrekord in Deutschland. 41,7 Grad gemessen in Brandenburg heute Nachmittag,
1: wow.
2: Nämlich im Neißemünde Koschen.
1: Ne, okay.
2: Das ist ein Ort im Oder-Spree-Kreis. Und da ist es so heiß gewesen eben. Und auch den Thüringer Rekord haben wir ja geknappt. 40,4 Grad in Apern. Ja, insofern, da sprechen wir heute drüber, weil natürlich die Konsequenzen und die Auswirkungen auch immer noch zu spüren sind. Es gibt einen Großbrand rund um Meuselwitz. Da brennt also ein Waldgebiet. Und das ist natürlich für die Feuerwehr eine Riesenherausforderung, speziell bei diesen Temperaturen auch noch da hinterher zu kommen.
1: Ja, und ich habe persönlich auch das Gefühl, also ich mag die Hitze, aber wenn es dann so extrem ist, dann merkt man, okay, da kommt man dann irgendwie doch selber auch an die Grenzen.
2: Absolut. Also und gerade die Retter, die dann in solchen Momenten eben, ja besonders gefragt sind. Ne? Ja, also da schauen wir heute genauer hin, was da genau passiert ist. Da ist nämlich tatsächlich eine unterirdische Stromtrasse in Brand geraten, ganz offenbar.
1: Okay, das passiert auch eher selten. Alles klar, dann kommt weiterhin alle gut durch die Hitze und bis 19 Uhr dann.
2: Bis um 7, genau. Ich freue mich.
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Ein spannendes von Chris Norman mit Midnight Lady, weil wir gerade ja nochmal von der Hitze gesprochen hatten. Der Gunther aus Wildetaube im Landkreis Greiz hat mir ein Bild geschickt. Viele Wolken, da hat es anscheinend geregnet. Und er schreibt, wir haben aktuell nach dem ersten Gewitter 3 Liter Regen bekommen und jetzt nur noch 28 Grad. Das ist ein Fortschritt. Gunther, danke fürs Bild.

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2: In Deutschland ist den dritten Tag in Folge ein neuer Temperaturrekord erreicht worden. Wie der Deutsche Wetterdienst mitteilte, wurden am Nachmittag im brandenburgischen Neiße-Münde an der polnischen Grenze 41,7 Grad Celsius gemessen. Der Spitzenreiter gestern war Drewitz in Sachsen-Anhalt mit 41,5 Grad. Gleichzeitig gibt es heute kräftige Hitzegewitter. Momentan gilt eine Warnung für die Kreise Greiz und Saale-Orla sowie das Altenburger Land. Die Löscharbeiten beim Flächenbrand in Meusewitz werden durch Kohlevorkommen im Boden erschwert. Seit gestern Nachmittag brennt es in dem ehemaligen Tagebau im Ortsteil Mumsdorf. Dort brennt eine rund 5,5 Hektar große Fläche. Wie Einsatzleiter Maximilian Ratzka im MDR Thüringen sagte, herrschen bei den Brandtemperaturen bis zu 500 Grad in der Erde.
3: Es läuft unterirdisch durch die Kohle weiter. Inwiefern wir das zum Stoppen kriegen, ist jetzt gerade aktuell mit der LMBV und mit der MIPRAG in der Klärung. Und ich gehe aber davon aus, dass wir hier bestimmt noch 2-3 Tage beschäftigt sein werden.
2: Nach einem schweren Unfall ist die B62 zwischen Hembach und Bad Salzungen gesperrt. Nach ersten Informationen der Polizei sind 4 Autos an dem Unfall beteiligt. Mindestens ein Mensch soll schwer verletzt worden sein. Der Unfall passierte heute gegen 13.30 Uhr. Näheres ist noch nicht bekannt. Bei einem Flugzeugabsturz im Nordostfrankreich sind 11 Menschen ums Leben gekommen. Nach Berichten von französischen Medien handelt es sich um den Piloten sowie 2 Gruppen von Fallschirmspringern. Weiter heißt es, es soll sich an Bord eine Gruppe von Krankenschwestern befunden haben, die einen Tandem-Fallschirmsprung machen wollte. Die Maschine war zuvor vom Flugplatz Nancy-Essay gestartet. Behörden sperrten die Unglücksstelle weiträumig ab. Zum Sport. Bei der Fußball-WM steht heute Abend das erste Spiel des 16. Finales an. Um 21 Uhr trifft Südkorea auf Co-Gastgeber Kanada. Die deutsche Mannschaft spielt morgen gegen Paraguay. Nach einem Training geht's für sie dann erstmal ins Flugzeug. MDR Thüringen Sportreporter Rüdiger Jakob.
4: Um 21.30 Uhr fliegt das Team dann nach Boston. Gegner Paraguay ist seit 2010 wieder bei einer WM-Endrunde dabei und gibt sich selbstbewusst. Wir werden bis zum Ende kämpfen. Wir haben Paraguay auf die Weltbühne gebracht, schrieb Kapitän Gomez auf Instagram. Unterdessen hat der Fußballverband der bereits ausgeschiedenen Uruguayer laut Medienberichten den privaten Charterflug in die Heimat gestrichen. Die Spieler sollen stattdessen mit normalen Linienflügen zurückfliegen.
2: Und beim Handball-Bundesligisten THSV Eisenach steht ein Wechsel in der Vereinsspitze an. Präsident Şebtin Alay steht nach eigenen Angaben nicht mehr für das Amt zur Verfügung. Am 9. Juli müssen die Mitglieder deshalb einen Nachfolger wählen. Alay ist seit mehr als 8 Jahren Präsident des Vereins. Das waren die Nachrichten. 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
0: Danke dir, Jana. Wir gucken nochmal zum Wetter in Thüringen. Bis zum Abend also Sonne und ein paar Schleier oder Quellwolken. Vorübergehend kann es auch stärker bewölkt sein. Mit Schauern, mit Gewittern. Schwül heiße 33 bis 40 Grad. In der kommenden Nacht, Vollmondnacht, zum Teil sternenklar, örtlich aber dann auch Schauer und Gewitter, 23 bis 18 Grad. Und morgen unbeständig mit Aufheiterung, Schauern und Gewittern. Und dann ist deutlich kühlere Luft da, also es ist weniger heiß mit 22 bis 28 Grad. 17.04 Uhr. Und hier sind die aktuellen Verkehrsmeldungen. A38 Richtung Göttingen zwischen Merseburg Süd und Merseburg Nord. Stau 30 Minuten Verzögerung. Und im Augenblick kommt eine Falschfahrermeldung dazu. Falschfahrer auf der A71 Schweinfurt-Sangerhausen. Zwischen Erfurt-Gispersleben und Erfurt-Mittelhausen ist der Falschfahrer unterwegs. Bitte fahren Sie äußerst recht. Überholen Sie nicht. Wir melden, wenn die Gefahr vorüber ist. Und damit weiter mit den restlichen Meldungen. B7 Richtung Erfurt zwischen Jena und Isserstedt. Da steht ein defektes Fahrzeug im Kurvenbereich. Nach Unfällen sind gesperrt die B62 zwischen Hembach und Bad Salzungen sowie im Landkreis Hildburghausen die Straße zwischen Waffenroth und dem Abzweig Krock. Im Landkreis Altenburger Land ist die Straße zwischen Mumsdorf und Falkenhain weiter gesperrt wegen des Feuerwehreinsatzes. Im Landkreis Gotha ist die Straße zwischen Friedrichroda und Schnepfenthal-Rödichen wegen Straßenschäden wieder gesperrt. Ein Blitzer auf der B247 in Schwabhausen Richtung Ohrdruf. Melden Sie uns Staus oder Blitzer kostenfrei im MDR Thüringen Verkehrszentrum 0800 218 16 00. Vielen Dank, ich bin Frank Rüber und grüße jetzt mit Billy Ocean und Caribbean Queen aus den 80ern.
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1: Ich wiederhole vorsichtshalber nochmal die Falschfahrermeldung. Achtung Autofahrer, Falschfahrer auf der A71 Schweinfurt-Sangerhausen zwischen Erfurt-Gispersleben und Erfurt-Mittelhausen. Bitte fahren Sie äußerst rechts und überholen Sie nicht.
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1: Bei dieser WM brauchen die Spieler irgendwie nicht nur Kondition für 90 Minuten Fußball, sondern offenbar auch viele Vielfliegerpunkte. Die XXL-WM ist nämlich gleichzeitig eine XXL-Reiseveranstaltung. Tausende Kilometer zwischen Teamquartier und Spielort gehört inzwischen fast zum Trainingsprogramm. Wer besonders viele Meilen gesammelt hat und wer eher den Nahverkehr genutzt hat, sowie welche Mannschaft nach der Vorrunde sogar als Reiseweltmeister dasteht, das hat für uns Moritz Knorr rausbekommen.
3: Die XXL-WM ist auch die WM der XXL-Wege und Deutschland ist davon nicht verschont geblieben. Während der Gruppenphase ist der DFB-Tross zwischen dem Basislager in Winston-Salem und den drei Spielorten Houston, Toronto und New Jersey 6.331 Kilometer hin und her gereist. Wohlgemerkt, Luftlinie. Und das ist sogar noch deutlich mehr als der Durchschnitt. Der lag pro Mannschaft nämlich bei knapp 4.000 Kilometern. Die Kurzstreckenpendler kommen aus Paraguay. Einquartiert in San Jose in Kalifornien spielten die Südamerikaner zweimal in San Francisco und einmal in Los Angeles und waren damit nur 1.033 Kilometer unterwegs. Reiseweltmeister nach der Gruppenphase ist Curaçao. Aus dem Quartier nördlich von Miami zu den Spielorten Houston, Kansas City und Philadelphia. Das entspricht 10.119 Kilometern oder anders ausgedrückt fast 12-mal von Sylt bis ins Allgäu. Nice to know.
1: Wahnsinn, ne? Und ob die deutsche Mannschaft nach ihren vielen Reisekilometern auch auf dem Platz die richtige Richtung einschlagen wird, das sehen wir ja morgen. Dann wartet in Boston Paraguay auf das DFB-Team. Anpfiff ist 22.30 Uhr deutscher Zeit.
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4: Mit Pierre Wagner. Im deutschen WM-Quartier in Winston-Salem, da läuft seit einer Stunde das Abschlusstraining vor dem Spiel gegen Paraguay morgen. Und Jakob Rüger, es gibt gute Nachrichten.
5: Bundestrainer Julian Nagelsmann konnte alle Spieler auf dem Platz bei wolkigem Wetter begrüßen. Darunter auch den zuletzt angeschlagenen Linksverteidiger Nathaniel

0: Brown, der damit gegen Paraguay wieder zur Verfügung steht. Nach einem Essen geht es um 20.30 Uhr deutscher Zeit per Bus zum Flughafen in Winston-Salem. Eine Stunde später startet der FIFA-Charterflieger in Richtung Boston. Unterdessen hat Uruguay nach nur 2 Punkten aus der Gruppenphase seine Abreise vom WM-Turnier gestartet. Wie mehrere uruguayische Medien berichten, hat der Verband den privaten Charterflug in die Heimat gestrichen. Die Spieler sollen stattdessen mit normalen Linienflügen zurückfliegen.
1: Ja, das sagt der Verband, wahrscheinlich Strafe muss sein fürs Ausscheiden. Und wir gucken jetzt zu den deutschen Meisterschaften im Radsport. Im Thüringer Wald, da ist vor wenigen Minuten die Entscheidung gefallen im Straßenrennen der Männer. Und Jürgen, wer hat gewonnen?
2: Ja, ich mach's ein bisschen spannend. Das war natürlich auch ein super spannendes Rennen gerade eben. Ein Ausscheidungsfahren und richtig schwer. 7 Runden, 190 Kilometer, über 3500 Höhenmeter. Und die Favoriten des Rennens, die sind alle zusammen in die letzte Runde gegangen. Nur einer, der hatte sich kurz vor der letzten Zieldurchfahrt in Bad Liebenstein auf und davon gemacht. Und das war Lennart Kemner aus dem Team Lidl Trek. 27 Kilometer lagen da noch vor ihm. Eine halbe Minute Vorsprung hatte er. Aber auch er wurde dann wieder eingeholt. Und so fuhren 8 Fahrer zusammen in den 11 Kilometer langen Anstieg nach Brotterode hoch. Und da wurde immer wieder das Tempo erhöht. Ein Fahrer nach dem anderen konnte nicht mehr folgen. 4 fuhren dann als Erste über die Kuppe an der Rennsteigkreuzung. Und dann ging es die rasende Abfahrt hinunter nach Bad Liebenstein auf der Strecke, wo erst noch das Glasbachrennen bergauf durchgeführt worden war. Die Radrenner mit Tempo 80 den Berg hinunter Richtung Ziel und auf der leicht ansteigenden Zielgeraden. Da trat Nils Pullet, der Einzelzeitfahrmeister, als Erster an. Aber Felix Engelhardt vom Team Jayco Alula kam aus dem Windschatten, hatte die schnelleren Beine. Am Berg oben war schon abgehängt gewesen, 1000 Meter vor dem Ziel schloss er wieder auf. Und jetzt ist Felix Engelhardt deutscher Meister.
1: Jetzt hat das wirklich spannend gemacht, der Jürgen. Dankeschön, wir hören dich gleich nochmal wieder. Beim Handball-Bundesligisten TSV Eisenach, da steht ein Wechsel in der Vereinsspitze bevor. Präsident Spettin Alay steht nach eigenen Angaben nicht mehr für das Amt zur Verfügung. Am 9. Juli müssen die Mitglieder des Vereins deshalb einen Nachfolger wählen. Wir haben ja heute schon mehrfach über Österreich gesprochen und das verrückte Spiel bei der Fußball-WM gegen Algerien. Jetzt sind wir nochmal in Österreich, nämlich bei der Formel 1 und dem großen Preis von Spielberg. MDR Thüringen-Reporterin Lena Bergmann kennt Sieger und Platzierte.
3: George Russell feierte in Spielberg einen souveränen Start-Zielsieg für Mercedes. Dahinter überzeugte Max Verstappen im Red Bull mit einem rundum erneuerten Auto und einer cleveren Rennstrategie. Beim Heimrennen am Red Bull Ring feierte der Niederländer somit sein 2. Podium in dieser Saison und weckt neue Hoffnungen für seinen Rennstall. WM-Spitzenreiter Kimi Antonelli im Mercedes wurde Dritter. Ferrari konnte im angekündigten Duell der Giganten nicht mithalten. Hamilton und Leclerc wurden 5. und 8. Der deutsche Fahrer Nico Hülkenberg verpasste erneut die Punkte. Er fuhr mit seinem Audi auf Rang 12.
1: Und noch eine Meldung von der MotoGP. Der Japaner Ayogura hat den 10. WM-Lauf in Assen in den Niederlanden gewonnen, vor dem Spanier Raul Fernandez. Und ein schlimmer Sturz von Marco Bezzecchi hat den großen Preis überschattet. Er flog ins Kiesbett und überschlug sich dort mehrfach. Wie schwer verletzt ist, ist noch unklar. Weiter geht's in 2 Wochen mit dem großen Preis von Deutschland auf dem Sachsenring.
4: Danke dir, Pia. Wir gucken noch mal schnell zum Wetter in Thüringen. Also Meiningen jetzt 35 Grad, Eisenach 34, Mühlhausen 33 Grad. Ja, es ist weiter heiß. Bis zum Abend Sonne, Schleier oder Quellwolken dazu. Vorübergehend ist es auch mal stärker bewölkt, kann stellenweise Schauer und Gewitter geben. In der Nacht, da gibt es übrigens Vollmond, da ist es zum Teil sternenklar, örtlich Schauer und Gewitter. Es kühlt auf 23 bis 18 Grad ab. Morgen ist es dann unbeständig mit Aufheiterungen, Schauern und Gewittern. Insgesamt strömt dann kühlere Luft zu uns. Morgen liegen die Höchstwerte zwischen 22 und 28 Grad. 17.34 Uhr. Und hier sind die aktuellen Verkehrsmeldungen. Achtung Autofahrer, immer noch der Falschfahrer auf der A71 Schweinfurt-Sangerhausen. Zwischen Erfurt-Gispersleben und Erfurt-Mittelhausen ist er unterwegs. Bitte äußerst rechts fahren und nicht überholen. A38 Richtung Göttingen zwischen Merseburg-Süd und Merseburg-Nord. Stau, 30 Minuten dauert es länger. A38 Richtung Leipzig. Vorsicht zwischen Nordhausen-West und Nordhausen. Da gibt es eine ungesicherte Unfallstelle. Nach Unfällen sind gesperrt die B62 zwischen Hembach und Bad Salzungen sowie im Landkreis Hildburghausen die Straße zwischen Waffenroth und dem Abzweig Krock. Im Landkreis Altenburger Land ist die Straße zwischen Mumsdorf und Falkenhain wegen des Waldbrandes gesperrt. Und im Landkreis Gotha ist die Straße zwischen Friedrichroda und Schnepfenthal wegen Straßenschäden gesperrt. Blitzer haben wir jetzt wieder keine mehr. Melden Sie uns Staus oder Blitzer kostenfrei im MDR Thüringen Verkehrszentrum 0800 218 16 00. Danke und viel Spaß jetzt mit Musik aus Südafrika mit Cloud und Substitute.
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0: Loggins war das mit Welcome to Hard Light und wir gucken nochmal zu den Radprofis.
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0: In Bad Liebenstein sind ja gerade eben die deutschen Radsportmeisterschaften zu Ende gegangen. 3 Tage Spitzensport im Thüringer Wald mit viel Hitze und vielen Höhenmetern. MDR Thüringen Sportreporter Jürgen Kodacek. Der hat für uns alle Rennen verfolgt. Wie fällt denn die Bilanz aus, Jürgen?
2: Ich würde mal sagen, so wie das Wetter in den letzten Tagen war, eitel Sonnenschein, überall strahlende Gesichter, die Fans, die waren begeistert und die sorgten ja auch für eine meisterschaftswürdige Stimmung an der Strecke in Bad Liebenstein und an dem langen Anstieg Richtung Brotterode. Da jubelten die Fans, die feuerten die Sportler an, sie bespritzten sie zum Teil mit Wasserschläuchen und sie waren froh, ihre Idole mal ganz aus der Nähe beobachten zu können. Und die zeigten sich auch ganz entspannt, die Radsportler, die gaben bis kurz vor dem Start Autogramme, hatten Zeit für ein Selfie und es hat auch noch alles prima funktioniert. Die Meisterschaften wirklich eine tolle Werbung für Thüringen und den Radsport überhaupt. Das findet auch der Organisator Jörg Werner.
3: Durchaus positiv. Wir hatten super Rennen und haben wirklich würdige Meister, glaube ich, in allen Rennen, die wir hier hatten, gesehen und können, glaube ich, alle insgesamt stolz drauf sein, was wir hier in Thüringen auf die Beine gestellt haben in der kurzen Zeit. Die Runden auch beim Zeitfahren dort in Südthüringen in der Nähe von Hildburghausen in Streufdorf oder jetzt hier in Bad Liebenstein, Brotterode mit dem Inselsberg in der Nähe, mit dem Rennsteig, das ist für alle Beteiligten eine schöne Sache gewesen.
0: Und Jürgen, wie sieht die sportliche Bilanz aus?
2: Ja, auch die ist positiv. Es gab wirklich durchweg spannende Rennen und auch würdige Sieger, so wie es Jörg Werner gerade gesagt hat. Franziska Koch, die Doppelsiegerin bei den Frauen gestern und auch heute bei den Männern gerade eben zu Ende gegangen. Der Krimi mit dem Überraschungssieger Felix Engelhardt. Das ist wirklich Werbung für den Radsport und schon mal eine gute Einstimmung auf die Tour de France, die in einer Woche beginnt. Und auch die Thüringer Fans, die hatten Grund zum Jubeln, denn gestern hatte sich ja im Rennen der unter 19-jährigen Frauen Amandine Jakob aus Eisenach den Titel geholt. Letztes Jahr war sie schon deutsche Meisterin in der U17, jetzt also in der U19 und das immer noch erst als 16-Jährige, also ein Riesentalent und sie siegte vor Klara Dvorak und die kommt aus Gera, also Doppelsieg für Thüringen gestern und heute nochmal Rang 4 für Max Jerschina aus Gera beim männlichen Nachwuchs, also das macht wirklich Hoffnung auch für die nächsten Jahre.
0: Also man muss sagen, die Radsportler haben wirklich Werbung gemacht für Thüringen bei den deutschen Straßenmeisterschaften. Danke Jürgen, tschüss.
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Ich habe wieder ein Thermometerbild geschickt bekommen, diesmal von der Roswitha aus Völkershausen. Darauf zu sehen 36 Grad im Schatten. Sie schreibt, vom Gewitter war hier nichts zu merken. Es donnerte zwar zweimal, aber das war's. Ja, ich befürchte, dass mit der Abkühlung, das dauert noch ein klein bisschen, aber morgen haben wir es dann alle überstanden. Da ist es dann viel weniger heiß. Meine Sendung geht zu Ende, denn ab 18 Uhr übernimmt die Nadine Witt für die Kultur am Sonntagabend. Ich bin Frank Huber und wünsche Ihnen einen schönen Wochenendausklang. 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

0: Es ist 18 Uhr, jetzt alle wichtigen Meldungen von Jana Münchhof.
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2: In Deutschland ist den dritten Tag in Folge ein neuer Temperaturrekord erreicht worden. Wie der Deutsche Wetterdienst mitteilte, wurden am Nachmittag im brandenburgischen Neißenmünde an der polnischen Grenze 41,7 Grad Celsius gemessen. Der Spitzenreiter gestern war Drewitz in Sachsen-Anhalt mit 41,5 Grad. Gleichzeitig gibt es heute kräftige Hitzegewitter. Momentan geht eine Warnung für die Kreise Greiz und Saale-Orla sowie das Altenburger Land. Das Angebot von Museen als kühle Rückzugsorte ist in Erfurt offenbar gut angenommen worden. Vom Angermuseum hieß es, mit 380 Besuchern seien heute dreimal so viele wie üblich gekommen. Darunter viele Ältere und Familien mit Kindern, denen ihre Wohnungen zu heiß geworden seien. Wegen der extremen Hitze öffnet die Stadt Erfurt ihre Museen kostenlos, und zwar solange mehr als 30 Grad herrschen. Auch in Jena hatten die Museen kostenlos geöffnet. Die Löscharbeiten beim Flächenbrand in Meusewitz werden durch Kohlevorkommen im Boden erschwert. Seit gestern Nachmittag brennt in dem ehemaligen Tagebau im Ortsteil Mumsdorf eine rund 5,5 Hektar große Fläche. Wie Einsatzleiter Maximilian Ratzka, MDR Thüringen, sagte, herrschen bei dem Brand Temperaturen bis zu 500 Grad in der Erde.
3: Es läuft unterirdisch durch die Kohle weiter. Inwiefern wir das zum Stoppen kriegen, ist jetzt gerade aktuell mit der LMBV und mit der MIPRAG in der Klärung. Und ich gehe aber davon aus, dass wir hier bestimmt noch 2-3 Tage beschäftigt sein werden.
2: Für die Thüringer Polizei haben sich dieses Jahr mehr Menschen um eine Ausbildung beworben. Wie das Innenministerium mitteilte, wollen knapp 2600 Frauen und Männer eine Laufbahn bei der Polizei einschlagen. Das seien etwa 17% mehr als im Jahr davor. Die Eignungsverfahren laufen. Knapp 800 Bewerber haben sie schon erfolgreich absolviert. Thüringens Innenminister Georg Mayer sprach von einem starken Signal. Momentan gäbe es keine Nachwuchssorgen bei der Thüringer Polizei. Radsportler Felix Engelhardt hat sich bei den deutschen Straßenmeisterschaften im Thüringer Wald überraschend den Titel geholt. Der 25-Jährige siegte nach 190 Kilometern mit Start und Ziel in Bad Liebenstein im Sprint einer fünfköpfigen Spritzengruppe. MDR Thüringen Sportreporter Holger Gerska.
4: In den Straßen von Bad Liebenstein sprinteten 5 Profis um die Goldmedaille und das Meistertrikot holte sich Felix Engelhardt. Im vergangenen Jahr war der Ulmer noch Zweiter des Meisterschaftsrennens. Jetzt holt er sich dieses begehrte Trikot und darf es auch bei der Tour de France tragen, für die er erstmals nominiert wurde. Platz 2 für einen ehemaligen Eisschnellläufer, für Lennart Jasch, das ist die eigentliche Überraschung in diesem Rennen. Platz 3 und die Bronzemedaille ging in diesem Finale an Nico Denz, der die Farben des deutschen Top-Teams Red Bull hochhielt, während der Titelverteidiger Georg Zimmermann sich in diesem Sprintfinale überraschenderweise mit Platz 5 begnügen musste.
2: Das waren die Nachrichten. 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
0: Dankeschön, Jana. Wir schauen aufs Wetter. Es gibt schon die angekündigten Gewitter, und zwar im Osten Thüringens. Ansonsten Sonne, ein paar Wolken und schwüle 30 bis 35 Grad noch am Abend. Die Vollmondnacht, ja, die werden wir erleben, werden sehen. Sehr wahrscheinlich, zum Teil ist es nämlich sternenklar, aber es gibt auch Schauer und Gewitter, 23 bis 18 Grad. Morgen dann kommt sie, die lang ersehnte Abkühlung, 22 bis 28 Grad, die Höchstwerte und endlich auch wieder Regen. Es gibt Schauer und Gewitter den ganzen Tag über, so ein bisschen verteilt, auch am Dienstag. Weiter unbeständig und sommerlich warm. Damit ist es 6:03. Hier sind die aktuellen Verkehrsmeldungen und es gibt eine Warnmeldung. Achtung Autofahrer, es sind Falschfahrer unterwegs auf der A71 Schweinfurt-Sangerhausen. Zwischen Erfurt-Gispersleben und Erfurt-Mittelhausen ist ein Falschfahrer unterwegs. Bitte fahren Sie äußerst rechts, überholen Sie nicht. Wir melden, sobald die Gefahr vorüber ist. A71 Schweinfurt-Sangerhausen. Zwischen Erfurt-Gispersleben und Erfurt-Mittelhausen ist ein Falschfahrer unterwegs. Bitte fahren Sie vorsichtig und äußerst rechts und bitte auch aufgepasst in beiden Richtungen. A38 Richtung Leipzig zwischen Nordhausen West und Nordhausen, Behinderungen nach einem Unfall. Und nach Unfällen sind gesperrt die B62 zwischen Hembach und Bad Salzungen sowie im Landkreis Hildburghausen die Straße zwischen Waffenroth und dem Abzweig Krock. Im Landkreis Altenburger Land ist die Straße zwischen Mumsdorf und Falkenhain wegen eines Waldbrandes gesperrt. Und im Landkreis Gotha ist die Straße zwischen Friedrichroda und Schnepfental wegen Straßenschäden gesperrt. Geblitzt wird im Moment nicht. Sollten Sie was gesehen haben am Sonntagabend, gerne anrufen bei uns kostenfrei wie immer im MDR Thüringen Verkehrszentrum 0800 218 1600. Vielen Dank, gute Fahrt. Ich bin Nadine Witt. Sie hören die Kultur am Sonntagabend. Schön, dass Sie da sind. Hallo. 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

0: Grönemeyer. Flugzeuge im Bauch, Klassiker hier, gehört bei MDR Thüringen. 18.12 ist das.
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0: Der Vorverkauf für die Erfurter Herbstlese hat ja begonnen und die findet in diesem Jahr zum 30. Mal statt. Das wird natürlich gefeiert mit bewährten Formaten wie das gemischte Doppel oder Gysi trifft, mit neuen Veranstaltungsorten und mit Erinnerungen an die Zeit der Anfänge. MDR Thüringen Kulturredakteur Ulrich Böhme hat sich das Programm mal angeschaut.
2: Die erste Überraschung ist das diesjährige Motto. Sonst war es immer eine Frage, zuletzt der Zweck heiligt die Mittel. Nun steht da ein Ausrufezeichen, um das Jubiläum zu würdigen, sagt Vereinschef Dirk Löhr.
3: Indem wir entgegen unserer sonstigen Praxis nicht eine Frage in den Raum stellen, sondern uns diesmal feiern und sagen, es lebe die Erfurter Herbstlese. Natürlich mit den Autoren und Künstlerinnen und Künstlern hier kommt. Und ansonsten schauen wir eben halt, das zu machen, was die Leute interessiert. Also so ein bisschen wie Brecht, wir ehren uns, indem wir dem Publikum nützen.
2: Mit insgesamt 53 Veranstaltungen. Das Motto geht auf den großen Literaturkritiker Marcel Reich-Ranicki zurück, der bei der ersten Herbstlese 1997 diesen Satz hinterlassen hat, am Ende seiner damaligen Lesung. Und obgleich diese nun 30. die erste Herbstlese ist, die komplett von Galina Haag geplant wurde, hat die Programmchefin gute Nachrichten für das altbewährte Publikum.
4: Wie immer ist, dass wir natürlich die gut bewährten Formate beibehalten, sowas wie das gemischte Doppel, wo wir dieses Jahr Meron Mendel und Sabanur Schema, seine Frau, begrüßen dürfen. Gysi ist natürlich wieder mit Gysi trifft da, Gregor Gysi, und er wird Raoul Krauthausen treffen, einen der bekanntesten Inklusionsaktivisten bei uns in Deutschland, und wir werden auf sehr geliebte und altbekannte Gesichter treffen wie Jan Weiler, Sven Regner oder auch Heinz Strunk.
2: Natürlich gibt es auch wieder das literarische Quartett mit Felix Leibrock und seinen Gästen, den Debütantensalon, den Heißlämmer und Dacharöden on Tour. Speziell für Kinder und Jugendliche gibt es 8 Lesungen. Die Kooperation mit Kalif Storch im Erfurter Zughafen wurde ausgebaut mit populären Sachthemen.
4: Es wird über Rassismus gesprochen, es wird darüber gesprochen, wie es ist, als Muslima in Deutschland zu leben und aufzuwachsen. Und ich denke, dass genau solche Themen einfach wahnsinnig wichtig sind, weil man darüber sprechen sollte.
2: Ein neuer Veranstaltungsort ist die große Trauerhalle des Erfurter Hauptfriedhofs am Volkstrauertag im November. Jeder Mensch kann trauern, heißt das Buch von Erik Frede und Fee Vogel. Auch das erinnert an Herbstlesegründer Michael John, der 2011 plötzlich aus dem Leben gerissen wurde. Das ging Vereinschef Dirk Löhr durch den Kopf, als er das Programm der 30. Herbstlese vorstellte.
3: Na ja, erstmal schade, dass mein Freund Michael es nicht erleben kann, mit dem wir das ja vor 29 Jahren, 1997 angefangen haben. Und ansonsten, tja, Zeit vergeht.
0: So ist es. Das Programm der Erfurter Herbstlese steht. Der Vorverkauf hat begonnen und es sind sehr, sehr interessante Termine dabei. Schauen Sie da unbedingt rein. Und wir haben auch die ersten Tickets für Sie. Die verlosen wir noch in dieser Stunde.
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0: hier bei MDR Thüringen Black Magic Woman. Sie hören die Kultur am Sonntagabend, 18.22 Uhr ist es.
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0: Nach der 30. Erfurter Herbstlese geht es jetzt um ein weiteres Jubiläum, die 50. Tage der deutschsprachigen Literatur in Klagenfurt, auch als Bachmann-Wettbewerb bekannt. Die Namensgeberin Ingeborg Bachmann wäre zudem in diesem Jahr 100 Jahre alt geworden. Und in diesem doppelten Jubiläumsjahr hat die Erfurter Stadtschreiberin Lena Schette an dem Wettbewerb teilgenommen.
2: Wir finden zueinander, weil wir die dicksten Mädchen der Schule sind. Der Rest strömt in der Pause Richtung Mensa. Doch wir gehen zur Schultoilette an der Turnhalle, zu der sonst kaum jemand geht. Essen unsere Brote in den Kabinen. Auf dem Klodeckel sitzend, wo die Blicke nicht auf unseren kauenden Mündern ruhen. Eine von uns macht Musik auf dem Handy an. Und wir tauschen unter der Trennwand Salami gegen Marmelade. Manchmal singen wir ein bisschen mit oder lesen uns gegenseitig unsere Horoskope vor.
0: Ein Text, der bei der Jury gut ankam. Die Reaktionen fast weg, durchweg positiv.
3: Der Text ist, obwohl er so lakonisch ist, extrem bildstark.
4: Also es ist ein Text, der in den Auslassungen unglaublich viel erzählt.
5: Und ich würde sagen, das ist wirklich ihre literarische Superkraft, dass sie etwas sehr klar, sehr nüchtern, sehr einfach erzählen.
6: Das Unkonventionelle für mich an diesem Text ist die unglaubliche existenzielle Wucht, die hinter jedem Wort steht.
7: Die im besten Sinne eigenartige Qualität dieses Textes liegt für mich darin, dass er all diese Bilder zunächst mal bedient und dann auf ganz subtile, gänsehautartige Art unterläuft.
8: Ich kam bei dem allermeisten mit, was gesagt worden ist zu dem Text. Ich finde das auch sehr interessant, sehr gut gemacht auch. Ich möchte nur eine kleine Warnung anbringen vor der Selbstergriffenheit, in die wir geraten, diesem Text gegenüber.
7: Manchmal sind Texte einfach so gut, dass man nicht zu lange über sie reden soll.
0: Ja, und das sollte sich für Lena Schette wirklich auch auszahlen, im wahrsten Sinne des Wortes. Sie hat den Hauptpreis in diesem Jahr gewonnen. Der ist mit 30.000 Euro dotiert. Und auch den Publikumspreis, der hat einen Wert von insgesamt 10.000 Euro. Und damit kommt der Bachmann-Preis irgendwie auch direkt nach Erfurt. Lena Schette stammt zwar aus dem Sauerland, lebt und arbeitet aber noch bis Ende Juli als Stadtschreiberin und wohnt in der Stadtschreiberwohnung hier bei uns in Erfurt.
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Wir schauen aufs Wetter. Es dauert noch ein bisschen mit der langersehnten Abkühlung. In Ostthüringen hat es zwar schon kurz gewittert, aber es ist weiterhin heiß und schwül, 30 bis 37 Grad am Abend. In der Nacht haben wir hoffentlich einen guten Blick, also freie Sicht auf den Vollmond. Es ist zum Teil sternklar. Örtlich gibt es aber Schauer und Gewitter. 23 bis 18 Grad die Tiefstwerte. Und morgen dann endlich, ja, da wird es kühler. Höchstwerte dann nur noch zwischen 22 und 28 Grad. Unbeständig wird es mit vielen Schauern und Gewittern, dazwischen aber immer wieder aufgeheitert. Dienstag weiter unbeständig mit Regenschauern und Gewittern und auch sommerlich warm bleibt es. 18.31 Uhr. Hier sind die aktuellen Verkehrsmeldungen. Zwischen

0: Also A38 sage ich Ihnen erstmal. A38 Richtung Leipzig zwischen Nordhausen West und Nordhausen. Behinderungen nach einem Unfall. Und nach Unfällen sind gesperrt die B62 zwischen Hembach und Bad Salzungen. Sowie im Landkreis Hildburghausen die Straße zwischen Waffenroth und dem Abzweig Krock. Im Landkreis Altenburger Land ist die Straße zwischen Mumsdorf und Frankenhain wegen eines Waldbrandes gesperrt. Und im Landkreis Gotha ist die Straße zwischen Friedrichroda und Schnepfenthal wegen Straßenschäden gesperrt. Im Moment gibt es keine Blitzer. Sollten Sie was gesehen haben, rufen Sie uns bitte an. Kostenfrei wie immer im MDR Thüringen Verkehrszentrum 0800 218 1600. Dankeschön und gute und sichere Fahrt.
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Achtung Autofahrer, ich muss leider dieses Lied hier unterbrechen. Achtung Autofahrer, es gibt einen Falschfahrer auf der A38 Richtung Leipzig. Zwischen Leinefelde-Worbis und Breiten-Worbis ist ein Falschfahrer unterwegs. Bitte fahren Sie äußerst rechts, überholen Sie nicht. Wir melden, sobald die Gefahr vorüber ist. Vorsicht, ein Falschfahrer auf der A38 Richtung Leipzig. Zwischen Leinefelde-Worbis und Breiten-Worbis. Bitte passen Sie auf.

0: Das ist das Electric Light Orchestra hier bei MDR Thüringen. 18.38 Uhr ist es. Sie hören die Kultur am Sonntagabend.
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0: Und jetzt geht's um Musik von Alphaville. Die waren ja mit ihren Songs ja die Synthie-Pop-Ikonen der 80er Jahre. Auf jeden Fall. Einfach großartig. Drei Hits, alle aus dem Jahr 84, Big in Japan. Forever Young natürlich auch. Über Jahrzehnte ein Dauerbrenner in Filmen, Fernsehserien und Werbespots. Und Sounds Like a Melody begeisterte die Fans in Schweden so sehr, dass er sogar eine Nummer 1 wurde in Schweden. Großartig. Viele Bands der 80er sind ja auch bald irgendwie wieder verschwunden, leider. Aber Alphaville, die sind geblieben, Sänger Marian Gold.
2: Alphaville ist seit Mitte der 90er Jahre, sind wir praktisch nonstop auf Tour. Also wir spielen jedes Jahr zwischen 20, 40 Gigs. Und das ist so eine Art Bob Dylan Neverending Tour, die läuft.
0: Das ist großartig. Und in diesem Jahr kommen Alphaville auch mal wieder nach Thüringen. Genauer gesagt nach Weimar und zwar zum Open Air in den Weimar Hallenpark. Der Termin ist der 1. August, 20 Uhr. Stehplätze kosten 60 Euro. Den Sitzplatz bekommen Sie für 75 Euro und ein VIP-Ticket inklusive Getränke und Catering dann für ja, satte 200 Euro. Sie haben die Qual der Wahl sozusagen. Und jetzt hören wir natürlich auch Musik von Alphaville. Hier sind sie mit Forever Young. Ich wünsche Ihnen einen schönen Sonntagabend.

0: More Than a Feeling, das sind Boston hier bei MDR Thüringen. 18.46 Uhr und nochmal schnell der Blick auf die Straße aus dem MDR Thüringen Verkehrszentrum. Die Meldung, es gibt immer noch einen Falschfahrer. Auf der A38 Richtung Leipzig zwischen Leinefelde-Worbis und Breiten-Vorbis ist der Falschfahrer unterwegs. Bitte fahren Sie äußerst rechts, überholen Sie nicht. Wir melden, sobald die Gefahr vorüber ist.
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0: Jetzt kommen wir zu unserem Buchtipp und den nehmen wir aus dem Programm der diesjährigen Erfurter Herbstlese. Am 1. Oktober kommt die englische Autorin Rachel Joyce ins Ratsgymnasium und liest aus ihrem aktuellen Buch Sommerhaus. Programmchefin Galina Haag hat es natürlich gelesen.
2: Eine in gewisser Weise höchst dramatische Familiengeschichte. Es geht um vier Geschwister und ihren Vater. Der Vater eröffnet an einer Stelle relativ bald, dass er eine ganz junge Frau heiraten möchte, erst 27 Jahre alt. Dann ist es plötzlich so, dass der Vater gestorben ist und alle fragen sich, was ist geschehen? Es muss dann kommuniziert werden mit der neuen Frau und herausgefunden werden, was ist eigentlich los, was ist passiert.
0: Die Mutter der vier erwachsenen Kinder war kurz nach der Geburt von Iris, der jüngsten Tochter, gestorben. Seitdem hatte ihr Vater Vic zwar viele Frauen im Bett, aber keine vor dem Altar. Und in dieser Konstellation hat sich jede und jeder irgendwie komfortabel eingerichtet. Deshalb schockiert es nun die vier umso mehr, als er mit 76 plötzlich eine 27-jährige Frau ehelicht.
2: Es ist ein ziemlich dicker Roman. Es geht um Irrung und Wirrung in dieser Familiengeschichte. Es ist kein Krimi, aber doch mit viel Spannung. Es lohnt sich auf jeden Fall. Es ist eine Mischung aus Spannung und irgendwie auch schöner Sommerlektüre. Und auch im Herbst kann man da wohl noch gut drüber reden und sich das anhören.
0: Die Lesung ist nämlich am 1. Oktober. Sie ist zweisprachig. Julia Maronde leiht der Autorin ihre deutsche Stimme. Moderiert und gedolmetscht wird die Veranstaltung von Margarete von Schwarzkopf und Sie können auch sehr gerne dabei sein. 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

Das sind T-Rex mit Hard Love hier bei MDR Thüringen. Heiß ist es an diesem Sonntagabend. 18.55 Uhr haben wir noch schnell eine Entwarnung. Es ist kein Falschfahrer mehr unterwegs zwischen Leinefelder Worbis und Breitenvorbis. Sie haben freie Fahrt.

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3: Es ist 19 Uhr. Jetzt alle wichtigen Meldungen von Jana Münchhof.
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4: Den dritten Tag nacheinander ist in Deutschland ein neuer Temperaturhöchstwert gemessen worden, diesmal in Brandenburg. Wie der Deutsche Wetterdienst mitteilte, wurden am Nachmittag in Neiße-Münde an der polnischen Grenze 41,7 Grad Celsius gemessen. Der Spitzenreiter gestern war Drewitz in Sachsen-Anhalt mit 41,5 Grad. Im Moment gibt es massive Behinderungen im Thüringer Bahnverkehr. Alle ICEs über Erfurt sind gestört. Als Grund werden Signalstörungen und kaputte Weichen angegeben. Im Moment dauert die Verspätungen 2 Stunden. Bei einem Unfall im Wartburgkreis ist am Nachmittag ein Mensch gestorben. 5 weitere wurden nach Polizeiangaben teils schwer verletzt. Eine Autofahrerin war demnach auf der B62 zwischen Bad Salzungen und Hembach auf die Gegenfahrbahn geraten. Dort prallte sie in ein entgegenkommendes Auto. Ein weiterer PKW im Gegenverkehr prallte ebenfalls in das Auto. Die Bundesstraße war mehrere Stunden lang gesperrt. Für die Thüringer Polizei haben sich dieses Jahr mehr Menschen um eine Ausbildung beworben. Wie das Innenministerium mitteilte, wollen knapp 2600 Frauen und Männer eine Laufbahn bei der Polizei einschlagen. Das seien etwa 17% mehr als im Jahr davor. Die Eignungsverfahren laufen. Knapp 800 Bewerber haben sie schon erfolgreich absolviert. Thüringens Innenminister Georg Mayer sprach von einem starken Signal für die Zukunft der Polizei. Momentan gäbe es keine Nachwuchssorgen. Im Osten Frankreichs ist in der Nähe von der Stadt Nancy ein Zivilflugzeug abgestürzt. Den Behörden zufolge sind dabei 11 Menschen ums Leben gekommen. MDR Thüringen-Reporterin Julia Boruta.
5: Bei den Toten handele es sich um insgesamt 10 Fallschirmspringer, bestehend aus 5 Trainern und 5 Schülern sowie den Piloten, sagte der Präfekt des Departements Meurthe-et-Moselle bei seiner ersten Pressekonferenz am Mittag. Laut der Regionalzeitung L'Est Républicain war die Gruppe von freien Krankenpflegern und Pflegerinnen am Morgen zu einem ersten Fallschirmsprung-Schnupperkurs aufgebrochen. Bei dem Absturz in dem Gewerbegebiet sind laut Medienberichten keine Unbeteiligten zu Schaden gekommen.
4: Sport. Felix Engelhardt hat bei den deutschen Meisterschaften im Straßenradsport den Titel gewonnen. Der Profi aus Ulm setzte sich im Sprint auf der Zielgeraden von Bad Diebenstein durch. MDR Thüringen Sportreporter Jürgen Kulatzig mit einer Bilanz der Meisterschaften im Thüringer Wald.
6: Spannende Rennen, würdige Sieger. Die Meisterschaften in Thüringen, die waren Werbung für den Radsport und auch für den Freistaat. Und auch die Sportler um die Doppelsiegerin Franziska Koch, die freuten sich über gut organisierte Meisterschaften, selektive Strecken und die Unterstützung der Fans. Bei brütender Hitze feuerten die Zuschauer die Fahrer an und sorgten mit Wasserschläuchen für etwas Abkühlung, vor allem im langen Anstieg hoch nach Brotterode. Die Meisterschaften im Thüringer Wald, eine gute Einstimmung auf die Tour de France, die am Samstag in Barcelona beginnt.
4: Das waren die Nachrichten. 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
3: Dankeschön, Jana. Wir schauen aufs Wetter. Es dauert noch ein bisschen mit der Abkühlung, aber es gibt erste Gewitter in Ostthüringen und dazu auch eine amtliche Warnung vor starkem Gewitter des Deutschen Wetterdienstes. Betrifft die Kreise Greiz, Saalfeld-Rudolstadt, Saale-Holzland-Kreis und den Saale-Orla-Kreis. Es ist auch bis zum Abend hin weiter heiß und schwül mit 30 bis 37 Grad. In der Nacht sternenklar, örtlich Schauer und Gewitter 23 bis 28 Grad und morgen dann die langersehnte Abkühlung. Höchstwerte nur noch zwischen 22 und 28 Grad. Und in diesem Temperaturbereich bewegen wir uns dann auch die ganze Woche hoffentlich. Auf jeden Fall bleibt es auch weiter unbeständig. Morgen als auch am Dienstag gibt es immer wieder Schauer und Gewitter. Damit ist es jetzt 7:04. Hier sind die aktuellen Verkehrsmeldungen. Wir schauen auf die A38 Richtung Leipzig. Zwischen Leinefelde-Worbis und Breiten-Worbis besteht keine Gefahr mehr durch einen Falschfahrer. Sie haben freie Fahrt. Nach Unfällen sind gesperrt die B62 zwischen Hembach und Bad Salzungen sowie im Landkreis Hildburghausen die Straße zwischen Waffenroth und dem Abzweig Krock. Im Landkreis Altenburger Land ist die Straße zwischen Mumsdorf und Falkenhain wegen eines Waldbrandes gesperrt und im Landkreis Gotha ist die Straße zwischen Friedrichroda und Schnepfental wegen Straßenschäden gesperrt. Keine Blitzer. Sollten Sie was gesehen haben am Sonntagabend, gerne anrufen. Bei uns kostenfrei wie immer im MDR Thüringen Verkehrszentrum 0800 218 16 00. Vielen Dank, gute Fahrt. Ich bin Nadine Witt. Sie hören die Kultur am Sonntagabend. Schön, dass Sie zuhören.
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0: Das ist Rod Stewart mit Sailing hier bei MDR Thüringen. 19.13 Uhr ist es und jetzt geht es um Fotografien.
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0: Und zwar um die Fotoarbeiten von Frank Gautlitz. Die sind nämlich seit gestern in der Kunstsammlung Jena zu sehen. Seine bewegenden Aufnahmen führen die Betrachter an verschiedenste Orte der Welt. Nach Osteuropa, ins ferne Sibirien oder nach Südamerika. Fotografieren und Reisen gehören nämlich bei Frank Gautlitz zusammen. MDR Thüringen-Reporterin Anke Preller hat sich die Schau mit dem Titel Zwischenzeiten schon mal angeschaut.
2: Eine Retrospektive. Über 200 Fotos aus 40 Jahren, entstanden zwischen 1986 und 2026. Der Rundgang beginnt mit zwei Aktfotos des heute 68-jährigen Fotokünstlers. Ende der 80er Jahre hatte er sich damit an der Hochschule für Grafik und Buchkunst in Leipzig beworben, mit Erfolg. Auch frühe Fotos aus dem Studentenprojekt Wäscherinnen hat er ausgewählt, ebenso ausdrucksstarke Bilder aus dem Russland der 90er Jahre. Mehrfach reiste Gautlitz dorthin, erlebte den Kollaps eines Systems. Zu sehen sind Industrieanlagen, Sperrgebiete, Schwarzmärkte, doch vor allem Menschen. Es sei ein Prinzip seiner Arbeit, immer dicht dran zu sein, so der Künstler.
3: Sozusagen in der Vernachlässigung meiner eigenen Befindlichkeit versuche ich, das, was diese Menschen ausmacht, auch mit zu erleben und gewisserweise auch zu erdulden.
2: Die meisten Fotos stammen aus Langzeitprojekten, wie die Porträts von Geflüchteten, die nun in den ehemaligen Sowjetrepubliken Moldau, Georgien und Armenien leben.
3: Ich habe lange Zeit, also über 30 Jahre in Russland fotografiert und nach diesem Einmarsch in die Ukraine wollte ich eigentlich aufhören und dann habe ich gedacht, nee, das muss bloß eine andere Form finden und habe ukrainische, aber auch russische Geflüchtete porträtiert.
2: Der Roman Die Vermessung der Welt weckte 2010 sein Interesse am Naturforscher Alexander von Humboldt.
3: Ich bin Humboldt gefolgt über die Anden, diese amerikanischen Reise. Dann gab es die Idee, auch seine Altersreise durch Russland, also dieser eurasische Reise zu folgen. Also bin ich 21 sozusagen in St. Petersburg aufgebrochen nach Sibirien und so weiter, ergibt das eine das nächste.
2: Am Amazonas versucht Gautlitz, Transfrauen zu fotografieren. Neben eindrucksvollen Porträts entstehen auch farbintensive Stillleben.
3: Schmerz und Paradies. Und das habe ich versucht, in dieses Stillleben zu integrieren. Also opulente, fast barocke Pflanzenstillleben werden von tierischen Fragmenten aufgestört. Da liegt auch viel Melancholie drin, wie in den Blicken der Protagonistinnen. Und dann habe ich 3 Winter da gearbeitet.
2: Und gibt es schon wieder neue Ziele und Projekte?
3: Ich würde eigentlich gerne wieder nach Russland, wenn es einen Frieden geben könnte, weil seit 88 bin ich da unterwegs. Es gibt für mich 2 Sehnsuchtsorte, das ist einerseits St. Petersburg und zum anderen Iquitos, eine Amazonasstadt, in der ich jetzt gerade im Herbst war und auch wieder hinfliegen würde, aber ich würde auch wieder gerne nach Osten reisen.
0: Machen Sie sich selbst ein Bild von den Fotografien von Frank Gautlitz. Bis zum 20. September sind die nämlich in der Kunstsammlung Jena zu sehen.
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0: Simon Garfunkel sind das mit Cecilia. CNM der Thüringen, die Kultur am Sonntagabend, 19.22 Uhr ist es.
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0: Schnipp und Schnapp, so heißt in Nordhausen nicht nur ein Friseursalon, sondern auch eine Ausstellung. Die ist seit gestern im Kunsthaus Mainburg zu sehen. Gezeigt werden Kunstwerke aus Papier und Scherenschnitten. Über 125 Werke hat Kunsthausleiterin Susanne Hirsching zusammengestellt und MDR Thüringen-Reporterin Vanessa Klobis hat die Ausstellung für uns besucht.
2: So viele Scherenschnitte an einem Ort. Das ist selten, vielleicht sogar einmalig. Denn eine ähnliche Ausstellung hat die Leiterin der Nordhäuser Museen und des Kunsthauses Mainburg, Susanne Hinsching, bei ihrer Recherche nicht entdeckt. Auch das zeigt, wie besonders diese Kunst ist, so Hinsching.
3: In der Malerei, ja, da kann man einfach nochmal mit einer anderen Farbe drüber gehen oder ein bisschen retuschieren. Ganz banal beim Scherenschnitt, ab ist ab. Man kann es nicht wieder dran setzen. Also es ist eine besondere Technik.
2: Die Kunstausstellung in der Mainburg zeigt die Entwicklung dieser Kunstform. Vom Biedermeier bis zur Moderne ist alles dabei. Auch einer der bekanntesten Vertreter, Henri Matisse. Sein Zyklus mit dem Titel Jazz ist eines der erfolgreichsten Kunstbücher aller Zeiten gewesen. Ein Raum widmet sich nur diesen Arbeiten.
3: So sehen wir hier Clowns, wir sehen das Begräbnis des Pierrot und das Ganze natürlich im Stil der klassischen Moderne. Also starke Farbkontraste, Abstraktion, also hier geht es nicht um Realismus, aber es geht um Farbigkeit.
2: Und nebenan werden Arbeiten aus Asien gezeigt. Dort ist der Scherenschnitt vermutlich entstanden. In China ist er auch heute noch besonders beliebt.
3: Der Scherenschnitt ist auch heute dort noch so bedeutsam, dass er 2009 auf die UNESCO-Liste als immaterielles Kulturerbe eingetragen wurde. Und man sieht auch an den Werken, die es heute noch gibt, ja, wie wichtig der Scherenschnitt dort ist.
2: Und auch für die Kinder hat sich das Museum was einfallen lassen. Sie können in den nächsten Wochen ihre eigenen Scherenschnitte bei einem Wettbewerb einreichen.
0: Das ist aber schön. Die Ausstellung Schnipp Schnapp ist noch bis 30. August in Nordhausen im Kunsthaus Mainburg zu sehen. Der Eintritt kostet dort 6,50 Euro.
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0: Wir schauen aufs Wetter hier bei uns in Thüringen und es gibt eine amtliche Unwetterwarnung des Deutschen Wetterdienstes. Entschuldigung, eine Warnung vor Gewitter. Unwetter ist es noch nicht, also es ist eine amtliche Warnung vor starkem Gewitter. Das heißt, da kann Hagel mit dabei sein, Sturmböen, Blitzeinschlag sowieso. Deswegen aufgepasst in den Kreisen Altenburger Land, Greiz, Saalfeld, Rudolstadt, Saale-Holzland und den Saale-Orla-Kreis. Da kommen Gewitter runter und die können entsprechend stark ausfallen. Also einfach Obacht. Und es bleibt weiter heiß und schwül mit 30 bis 37 Grad. Abkühlung ist leider noch nicht in Sicht. Ich hoffe, das kommt dann nach der Nacht. In der Nacht erstmal 23 bis 18 Grad, sternklar, örtlich aber auch Schauer und Gewitter. Und morgen dann die langersehnte Abkühlung. Höchstwerte nur noch zwischen 22 und 28 Grad. Und dann hoffentlich mal überall verteilt auch Schauer und Gewitter, die durchs Land ziehen. Am Dienstag bleibt es auf jeden Fall weiter unbeständig. Und auch sommerlich warm. Die Hitze ist dann erstmal geschafft. Zumindest für diese Woche, hoffen wir mal. Es ist 19.30 Uhr jetzt. Wir schauen auf die Straßen. Hier sind die aktuellen Verkehrsmeldungen. Und zwar auf dem... 1, 2, 3. Die Hitze steigt mir auch langsam zu Kopf. Ich merke es nochmal. Im Landkreis Altenburger Land ist die Straße zwischen Mumsdorf und Falkenhain wegen eines Waldbrandes gesperrt. Im Landkreis Gotha ist die Straße zwischen Friedrichroder und Schnepfental wegen Straßenschäden gesperrt. Und geblitzt wird im Moment auch gar nicht. Das heißt, das war es jetzt auch mit den Meldungen. Ich wünsche Ihnen eine gute und sichere Fahrt. Falls Sie was gesehen haben unterwegs, können Sie uns natürlich jederzeit kostenfrei erreichen im MDR Thüringen Verkehrszentrum. Die Nummer 0800 218 1600. Dankeschön und gute Fahrt.
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0: ist Kim Carnes mit Bette Davis Eis. Sie an MD Thüringen, die Kultur am Sonntagabend, 19.38 Uhr jetzt.
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0: Klassische Musik trifft auf elektronische Klänge und diese Genres treffen auf reflektierende Lichtinstallationen. Klangrausch heißt dieses Format, das kommenden Freitag auf dem Herderplatz in Weimar stattfindet. Organisiert und umgesetzt vor allem von Weimarer Studierenden. Was die Besucher genau erwartet, weiß MDR Thüringen-Reporterin Samira Wischhoff.
2: Der Herderplatz in Weimar ist ohnehin schon belebt. Touristen vor der Herderkirche, Einheimische zu Fuß und auf Fahrrädern, Transporter und Lkw, die Lebensmittel anliefern. Am 3. Juli ab 19 Uhr wird Klangrausch die Atmosphäre nochmals verändern. Es geht bei dem Konzept auch darum, Menschen zusammenzubringen, meint Organisatorin Annika Kempf.
3: Aber um eben auch zu zeigen, dass sich eigentlich die klassische Szene und die Partyszene mit ihrem Publikum auch nicht unbedingt voneinander trennen muss, sondern dass das auch dasselbe Publikum eben sein kann, die genau diese Musik konsumiert und dass es eben auch zusammen funktioniert.
2: Unter dem Motto Reflections wird ein Barockensemble und ein Bläserquintett auftreten, sowie eine Organistin ein Orgelkonzert in der Herderkirche spielen. Nach 20 Uhr spielt eine Latin Brass Band auf dem Platz und anschließend legen DJs auf, während es langsam dunkler wird. Ergänzt wird die Musik mit verschiedenen Illuminationen, verrät Franziska Furcht vom Organisationsteam.
4: Also Musik, Licht und Raum zu einem künstlerischen Gesamtgebilde zusammen zu verweben, zu verschmelzen und dadurch eben eine ganz besondere Atmosphäre zu schaffen, die hoffentlich noch lange nachhallt, auch bei unseren BesucherInnen.
2: Zum ersten Mal bei Klangrausch wird es für Besucher auch interaktive Stationen geben, wo sie eigene Gedanken aufschreiben können. Die Atmosphäre bei Klangrausch ist eine sehr besondere, meint Annika Kempf und spricht dabei aus Erfahrung.
3: Das ist was mich selber so an diesem Projekt begeistert hat, dass die Leute sind wahnsinnig still. Es ist eine ganz gespannte Stille bei diesen Konzerten, die wir machen. Und da freue ich mich einfach immer am meisten drüber, wenn die Leute dort, wenn man sieht, es wirkt.
2: Bis Mitternacht lädt Klangrausch dazu ein, treibende Beats und sphärische Klänge auf sich wirken zu lassen.
0: Das hört sich gut an. Und falls Sie am 3. Juli nicht dabei sein können, der nächste Termin von Klangrausch, der steht auch schon fest und ist am 22. November im Zebra Club in Weimar.
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0: Das ist Ulrike Iglesias hier bei MDR Thüringen.
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0: Am Donnerstag, da startet das Rudolstadt-Festival und ich muss mal ganz ehrlich sagen, ich bin so froh, dass es nicht an diesem Hitzewochenende stattfindet. Die Woche können sich ja wettertechnisch noch so ein bisschen abkühlen und dann hoffen wir mal am Donnerstag auf trockenes Wetter, das ist schon mal die halbe Miete. Längs stehen die Schilder natürlich für die Campingplätze mitten in der Stadt, LKW haben Duschen und Waschkabinen aufgeladen und die Stadt macht sich natürlich für den Ansturm von rund 20.000 Gästen bereit und der Thüringer Reporter Uwe Kelm, der hat schon mal einen kleinen Ausblick für die 34. Auflage des Rudolstadt-Festivals.
2: Die Vorbereitungen laufen routiniert. Kein Wunder, in Rudolstadt hat man Erfahrung, denn vor dem Festival gab es schon das Tanzfest seit 1955. Das schätzt das Publikum, auch die Vielfalt der Musik. Nicht nur die Straßenkünstler, die in ihrem Heimatland bekannt sind und bei uns eben weniger. Natürlich auch der Länderschwerpunkt. In diesem Jahr ist das Österreich, sagt die Festivaldirektorin Petra Rock.
3: Da ist sehr viel traditionelle Musik dabei, von der Tamburica, aber auch Gesänge und Tänze, die sehr traditionell sind, bis auf ganz modernes Tanztheater oder wo mit dem Wiener Lied kreativ umgegangen ist.
2: Los geht's am Donnerstag mit einem Knaller. Blumengarten sind auf der Bühne. Ja, sagt ihnen nichts, okay.
4: Du bist gut genug. Du bist gut genug.
2: Den Hit summt die Welt, selbst in Amerika ist das so ein Ding. Sowas schafft Rudolstadt immer mal wieder, einen Künstler aus der ersten Liga zu holen. Zuletzt war das Amy MacDonald. Aber das Phänomen Rudolstadt lässt sich nicht am Chart-Act festmachen. Es sind die vielen Künstler mit dem Publikum auf Augenhöhe. Spontaner Tanz auf den Straßen, auf den Plätzen. 300 Konzerte an einem Wochenende auf gut 20 Bühnen, Tänzer, Musiker, Gäste, alles verschmilzt zu dem, was das Rudolstadt-Festival ist. Ja, und das ist schwer zu beschreiben. Eröffnet wird das Festival mit dem Konzert von The Congos and Culture aus Jamaika, zum ersten Mal zu Gast in Rudolstadt.
0: Das hört sich ganz großartig an. Leider gab es eine sehr kurzfristige Konzertabsage. Die Band Blumengarten, die kommt leider doch nicht nach Rudolstadt. Das Lied, von dem Uwe Kelm hier gerade schon gesprochen hat, was auch in Amerika gesungen und gesummt wird. Ja, das wollen die dort auch live erleben. Das heißt, die Band hat die Chance, in den USA aufzutreten und bekommen es logistisch einfach nicht hin, dann noch nach Rudolstadt zu kommen. Aber sie haben versprochen, ihr Konzert nächstes Jahr nachzuholen. Für Ersatz ist schon gesorgt, kurzfristig hat das Festivalteam die Band Make a Move für das Eröffnungskonzert am Donnerstag 19 Uhr im Heinepark gewinnen können. Festivalstickets gibt es übrigens auch noch. Die 4 Tage kosten 135 €. Und wer nur einen Tag in die Innenstadt möchte, der zahlt 10 €. Da ist aber die Eröffnung und die Konzerte auf den großen Bühnen im Heinepark nicht mit inklusive.
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0: Dann hoffen wir einfach mal, dass das Wetter mitmacht und wünschen wir Ihnen ganz, ganz viel Spaß beim Rudolstadt-Festival. Und erstmal noch einen schönen Ausklang dieser Woche wünsche ich Ihnen. Ich bin Nadine Witt. Ich sage Tschüssi, wir hören uns morgen schon wieder. Genau, morgen Mittag hier bei MDR Thüringen. Jetzt Musik von den Bengals. Ich wünsche Ihnen noch einen schönen Sonntagabend. Machen Sie es gut und gleich viel Spaß mit dem ARD-Abend gleich ab 20 Uhr hier aus Erfurt.

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1: Um 20 Uhr mit Jana Münchhof. Guten Abend. Die extreme Hitze stört derzeit den Bahnverkehr in Thüringen. Wie aus der Fahrplanauskunft am Erfurter Bahnhof hervorgeht, gibt es auf den ICE-Strecken in allen Richtungen massive Verspätungen. Grund sind technische Störungen wie kaputte Weichen oder Signalstörungen. Bahnkunden mussten teils mehrere Stunden bei brütender Hitze am Bahnhof ausharren. Den dritten Tag nacheinander ist in Deutschland ein neuer Temperaturhöchstwert gemessen worden. Laut DWD wurden in Neißemünde im Osten Brandenburgs 41,7 Grad Celsius gemessen. Das Angebot von Museen als kühle Rückzugsorte ist in Erfurt offenbar sehr gut angenommen worden. Vom Angermuseum hieß es, mit 380 Besuchern seien heute dreimal so viele wie üblich gekommen. Darunter viele Ältere und Familien mit Kindern, denen ihre Wohnungen zu heiß geworden seien. Wegen der extremen Hitze öffnet die Stadt Erfurt ihre Museen kostenlos, und zwar so lange, wenn mehr als 30 Grad herrschen. Auch in Jena hatten die Museen kostenlos geöffnet. Bei einem Unfall im Wartburgkreis ist am Nachmittag ein Mensch gestorben. 5 weitere wurden nach Polizeiangaben teils schwer verletzt. Eine Autofahrerin war demnach auf der B62 zwischen Bad Salzungen und Hembach auf die Gegenfahrbahn geraten. Dort prallte sie in ein entgegenkommendes Auto. Ein weiterer PKW prallte ebenfalls in das Auto. Die Bundesstraße war mehrere Stunden lang gesperrt. Beim Handball-Bundesligisten THSV Eisenach steht ein Wechsel in der Vereinsspitze bevor. Präsident Şebnem Alya steht nach eigenen Angaben nicht mehr für das Amt zur Verfügung. Am 9. Juli mussten die Mitglieder des Vereins deshalb einen Nachfolger wählen. Alya ist seit mehr als 8 Jahren Präsident des Vereins. Knapp 2 Wochen nach Unterzeichnung eines Rahmenabkommens ist der Konflikt zwischen den USA und dem Iran erneut eskaliert. Nach neuen Luftangriffen der USA hat der Iran Ziele in Bahrain und Kuwait beschossen. In beiden Emiraten hat das US-Militär große Stützpunkte. Beide Seiten werfen sich vor, das geltende Abkommen zu brechen. Auch politisch verschärft sich der Ton wieder. US-Präsident Trump drohte dem Iran erneut mit kompletter Vernichtung. Dass der Konflikt wieder aufflammt, hat mit der ungelösten Lage an der Straße von Hormuz zu tun. Iran beansprucht die alleinige Kontrolle über den Schiffsweg. Das Wetter in Thüringen. Heute Abend ziehen zunehmend Wolken auf. Im Osten stellenweise Schauer und Gewitter. Es ist schwül bei 30 bis 35 Grad. In der Nacht weitere Schauer und Gewitter, 23 bis 18 Grad. Morgen dann unbeständig mit zum Teil heftigen Schauern und Gewittern, 22 bis 27 Grad. Am Dienstag bleibt es unbeständig. Es kann weiter regnen bei 23 bis 26 Grad. Das waren die Nachrichten. Es ist gleich 20.03 Uhr.
2: Und hier ist der Verkehrsservice für den ARD-Abend. A2 Richtung Berlin. Die ist zwischen Erxleben und Kreuz Magdeburg sowie zwischen Thesen und Brandenburg wegen Reparaturarbeiten gesperrt. A2 Richtung Hannover zwischen Erxleben und Bornstedt ist wegen Straßenschäden nur eine Fahrspur frei. Zurzeit Stau. Die A14 Richtung Schwerin ist zwischen Kreuz Magdeburg und Dahlen-Warsleben wegen Reparaturarbeiten gesperrt. Die A20 Richtung Stettin ist zwischen Kreuz Rostock und Dummersdorf wegen Reparaturarbeiten bis 4 Uhr gesperrt. Die A101 Dreieck Oranienburg Richtung Charlottenburg ist zwischen Seidelstraße und am Festplatz wegen technischer Probleme gesperrt. Und damit weiter gute Fahrt durch den Abend, so das möglich ist.
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2: Und hallo aus Dresden, ich bin Katrin Rothe. Schönen Abend.

Und nicht nur in Südkalifornien war es staubtrocken die letzten Tage. Und jetzt haben wir zum Teil schon wieder das andere Extrem. Gestern schon im Nordwesten, heute so Richtung vor allen Dingen Osten. Wenn Sie dahin unterwegs sind, seien Sie vorsichtig, vielleicht mal eine Pause mehr einlegen, damit Sie auch wohlbehalten dort ankommen, wo Sie hinwollen. Ist viel wichtiger als alles andere. Ihr ARD-Abend heute aus Dresden. Wir lassen zusammen das Wochenende ausklingen, auch mit den Chors.

0: Wenn ich so daran denke, kann ich's eigentlich kaum erwarten.
1: Peter Fox, Haus am See im ARD-Abend. Heute nennt er das Stück eine ungeile Single, weil die Vorstellung, man kommt irgendwo an und dann ist alles toll, so funktioniert das Leben nicht, sagt er. So, ich dachte schon, es geht um die 20 besungenen Kinder, die unrealistisch sind.

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7: Und hier ist der Verkehrsservice für den ARD-Abend. Die A2 Richtung Berlin ist zwischen Irxleben und Kreuz Magdeburg sowie zwischen Thesen und Brandenburg wegen Reparaturarbeiten gesperrt. A2 Richtung Hannover zwischen Irxleben und Bornstedt. Da ist wegen Straßenschäden nur eine Fahrspur frei, zurzeit Stau. Die A14 Richtung Schwerin ist zwischen Kreuz Magdeburg und Dahlen-Warsleben wegen Reparaturarbeiten gesperrt. Die A20 Richtung Stettin ist zwischen Kreuz Rostock und Dummerstorf wegen Reparaturarbeiten bis 4 Uhr gesperrt. Die A111 Dreieck Oranienburg Richtung Charlottenburg ist zwischen Seidelstraße und am Festplatz wegen technischer Probleme gesperrt. Und damit weiter gute Fahrt durch den Abend, wo es denn geht.
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Und die Popperlocke wippt im Takt. Da waren wir in den 80ern mit Paul Young im ARD-Abend, heute aus Dresden. Ringo Starr hat ein neues Album rausgebracht, wird auf seine alten Tage noch richtig geschäftig, der Mann. Zweites Country-Album in 2 Jahren heißt Long, Long Road. Ein Kollege hat mal nachgezählt. In den 10 neuen Songs taucht 39 Mal das Wort Liebe auf. Ist sein Lebensmotto, sagt er, entscheide dich für die Liebe. Ja, manche Dinge sollte man auch einfach nicht ändern. Vom neuen Ringo Starr hier, It's Been Too Long.

von 83. Ich hatte neulich mal wieder ein Fotoalbum aus der Zeit in der Hand. Fotoalbum, ne? Zeigt sich schon mal, wie alt wir sind. Heute ist ja alles auf dem Handy oder in der Cloud. Jedenfalls so beim Blättern habe ich wieder mal gemerkt, dass ich sehr froh bin, dass ich zwischendurch mal so ein paar Modeteile vergessen habe. Aber leider ist es ja in der Mode so, es kommt ja fast alles irgendwann mal wieder. Bei Leggings hätte ich gern drauf verzichtet.

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1: Um 21 Uhr mit Jana Münchhof. Guten Abend. Die extreme Hitze stört derzeit den Bahnverkehr in Thüringen. Wie aus der Fahrplanauskunft am Erfurter Bahnhof hervorgeht, gibt es auf den ICE-Strecken in alle Richtungen massive Verspätungen. Grund sind technische Störungen wie kaputte Weichen oder Signalstörungen. Einige Züge Richtung Gera fallen ganz aus. Bahnkunden mussten teils mehrere Stunden bei brütender Hitze am Bahnhof ausharren. Die Löscharbeiten beim Flächenbrand in Meusewitz werden durch Kohlevorkommen im Boden erschwert. Wie Einsatzleiter Maximilian Ratzka, MDR Thüringen, sagte, herrschen bei dem Brand in dem ehemaligen Tagebau im Ortsteil Mumsdorf Temperaturen von bis zu 500 Grad in der Erde. Ratza rechnet wegen der Kohle im Boden damit, dass es noch bis zu 3 Tage dauern könnte, bis der Brand vollständig gelöscht ist. Seit gestern Nachmittag brennt eine rund 5,5 Hektar große Fläche. Ein 16-Jähriger ist bei einem Unfall im Landkreis Hildburghausen gestorben. Der Jugendliche war laut Polizei am Nachmittag mit einem Motorrad auf einer Landstraße in Richtung Eisfeld unterwegs. In einer Kurve war er von der Fahrbahn abgekommen und in eine Leitplanke gerutscht. Dabei habe er sich lebensbedrohlich verletzt. Trotz Ersthelfer und Notarzt verstarb er noch an der Unfallstelle. Im Saale-Kreis in Sachsen-Anhalt ist ein neuer Landrat gewählt worden. Nach Angaben der Wahlleitung setzte sich der CDU-Kandidat Sven Cekalla in der Stichwahl laut vorläufigem Endergebnis mit rund 54% der Stimmen gegen den AfD-Bewerber Uwe Arendt durch. Im ersten Wahlgang Anfang Juni hatte Arendt noch vorn gelegen, die absolute Mehrheit aber verfehlt. Der Saale-Kreis rund um Halle zählt zu den bevölkerungsreichsten Landkreisen Sachsen-Anhalts. Zum Sport. Radsportler Felix Engelhardt hat sich bei den deutschen Straßenmeisterschaften im Thüringer Wald überraschend den Titel geholt. Der 25-Jährige siegte nach 190 Kilometern mit Start und Ziel in Bad Liebenstein im Sprint einer 5-köpfigen Spitzengruppe. Die Plätze 2 und 3 belegten Lennart Jasch und Nico Denz. Die extreme Hitze machte das Rennen zusätzlich schwer. Die Meisterschaften im Thüringer Wald sind eine gute Einstimmung auf die Tour de France, die am Samstag in Barcelona beginnt. Das Wetter in Thüringen. Zunehmend ziehen Wolken auf. Im Osten gibt es stellenweise Schauer und Gewitter. Es ist schwül bei 30 bis 35 Grad. In der Nacht gibt es weitere Schauer und Gewitter, 23 bis 18 Grad. Morgen ist es unbeständig mit zum Teil heftigen Schauern und Gewittern, 22 bis 27 Grad. Und am Dienstag ist es unbeständig mit Regen bei 23 bis 26 Grad. Das waren die Nachrichten.
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2: Grüße Sie aus Dresden. Hier ist Kathleen Rothe.

auch nicht an der Tagesordnung unbedingt in der Popmusik. Mundharmonika-Einlagen hier von Larry Adler, professioneller Mundharmonika-Spieler. Schon in den 30ern, 40ern bekannt, berühmt, hat mit Sinatra gespielt, mit Kate Bush. Und in den 90ern kam dann der Anruf von Sting für Shape of My Heart. Ihr ARD-Abend, Musik für alle. Und da ziehen wir das Tempo wieder ein bisschen an mit Earth, Wind and Fire.

Michael Bublé hatte sich ja zwischendurch mal eine ganze Weile von seiner großen Liebe der Musik zurückgezogen, um mehr Zeit für seine andere große Liebe zu haben. Seine Familie hat ja 4 Kinder, konnte er oft lange nicht sehen, und einer seiner Söhne hatte schon als 3-Jähriger eine Krebsdiagnose. Scheint zwar alles überstanden, aber da überdenkt man natürlich auch so ein bisschen seine Prioritäten. Ich hoffe, bei Ihnen läuft alles in ruhigen Bahnen, haben Sie einen entspannten Sonntagabend. Und Andi aus Nebra, danke für das schöne Sonnenuntergangsbild aus dem Garten.

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6: Und hier ist der Verkehrsservice für den ARD-Abend. Die A2 Richtung Berlin ist zwischen Irxleben und Kreuz Magdeburg sowie zwischen Thesen und Brandenburg wegen Reparaturarbeiten gesperrt. Die A14 Richtung Schwerin ist zwischen Kreuz Magdeburg und Dahlen-Warsleben wegen Reparaturarbeiten gesperrt. Die A20 Richtung Stettin ist zwischen Kreuz Rostock und Dummersdorf wegen Reparaturarbeiten bis 4 Uhr gesperrt. Und die A111 Dreieck Oranienburg Richtung Charlottenburg ist zwischen Seidelstraße und am Festplatz wegen technischer Probleme gesperrt. Und damit weiter gute Fahrt durch den Abend.

ARD-Abend und es rumpelt hier und da ordentlich gerade. Wir haben jetzt eine amtliche Unwetterwarnung für die Landkreise Rothenburg, Wümme, Harburg, Lüneburg und Heidekreis vor schwerem Gewitter und heftigem Starkregen und Hagel. Also bitte passen Sie auf sich auf. So, wir haben jetzt das Lebenslied von John Miles, Music. So ein bisschen wie eine kleine Oper fast, mit ständigen Tempiwechseln, Harmoniewechseln. Dafür mussten die Musiker ihre Instrumente beherrschen, Partituren lesen können, wissen, was man mit einem Orchester anfängt. Ich muss gestehen, ich mag das. Das ist noch Handwerk.

0: beginnt zu fallen. Jermaine Jackson, Pierre Sedora. Ja Mensch, hoffentlich haben Sie keinen Wetterstress gerade. Füße sind trocken. Es ist ein angenehmer Abend für Sie. Shania Twain haben wir jetzt, den Vornamen. Shania hat sie sich selbst gegeben, hat indianischen Ursprung, bedeutet, ich bin auf meinem Weg. Und das ist sie ja seit Jahren sehr erfolgreich, auch wenn der Weg nicht immer so einfach war. Die Eltern sind bei einem Unfall ums Leben gekommen. Mit 22 hat sie die Mutterrolle übernommen für ihre jüngeren Geschwister. Später hat sie ihr Mann mit ihrer besten Freundin betrogen. Ihr neues Glück, der Mann der besten Freundin. Das Leben hat schon einiges zu bieten.
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1: Um 22 Uhr mit Diana Münchhof. Guten Abend. Die extreme Hitze hat zu Verspätungen im Thüringer Bahnverkehr geführt. Wie aus der Fahrplanauskunft am Erfurter Bahnhof hervorgeht, waren ICE-Strecken in alle Richtungen betroffen. Grund waren technische Störungen wie kaputte Weichen oder Signalstörungen. Zwischen Erfurt Hauptbahnhof und Berlin mit Halt in Halle gibt es derzeit Ersatzverkehr mit Bussen. Einige Züge fallen ganz aus. Die Löscharbeiten beim Flächenbrand in Meusewitz werden durch Kohlevorkommen im Boden erschwert. Wie Einsatzleiter Maximilian Ratzka im der Thüringen sagte, herrschen bei dem Brand in dem ehemaligen Tagebau im Ortsteil Mumsdorf Temperaturen bis zu 500 Grad in der Erde. Ratzka rechnet damit, dass es noch bis zu 3 Tage dauern könnte, bis der Brand vollständig gelöscht ist. Seit gestern Nachmittag hat es dort gebrannt. Ein 16-Jähriger ist bei einem Unfall im Landkreis Hildburghausen gestorben. Der Jugendliche war laut Polizei am Nachmittag mit einem Motorrad auf einer Landstraße in Richtung Eisfeld unterwegs. In einer Kurve war er von der Fahrbahn abgekommen und in eine Leitplanke gerutscht. Dabei habe er sich lebensbedrohlich verletzt. Trotz Ersthelfer und Notarzt verstarb er noch an der Unfallstelle. Im Saale-Kreis in Sachsen-Anhalt ist ein neuer Landrat gewählt worden. Nach Angaben der Wahlleitung setzte sich der CDU-Kandidat Sven Cekalla in der Stichwahl laut vorläufigem Endergebnis mit rund 54% der Stimmen gegen den AfD-Bewerber Uwe Arendt durch. Im ersten Wahlgang Anfang Juni hatte Arendt noch vorn gelegen, die absolute Mehrheit aber verfehlt. Der Saale-Kreis rund um Halle zählt zu den bevölkerungsreichsten Landkreisen Sachsen-Anhalts. Radsportler Felix Engelhardt hat sich bei den deutschen Straßenmeisterschaften im Thüringer Wald überraschend den Titel geholt. Der 25-Jährige siegte nach 190 Kilometern mit Start und Ziel in Bad Liebenstein im Sprint einer 5-köpfigen Spitzengruppe. Die Plätze 2 und 3 belegten Lennart Jasch und Nico Denz. Die extreme Hitze machte das Rennen zusätzlich schwer. Die Meisterschaften im Thüringer Wald sind eine gute Einstimmung auf die Tour de France, die am Samstag in Barcelona beginnt. Beim Handball-Bundesligisten THSV Eisenach steht ein Wechsel in der Vereinsspitze bevor. Präsident Spettim Alay steht nach eigenen Angaben nicht mehr für das Amt zur Verfügung. Die Mitglieder müssen jetzt einen Nachfolger wählen. Alay war seit mehr als 8 Jahren Präsident des Vereins. Das Wetter in Thüringen. In der Nacht Schauer und Gewitter, 23 bis 28 Grad. Morgen unbeständig, auch zum Teil mit heftigen Schauern und Gewittern, 22 bis 27 Grad. Am Dienstag gibt es weiter Regen. Die Temperaturen liegen bei 23 bis 26 Grad. Das waren die Nachrichten. Es ist 22.03 Uhr.
2: Und hier ist der Verkehrsservice für den ARD-Abend. Die A2 Richtung Berlin ist zwischen Irxleben und Kreuz Magdeburg sowie zwischen Thesen und Brandenburg wegen Reparaturarbeiten gesperrt. Die A14 Richtung Schwerin ist zwischen Kreuz Magdeburg und Dahlen-Warsleben wegen Reparaturarbeiten gesperrt. Die A20 Richtung Stettin ist zwischen Kreuz Rostock und Dummersdorf ebenfalls wegen Reparaturarbeiten gesperrt bis 4 Uhr. Und die A111 Dreieck Oranienburg Richtung Charlottenburg ist zwischen Seidelstraße und am Festplatz wegen technischer Probleme gesperrt. Und damit weiter gute Fahrt durch den Abend.
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2: Ich bin Katrin Rothe, grüße Sie aus Dresden.

Die Band gibt es ja immer noch, auch wenn Bandgründer James Young, der einzige, der es davon damals noch dabei ist, hat übrigens mal Weltraumtechnik studiert. Mit einem Spaziergang im All hat es dann doch nicht geklappt für den NASA-Ingenieur, aber ist doch hoch hinausgekommen. Ihr ARD-Abend heute aus Dresden und jetzt geht's in den November 1980. Da hat in einem recht trüben Herbst ein Stück Blondie für Sommergefühle gesorgt. The Tide is High. Das Stück kam aus der Karibik, war schon Ende der 60er rausgekommen, hatte bloß niemand außerhalb von Jamaika wahrgenommen. 13 Jahre später hatte Debbie Harry von Blondie das Stück zufällig auf einer Kassette gehört, wurde noch ein bisschen umarrangiert und mit Blondie zum Welthit.

so ein bisschen ABBA einstreuen geht immer, oder? Selbst für Madonna. Sie hören den ARD-Abend. Falls Sie unterwegs sind und mal so einen Zwischenstand zum ersten K.O.-Spiel der WM haben möchten, gerne. Südafrika gegen Kanada, zweite Halbzeit läuft und es steht 0:0. Die Deutschen müssen ja morgen Abend ran gegen Paraguay. Da halten wir Sie dann natürlich auch auf dem Laufenden.

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8: Und hier ist der Verkehrsservice für den ARD-Abend. Die A2 Richtung Berlin ist zwischen Irxleben und Kreuz Magdeburg sowie zwischen Thesen und Brandenburg wegen Reparaturarbeiten gesperrt. Die A14 Richtung Schwerin ist zwischen Kreuz Magdeburg und Dahlen-Warsleben ebenfalls wegen Reparaturarbeiten gesperrt. Die A20 Richtung Stettin ist zwischen Kreuz Rostock und Dummersdorf ebenfalls wegen Reparaturarbeiten gesperrt, noch bis 4 Uhr. Und die A101 Dreieck Oranienburg Richtung Charlottenburg ist zwischen Seidelstraße und am Festplatz wegen technischer Probleme gesperrt. Und damit, wo es geht, weiter gute Fahrt durch den Abend.
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Jackson. Mittlerweile 17 Jahre tot und immer noch gibt's ja Gerüchte, Gerichtsverfahren, Schlammschlachten ums Erbe. Ich frage mich manchmal, was alles passiert wäre, wenn er nicht gestorben wäre. Würde er heute noch auf der Bühne stehen? Oder würden sich die Leute noch um ihn scheren? Ich weiß es nicht.

Sonntagabend neigt sich langsam gern Ende. Eine Stunde haben wir noch. Dann ist schon wieder eine neue Woche. Die bringt endlich auch weniger Hitze. Kommen Sie gut rein, wenn Sie mögen, mit der ARD-Hitnacht und den Kollegen aus Thüringen nach den Nachrichten. Tschüss, sagt Katrin Roth. Schöne Nacht.

0: Nachrichten. Um 23 Uhr mit Inken Henkel. Die Hitzewelle hat Deutschland am Wochenende Extremtemperaturen beschert. Schon Freitagnachmittag hatte der Deutsche Wetterdienst in Saarbrücken mit 41,3 Grad die bis dahin höchste Temperatur in Deutschland registriert. Aus der Nachrichtenredaktion Marei Beermann.
1: Den nächsten Rekordwert gab es gestern mit 41,5 Grad in Möckern-Drewitz in Sachsen-Anhalt. Aber damit nicht genug. In Neißemünde im Osten Brandenburgs wurden heute 41,7 Grad im Schatten gemessen, so viel wie noch nie in Deutschland. Durch die trockenen Böden sind bundesweit mehrere Waldbrände ausgebrochen. Der größte Einsatz läuft momentan im Kreis Bad Kreuznach in Rheinland-Pfalz. Das Feuer auf dem ehemaligen sowjetischen Panzerschießplatz bei Neustrelitz in Mecklenburg-Vorpommern ist dagegen unter Kontrolle.
0: In Venezuela sind knapp 4 Tage nach den verheerenden Erdbeben ein Vater und sein Sohn gerettet worden. Wie die Nachrichtenagentur AFP berichtet, haben französische und amerikanische Einsatzkräfte die beiden aus den Trümmern geholt. Unter den Helfern sind auch Mitglieder des Technischen Hilfswerks aus Deutschland. Allerdings schwindet langsam die Hoffnung, noch Überlebende zu finden. Die venezolanischen Behörden haben bislang 1450 Tote registriert. Es werden noch Zehntausende vermisst. Im Iran fordern einflussreiche Geistliche, die Verhandlungen mit den USA abzubrechen. Hintergrund sind die jüngsten amerikanischen Angriffe. Auch Medien, die den iranischen Revolutionsgarden nahestehen, bezeichnen weitere Gespräche mit Washington als nicht mehr tragbar. Nach neuen Luftangriffen der USA hatte auch der Iran wieder Ziele in Bahrain und Kuwait beschossen. Das 16. Finale der Fußballweltmeisterschaft ist angelaufen. Co-Gastgeber Kanada hat in Los Angeles gegen Südafrika mit 1:0 gewonnen und somit als erstes Team das Achtelfinale der WM erreicht. Die deutsche Nationalmannschaft ist auf dem Weg zum Spielort in Boston. Dort steht morgen die Partie gegen Paraguay an. Aus dem ARD-WM-Team Hendrik Lückhoff.
2: Alle Spieler sind mit an Bord der Maschine Richtung Boston. Auch Nathaniel Brown, der Linksverteidiger, absolvierte auch das Abschlusstraining, sodass er für das K.O.-Spiel gegen Paraguay morgen wohl wieder zur Verfügung steht. Die Partie gegen Ecuador hatte Brown wegen leichter Adduktorenprobleme verpasst. Unterdessen ist Südkoreas Trainer zurückgetreten. Nach dem überraschenden Aus der Südkoreaner in der Vorrunde erklärte Hong Myung-bo auf einer Pressekonferenz seinen Rücktritt.
0: Das waren die Nachrichten. Das Wetter in Deutschland, in der Nacht gebietsweise Schauer und Gewitter, Tiefstwerte 24 bis 16 Grad. Morgen örtlich Starkregen, Hagel und Sturmböen, teils schwere Gewitter. Im Nordwesten oft heiter, 22 Grad auf Sylt bis 32 im Landkreis Passau. Am Dienstag zeitweise gewittrige Schauer, ganz im Norden freundlich, 21 bis 32 Grad. Am Mittwoch Regen und Gewitter, im Westen und an der Nordsee mehr Sonne, 20 bis 29 Grad. Es ist 23.03 Uhr.
3: Hier ist der Verkehrsservice in der ARD-Nacht und bevor es auf die Straßen geht, gibt der Deutsche Wetterdienst bekannt, in weiten Teilen Baden-Württembergs, südwestlich von Hamburg und in Franken, da müssen Sie mit heftigen Starkregen, Sturmböen und Hagel rechnen. Auf den Straßen kommt es dann zu Aquaplaning. Ich werde Sie da in dieser ARD-Hitnacht auf dem Laufenden halten und ich will hoffen, dass wir da alle gut durchkommen. Jetzt auf die Autobahnen, fangen an mit der A1 Trier Richtung Köln-Koblenz. Die Autobahn ist hier zwischen dem Kreuz Wittlich und Wittlich-Mitte wegen Straßenschäden gesperrt. Bitte nutzen Sie die U90. Die A2 Hannover Richtung Berlin ist zwischen Thesen und Brandenburg an der Havel gesperrt, Grund Reparaturarbeiten. Es klemmt auf der A7 Hannover Richtung Hamburg zwischen Berghof und Schwarmstedt, Grund ein Unfall und da ist momentan nur eine Spur frei. Es stockt auf 3 Kilometer Länge. A7 Hannover nach Hamburg hin, da ist die Autobahn zwischen Bad Fallingbostel und Dorfmark wegen Straßenschäden gesperrt. Das gleiche haben wir auch auf der A14 Magdeburg Richtung Schwerin. Zwischen dem Kreuz Magdeburg und Dahlen-Warsleben bleibt die Autobahn dicht. Die A20 Rostock Richtung Kreuz Uckermark ist zwischen dem Kreuz Rostock und Dummersdorf wegen einer Fahrbahnerneuerung bis morgen früh um 4 gesperrt. Die A30 Osnabrück-Bad Oeynhausen ist zwischen Gesmold und Melle-West wegen Bauarbeiten bis morgen früh in beiden Richtungen gesperrt. Die Umleitung in Richtung Osnabrück führt sie über die U22, wenn es weitergehen soll, nach Bad Oeynhausen über die U43. Wir bleiben im Ruhrpott, A42 Kamp-Lintfurt Richtung Dortmund. Hier ist die Autobahn zwischen Herne-Krange und Herne-Baukau gesperrt. Grundbrückenarbeiten bis morgen früh. Die A43 Wuppertal-Recklinghausen ist zwischen Bochum-Riemke und dem Kreuz Recklinghausen wegen Brückenarbeiten in beiden Richtungen gesperrt. Dann die A115 Berlin Richtung A10. Da ist die Autobahn dicht zwischen Potsdam-Drewitz und Samund. Grund sind Straßenschäden. Die A553 Bliesheim-Brühl ist zwischen Brühl-Ost und Brühl-Nord in beiden Richtungen bis morgen früh um 6 gesperrt. Es wird hier an den Hochspannungsleitungen gearbeitet. Und das war's. Wenn Sie unterwegs sind, kommen Sie dennoch gut und sicher an.
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3: Aus Erfurt, ich bin Ihr Mann im Ohr, Frank Beken. Grüße Sie.

Nochmal ein bisschen Schwung hier. Rock the Boat zum Sonntagabend. Hughes Corporation. 1973, ihr einziger großer Hit gewesen. Und ich habe nochmal nachgeschaut, denn da war ich erst ein Jahr alt. 1973 in der Klimastatistik ein klassischer Gemischtwarenladen des Wetters. Sommerliche Abschnitte haben sich da nämlich stark mit Unwettern, viel Regen und kühleren Phasen abgewechselt. Tja, und heute, da schwitzen wir, glaube ich, alle. Von Nord nach Süd, von Ost nach West. Noch ein ganzes bisschen, oder? Boah, was für Temperaturen. 41,7 Grad wurden da heute gemessen in Brandenburg. Wie ist das bei Ihnen gerade so? Noch Hitze oder entspannen Sie? Schreiben Sie es mir gerne. Eine Mail hier direkt ins Studio. Aber bitte nicht vergessen, mir mitzuteilen, wo Sie genau wohnen, ja? ard-hitnacht@mdr.de. Freue mich drauf. Morgen dann um diese Zeit hier in der ARD-Hitnacht. Fußball-WM. Deutschland spielt in der K.O.-Phase gegen Paraguay. Und Wirtz und Musiala werden da schon mal mental unterstützt. Herbert Grönemeyer hält unsere Männer nämlich für, Zitat, finaltauglich.

0: Hit gewesen für die Eurythmics, When Tomorrow Comes. Ach, das ist doch wieder erfreulich, dass ich nicht alleine bin hier in der ARD-Hitnacht. Ja, strudeln Mails ein, ard-hitnacht@mdr.de. Es ist schön zu wissen, dass ich hier nicht alleine schwitze, also hier im Studio 2 in Erfurt. Also da muss irgendwie eine Kollegin oder ein Kollege gefroren haben, die Klimaanlage in die falsche Richtung gedreht haben. Hier sind es immer noch 31 Grad hier im Studio. Ich lüfte, geht allerdings nur in Form vom Studiotür aufmachen. Wie ist es bei Ihnen? Wie verbringen Sie gerade die ARD-Hitnacht? Noch am Schwitzen, so wie ich hier so ein leicht wenig... Oder gibt es schon eine leichte Brise? ard-hitnacht@mdr.de. Da haben mir gerade Claudia und Tom geschrieben. Hallo, wir wohnen in Obing, nördliches Chiemgau, sitzen auf der Terrasse bei 26 Grad und genießen unser Weißbier. Ja, trink für mich eins mit. Prost. Jürgen hat geschrieben, hallo, guten Abend hier in Wilhelmshaven. Außerhalb in einem Ortsteil sind es gerade nur noch angenehme 20 Grad. Heute Mittag, schreibt er, waren es immerhin noch 32. Also entspannen wir. Grüße nach oben an die Nordsee, jetzt mit den Commodores. Three times a lady. Also da kann man dann nicht schwitzen bei diesem Song.
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0: Wobei, wenn Sie jetzt kuscheln wollen, dann vielleicht schon.

0: Ich freue mich auf eine schöne Zeit mit Ihnen. Und Billy Joel hat gesungen, Uptown Girl, 23.30 Uhr. Hier ist der Verkehrsservice in der ARD-Nacht. Zunächst mit einer Unwetterwarnung vom Deutschen Wetterdienst herausgegeben für Baden-Württemberg, Niedersachsen und Bayern. Denn in weiten Teilen Baden-Württembergs, südlich von Hamburg und in Franken, da müssen Sie heute in der Nacht mit heftigen Starkregen, Sturmböen und auch Hagel rechnen. Dadurch kommt es dann auf den Straßen zu Aquaplaning. Und so sieht's aus auf den Straßen. Die Straßen sind in Mitleidenschaft gezogen worden. Straßenschäden vielerorts, deshalb sind folgende Autobahnen gesperrt. Die A1 Trier Richtung Köln-Koblenz zwischen dem Kreuz Wittlich und Wittlich-Mitte. Die A2 Hannover Richtung Berlin zwischen Thesen und Brandenburg an der Havel. Die A7 Hannover Richtung Hamburg zwischen Bad Fallingbostel und Dorfmark. Dann die A14 Magdeburg Richtung Schwerin zwischen dem Kreuz Magdeburg und Dahlens-Warsleben. Dann die Autobahn A20 Rostock Richtung Kreuz Uckermark, gesperrt zwischen Kreuz Rostock und Dummersdorf. Die A30 Osnabrück-Bad Oeynhausen ist zwischen Gesmold und Melle-West wegen Bauarbeiten bis morgen früh um 5 in beiden Richtungen gesperrt. Sollten Sie Richtung Osnabrück unterwegs sein, nutzen Sie die U22 Richtung Bad Oeynhausen, das Ganze über die U43. Die A42 Kamp-Lindfurt Richtung Dortmund ist zwischen Herne-Krange und Herne-Baukau wegen Brückenarbeiten bis morgen früh gesperrt. Brückenarbeiten auch der Grund, dass die A43 Wuppertal-Recklinghausen zwischen Bochum-Riemke und dem Kreuz Recklinghausen dicht ist. Die A115 Berlin Richtung A10 ist zwischen Potsdam-Drewitz und Samund wegen Straßenschäden gesperrt. Und die A553 Bliesheim-Brühl ist zwischen Brühl-Ost und Brühl-Nord in beiden Richtungen bis morgen früh um 6 gesperrt. Hier wird an den Hochspannungsleitungen gearbeitet. Das war's. Wenn Sie unterwegs sind, kommen Sie gut und sicher an.
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0: Mit Frank Beken, ich grüße Sie.

Die Hitnacht, If You Believe, Sascha hat gesungen. Von den 90ern, jetzt in die 80er, vielleicht erinnern Sie sich ja noch, 1987. Was für ein Jahr. Die DDR kürzte damals die D-Mark-Beträge, die DDR-Bürger bei Westreisen umtauschen durften. Statt 70 Mark konnten sie nur noch höchstens 15 umtauschen. In der Bundesrepublik gab es den neuen fälschungssicheren scheckkartengroßen Personalausweis. Thomas Gottschalk übernahm erstmals Wetten, dass. Und diese Jungs hier verewigten sich in den Charts mit ihrem Hit I've Been in Love Before. Hier sind Cutting Crew.

0: Anastasia, One Day in Your Life. Und sie selbst wird sich gesagt haben, einmal in meinem Leben möchte ich auch mal nach Balingen kommen, nach Baden-Württemberg. Übermorgen nämlich, am Dienstag, wird sie auftreten, Anastasia, auf dem Marktplatz live und open air in Balingen. Und ich habe schon mal vorgeluschert, 26, 27 Grad sollen's werden, versprechen uns die Metrolügen. Sehr trocken auf jeden Fall. Kann sich allerdings in Sachen Wetter immer mal wieder etwas ändern. In 8 Minuten werden Sie erfahren, wie es bei Ihnen aussieht in Sachen Wetter für morgen. Und was Sie heute machen, das hat mir Patricia geschrieben. Moin, wir hatten nur 30 Grad Höchsttemperatur heute. Jetzt sind es noch 23 Grad, aber zum Glück immer etwas Wind. Das macht es auch erträglicher. Liebe Grüße von der südlichen Boddenküste in Vorpommern. Ah, da schau her, mein altes Sendegebiet. Grüße nach MacPom. Und die Patricia müsste uns jetzt über NDR 1 Radio MV hören. Dann hat mir Kerstin geschrieben. Hallo, wir sitzen den ganzen Tag unter einer begrünten Terrasse und halten diese Hitze recht gut aus. Zwischendurch gehen wir in den Pool, der leider nicht mehr so sehr erfrischend ist. Liebe Grüße aus Grünewald, Brandenburg. Und die Angelique schreibt, Hallöchen, hier in Wolfsburg hat es sich glücklicherweise etwas abgekühlt inzwischen. Perfekt für einen kleinen Abendspaziergang. Wir freuen uns schon auf den angesagten Regenmorgen. Viele Grüße und eine ruhige Nacht an dich, lieber Mann im Ohr, und alle, die uns hören.
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1: Um 0 Uhr Mitternacht mit Olaf Knapp. Die Hitzewelle hat Deutschland am Wochenende Extremtemperaturen beschert. Schon Freitagnachmittag hatte der Deutsche Wetterdienst in Saarbrücken mit 41,3 die bis dahin höchste Temperatur in Deutschland registriert. Aus der Nachrichtenredaktion Marei Beermann.
2: Den nächsten Rekordwert gab es am Samstag mit 41,5 Grad in Möckern-Drewitz in Sachsen-Anhalt. Aber damit nicht genug. In Neiße-Münde im Osten Brandenburgs wurden gestern 41,7 Grad im Schatten gemessen. So viel wie noch nie in Deutschland. In der Hitze überschätzten offenbar viele ihre Kräfte. Bundesweit kamen mindestens 11 Menschen durch Badeunfälle ums Leben, darunter 2 Kinder im Alter von 6 und 8 Jahren sowie ein 14-Jähriger.
1: In Venezuela sind knapp 4 Tage nach den verheerenden Erdbeben ein Vater und sein Sohn gerettet worden. Laut der Nachrichtenagentur AFP haben französische und amerikanische Einsatzkräfte die beiden aus den Trümmern geholt. Unter den Helfern sind auch Mitglieder des Technischen Hilfswerks aus Deutschland. Allerdings schwindet langsam die Hoffnung, noch Überlebende zu finden. Die venezolanischen Behörden haben bislang 1450 Tote registriert. Es werden noch Zehntausende vermisst. Im Iran fordern einflussreiche Geistliche, die Verhandlungen mit den USA abzubrechen. Hintergrund sind die jüngsten amerikanischen Angriffe. Auch Medien, die den iranischen Revolutionsgarden nahestehen, bezeichnen weitere Gespräche mit Washington als nicht mehr tragbar. Nach neuen Luftangriffen der USA hatte auch der Iran wieder Ziele in Bahrain und Kuwait beschossen. Bei der Fußball-Weltmeisterschaft steht Co-Gastgeber Kanada als erstes Land im Achtelfinale. Das Team besiegte Südafrika mit 1:0. Die deutsche Nationalmannschaft ist auf dem Weg zum Spielort in Boston. Dort steht morgen die Partie gegen Paraguay an. Aus dem ARD-WM-Team Hendrik Lückhoff.
3: Alle Spieler sind mit an Bord der Maschine Richtung Boston. Auch Nathaniel Brown, der Linksverteidiger, absolvierte auch das Abschlusstraining, sodass er für das K.O.-Spiel gegen Paraguay morgen wohl wieder zur Verfügung steht. Die Partie gegen Ecuador hatte Brown wegen leichter Adduktorenprobleme verpasst. Unterdessen ist Südkoreas Trainer zurückgetreten. Nach dem überraschenden Aus der Südkoreaner in der Vorrunde erklärte Hong Myung-bo auf einer Pressekonferenz seinen Rücktritt.
1: Das Wetter in Deutschland. In der Nacht gebietsweise Schauer und Gewitter bei Tiefstwerten von 24 bis 16 Grad. Am Tage örtlich Starkregen, Hagel und Sturmböen, teils schwere Gewitter, im Nordwesten oft heiter, 22 Grad auf Sylt bis 32 Grad im Landkreis Passau. Dienstag dann zeitweise gewittrige Schauer, ganz im Norden freundlich bei 21 bis maximal 32 Grad. Es ist 0:03 Uhr.
4: Hier ist der Verkehrsservice in der ARD-Hitnacht. Der Deutsche Wetterdienst hat noch eine Unwetterwarnung, allerdings jetzt nur noch für Bayern herausgegeben. In Franken müssen Sie mit heftigem Starkregen, Sturmböen und auch Hagel rechnen. Dadurch kommt es zu Aquaplaning auf den Straßen. Und so sieht's aus. Es gibt jede Menge Straßensperrungen. Grund, die Fahrbahnen sind da in Mitleidenschaft gezogen worden aufgrund der Hitze. Deshalb gesperrt die A2 Hannover Richtung Berlin zwischen Thesen und Brandenburg an der Havel. Die A7 Hannover Richtung Hamburg zwischen Bad Fallingbostel und Dorfmark. Die A14 Magdeburg Richtung Schwerin zwischen dem Kreuz Magdeburg und Dahlen-Warsleben. Die A20 Rostock Richtung Kreuz Uckermark zwischen dem Kreuz Rostock und Dummersdorf. Die A30 Osnabrück-Bad Oeynhausen ist zwischen Gesmold und Melle-West wegen Bauarbeiten bis heute früh um 5 in beiden Richtungen gesperrt. Richtung Osnabrück geht's weiter über die U22 und wenn Sie Richtung Bad Oeynhausen unterwegs sind, dann nutzen Sie die U43. Die Autobahn 42 Kamm-Lindfurt Richtung Dortmund ist zwischen Herne-Krange und Herne-Baukau wegen Brückenarbeiten gesperrt. Die haben wir auch auf der A43 Wuppertal-Recklinghausen. Zwischen Bochum-Riemke und dem Kreuz Recklinghausen bleibt die Autobahn in beiden Richtungen gesperrt. Die A115 Berlin Richtung A10 ist zwischen Potsdam-Drewitz und Samund wegen Straßenschäden gesperrt. Und gesperrt auch die A553 Bliesheim-Brühl zwischen Brühl-Ost und Brühl-Nord in beiden Richtungen bis heute früh um 6. Dort wird an den Hochspannungsleitungen gearbeitet. Wenn Sie unterwegs sind, kommen Sie dennoch gut und sicher an.
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4: Mit Frank B.

Rod Stewart. I don't want to talk about it. Übersetzt so viel wie, ich will nicht drüber reden. Und daran hat er sich gehalten am Wochenende. Rod Stewart stand nämlich wieder fit in Lissabon auf der Bühne, hat den Song gesungen, aber nichts zu seinem Schwächeanfall vor ein paar Tagen in Utah gesagt. Quasi als gesungene Botschaft an seine Fans hätten sie ihn gefragt, wie es ihm geht. Halten wir also fest, Rod Stewart geht's wieder besser. Hoffe ihn auch soweit. Wir sind zusammen in die neue Woche gestartet. Ja, heute ist Montag, der 29. Juni. Schön, dass Sie mit dabei sind. Die ARD-Hitnacht aus Thüringen, aus Erfurt.

Vanessa Carlton, gemeinsam mit den Counting Crows, Big Yellow Taxi. Grüße gehen raus an alle Taxifahrerinnen und Taxifahrer, die jetzt unterwegs sind um kurz vor 0.30 Uhr. Ich stelle mir da die Frage, bei diesen Temperaturen da draußen, gibt's eigentlich Cabrio-Taxen? Das hätte doch was, oder? Vielleicht fahren Sie ja gerade mit einem. Dann sagen Sie mir gerne Bescheid. ard-hitnacht@mdr.de. Cabrio-Taxen, das hätte was. Denn es ist nach wie vor sehr, sehr heiß da draußen. Hier ist der Verkehrsservice in der ARD-Hitnacht. Und bevor wir loslegen, gibt's eine Unwetterwarnung für Bayern in Franken. Da müssen Sie mit heftigen Starkregen, Sturmböen und auch Hagel rechnen. Das kann dann zu Aquaplaning auf den Straßen

0: zwischen Kreuz Rostock und Dummersdorf. Die A30 Osnabrück-Bad Oeynhausen ist zwischen Gießmold und Melle-West wegen Bauarbeiten bis heute früh um 5 in beiden Richtungen gesperrt. Gibt eine Umleitung Richtung Osnabrück über die U22 und wenn es weitergehen soll nach Bad Oeynhausen, nutzen Sie die U43. Die A42 Kamp-Lintfurt Richtung Dortmund ist zwischen Herne-Krange und Herne-Baukau wegen Brückenarbeiten gesperrt. Das ist auch der Grund, dass die A43 Wuppertal-Recklinghausen dicht ist zwischen Bochum-Riemke und dem Kreuz Recklinghausen und zwar in beiden Richtungen. Die A115 Berlin Richtung A10 ist zwischen Potsdam-Drewitz und Samund wegen Straßenschäden gesperrt. Und die A553 Bliesheim-Brühl ist zwischen Brühl-Ost und Brühl-Nord in beiden Richtungen bis um 6 dicht. Hier wird an den Hochspannungsleitungen gearbeitet. Das war's. Ich wünsche eine gute Fahrt.
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0: Schön, dass Sie mit dabei sind. Ich bin Frank Beken. Grüße Sie.

Idee, ein eigenes Museum in seiner Heimatstadt Gronau zu haben, hat er umgesetzt, ist wahr geworden. Der Traum, als Kellner auf Kreuzfahrtschiffen zu arbeiten, ist ein Traum geblieben. Obwohl er mal in einem WDR-Interview sagte, dass er wirklich die dicken Pötte liebe. Udo Lindenberg war das hier in der ARD-Hitnacht gegen die Strömung. Ja, hier folgen Hits auf Hits. Hier ist der nächste von ABBA. Chiquitita.

Übersetzt bedeutet das Wort Ort im Sumpf, gleichzeitig Hauptstadt von Deutschland, aber auch der Name einer Band, die leider nur mit einem einzigen Hit Musikgeschichte geschrieben hat. Sie wissen, was ich meine, oder? Richtig. Berlin, oder um die Band international auszusprechen, Berlin. Hier sind sie mit ihrer Liebeshymne aus dem Film Top Gun. Take My Breath Away. In der ARD-Hitnacht.

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1: Um 1 Uhr mit Olaf Knapp. Die Hitzewelle hat Deutschland am Wochenende Extremtemperaturen beschert. Schon Freitagnachmittag hatte der Deutsche Wetterdienst in Saarbrücken mit 41,3 Grad die bis dahin höchste Temperatur in Deutschland registriert. Aus der Nachrichtenredaktion Marei Beermann.
2: Den nächsten Rekordwert gab es am Samstag mit 41,5 Grad in Möckern-Drewitz in Sachsen-Anhalt. Aber damit nicht genug. In Neiße-Münde im Osten Brandenburgs wurden gestern 41,7 Grad im Schatten gemessen, so viel wie noch nie in Deutschland. In der Hitze überschätzten offenbar viele ihre Kräfte. Bundesweit kamen mindestens 11 Menschen durch Badeunfälle ums Leben, darunter 2 Kinder im Alter von 6 und 8 Jahren sowie ein 14-Jähriger.
1: Kreml-Chef Putin hat eine Krisensitzung zu russischen Versorgungsproblemen mit Treibstoff einberufen. Vertreter mehrerer Ministerien und der wichtigsten Erdölproduzenten Russlands nahmen daran teil. Die staatliche Nachrichtenagentur TASS zitierte Putin mit den Worten: Zuerst müssten die Auswirkungen ukrainischer Angriffe auf Raffinerien und andere Erdölanlagen abgefedert werden. An den Tankstellen gäbe es Warteschlangen. Russland zapfe bereits seine Benzinreserven an. Dem Bericht zufolge erwägt Putin auch ein Exportverbot für Dieseltreibstoff. Außenminister Wadefuhl wird heute in Washington seinen amerikanischen Kollegen Rubio treffen. Bei dem Gespräch wird es voraussichtlich um die Lage im Nahen Osten gehen und um die Frage, wie die Ukraine weiter unterstützt werden kann. Außerdem wollen Wadefuhl und Rubio über den kommenden NATO-Gipfel sprechen. Nach seinem Besuch in Washington reist Wadefuhl nach Südamerika weiter. Bei der Fußball-Weltmeisterschaft hat Co-Gastgeber Kanada als erstes Team das Achtelfinale erreicht. Die Kanadier setzten sich in ihrem 16. Finale mit 1:0 gegen Südafrika durch. Aus dem ARD-WM-Team Hendrik Lückhoff.
3: Alles sah schon danach aus, als würde das Spiel in Los Angeles in die Verlängerung gehen, aber in der 2. Minute der Nachspielzeit traf Kapitän Stephen Ustak zum 1:0 für die Kanadier. Vorher war es in Los Angeles ein Spiel von überschaubarem Niveau. Kanada war das etwas bessere Team, das Weiterkommen deswegen verdient. Für die Kanadier, die damit ihr erstes WM-K.O.-Spiel ihrer Geschichte gewonnen haben, geht's im Achtelfinale entweder gegen die Niederlande oder Marokko. Das deutsche Team ist auf dem Weg nach Boston, wo das 16. Finale gegen Paraguay ansteht. Alle deutschen Spieler sind mit an Bord.
1: Das Wetter in Deutschland. Nachts gebietsweise Schauer und Gewitter bei Tiefstwerten von 24 bis 16 Grad. Am Tage örtlich Starkregen, Hagel und Sturmböen, teils schwere Gewitter, im Nordwesten oft heiter. 22 Grad auf Sylt bis 32 Grad im Landkreis Passau. Dienstag zeitweise gewittrige Schauer, ganz im Norden freundlich bis 32 Grad. Es ist 1.03 Uhr.
4: Hier ist der Verkehrsservice in der ARD-Hitnacht. Bevor es auf die Autobahnen geht, die Unwetterwarnung, herausgegeben vom Deutschen Wetterdienst, betrifft Bayern. Denn in Franken müssen sie mit heftigem Starkregen, Sturmböen und auch Hagel rechnen. Es kommt auf den Straßen zu Aquaplaning. Ja, die Straßen sind in Mitleidenschaft gezogen worden wegen der extremen Hitze. Deshalb müssen einige Straßen repariert werden. Daher sind folgende Autobahnen gesperrt. A2 Hannover Richtung Berlin zwischen Thesen und Brandenburg an der Havel. Die A7 Hannover Richtung Hamburg zwischen Bad Fallingbostel und Dorfmark. Die Autobahn 14 Magdeburg Richtung Schwerin zwischen dem Kreuz Magdeburg und Dahlen-Warsleben. Die A20 Rostock Richtung Kreuz Uckermark zwischen dem Kreuz Rostock und Dummersdorf. Die A30 Osnabrück-Bad Oeynhausen ist zwischen Gesmold und Melle-West wegen Bauarbeiten noch bis um 5 in beiden Richtungen dicht. Die Umleitung Richtung Osnabrück führt über die U22. Richtung Bad Oeynhausen geht's weiter über die U43. Die A42 Kamp-Lindfurt Richtung Dortmund ist zwischen Herne-Krange und Herne-Baukau wegen Brückenarbeiten gesperrt. Das gleiche haben wir auf der A43 Wuppertal-Recklinghausen. Deshalb ist die Autobahn dicht zwischen Bochum-Riemke und dem Kreuz Recklinghausen. Die A115 Berlin Richtung A10 ist zwischen Potsdam-Drewitz und Saarmund wegen Straßenschäden gesperrt. A553 Bliesheim-Brühl. Die Autobahn ist gesperrt und zwar bis um 6 in beiden Richtungen zwischen Brühl-Ost und Nord. Dort wird an Hochspannungsleitungen gearbeitet. Überall, wo es geht, kommen Sie dennoch gut und sicher voran.
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4: Mit Frank Deken, ich bin Ihr Mann im Ohr. Grüße Sie.

0: Nelly Furtado. Say it right. In der ARD-Nacht an diesem frühen Montagmorgen. 12:01. Einiges los immer noch in der Wetterküche und auf den Straßen. Wir haben einen Verkehrsservice aktuell jetzt für Sie. Vorsicht bitte, wenn Sie unterwegs sind auf der A72 Plauen-Zwickau. Und zwar zwischen Plauen-Ost und Treuen. Da gefährdet Aquaplaning Ihre Weiterfahrt. Also äußerste Vorsicht bitte auf der A72 Plauen-Zwickau. Zwischen Plauen-Ost und Treuen. Da gefährdet Aquaplaning Ihre Weiterfahrt. Ja, der Deutsche Wetterdienst hat für Thüringen weiterhin gewarnt vor starkem Gewitter, und zwar in den Kreisen Greiz und Sonneberg. Ebenfalls starke Gewitter im Anmarsch, deshalb die Warnung vom Deutschen Wetterdienst für Sachsen, betrifft die Kreise Vogtland, Bergland, Zwickau, Mittelsachsen, Bergland sowie Sächsisches Schweiz sowie Osterzgebirge. Tja, und was machen Sie bei dieser Hitze? Vielleicht sind Sie allerdings schon in der Lage, mal durchzulüften? ard-hitnacht@mdr.de. Peter hat mir geschrieben: Hallo, liebes Team. Hier im schwäbischen Weißenhorn hat es noch 26 Grad. Zum Glück funktioniert die Klimaanlage im Linienkleinbus. Gleich ist Schichtende. Und dann schreibt er noch: Danke für die tollen Hits. Machen wir gerne, Peter. Der nächste steht schon in den Startlöchern. Wenn Sie sich gewundert haben, wo Ihr Chef ist, der ist jetzt bei uns. Der Boss, Better Days.
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0: Alphaville, hier in der ARD-Nacht. Big in Japan. Ja, das Wetter da draußen, das macht uns hoffentlich einen nicht allzu großen Strich durch die Rechnung. Wir haben noch vielerorts Temperaturen an die 30 Grad und wir haben auch vom Deutschen Wetterdienst weiterhin Warnungen, und zwar vor starkem Gewitter. Und da sind jetzt ein paar Kreise hinzugekommen in Thüringen, Saalfeld-Rudolstadt zum Beispiel, der Saale-Orla-Kreis, Ilm-Kreis und auch der Kreis Hildburghausen. Hier warnt der Deutsche Wetterdienst in den kommenden Stunden vor starken Gewitter. Was machen Sie heute in dieser frühen ARD-Hitnacht? Sind Sie vielleicht noch draußen oder ja, regnet es bei Ihnen schon? Vielleicht auch Starkregen, mit dem müssen wir ja auch noch rechnen. Aber das sieht bei Jens und Micha nicht so aus. Sie schreiben mir, wir sitzen auf dem schönsten Campingplatz Deutschlands. Feldbergbaude heißt er, bei lockeren 20 Grad, genießen unseren letzten Urlaubstag bei ein bisschen Cola und Weizen, hatten heute 34 Grad und sind dann trotzdem noch 12 Kilometer gewandert. Es ist Sommer. Ja, Grüße an euch beide, aber denkt daran, euer Campingplatz liegt im Landkreis Sonneberg. Auch dort warnt der Deutsche Wetterdienst in den kommenden Stunden vor starkem Gewitter.
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Jennifer Rush, The Power of Love. Wir müssen fix auf die Straßen. Hier ist der Verkehrsservice in der ARD-Hitnacht, denn wir haben einen Falschfahrer. Achtung, Autofahrer, im Saarland ist er unterwegs auf der Stadtautobahn A620 Saarlouis-Saarbrücken. Zwischen Saarbrücken-Gersweiler und St. Ingbert-West, da kommt Ihnen ein Falschfahrer entgegen. Fahren Sie bitte äußerst rechts und auch überholen Sie bitte nicht. Auf der A620 Saarlouis-Saarbrücken, zwischen Saarbrücken-Gersweiler und St. Ingbert-West, ein Falschfahrer. Vorsicht bitte in beiden Richtungen. Dann kommt gerade der zweite Falschfahrer rein. Obacht auf der B93 Borner Schneeberg. Da kommt Ihnen zwischen der A4 Merane und Krossen ein Falschfahrer entgegen. Auch hier bitte fahren Sie äußerst rechts, überholen Sie nicht, auf der B93 Borner Schneeberg. Zwischen der A4 Merane und Krossen, da ist ein Falschfahrer unterwegs. Vorsicht in beiden Richtungen. Ich hoffe, ich kann Ihnen bald die Informationen geben, dass die Falschfahrer die Autobahn verlassen haben. Weiterhin Vorsicht auf der A72 Plauen.

0: wegen Bauarbeiten noch bis um 5 in beiden Richtungen gesperrt. Gibt eine Umleitung Richtung Osnabrück über die U22 und wenn es weitergehen soll nach Bad Oeynhausen, nutzen Sie die U43. Die A42 Kamp-Lintfurt Richtung Dortmund ist zwischen Herne-Krange und Herne-Baukau wegen Brückenarbeiten gesperrt. Die A43 Wuppertal-Recklinghausen ebenfalls Brückenarbeiten. Der Grund, dass die Autobahn dicht ist in beiden Richtungen zwischen Bochum-Riemke und dem Kreuz Recklinghausen. Die A115 Berlin Richtung A10 ist zwischen Potsdam-Drewitz und Saarmund wegen Straßenschäden gesperrt. Die A553 Bliesheim-Brühl ist zwischen Brühl-Ost und Nord in beiden Richtungen bis um 6 gesperrt. Es wird an den Hochspannungsleitungen gearbeitet. Und dann für den Kreis Börde. Die B1 ist zwischen Mammendorf und Wellen in beiden Richtungen gesperrt. Grund, es hat gekracht, ein Unfall. Dann gibt's abschließend noch die Unwetterwarnung vom Deutschen Wetterdienst, herausgegeben für Bayern. In Franken müssen Sie mit heftigem Starkregen, Sturmböen und auch Hagel rechnen. Dadurch Aquaplaning-Gefahr auf den Autobahnen.
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0: Wenn Sie unterwegs sind, kommen Sie dennoch gut und sicher an. Ich bleib Ihr Mann im Ohr, wenn Sie mögen. Frank Beken, mein Name. Einen schönen guten Morgen.

0: mag dieses Lied. Er könnte eigentlich 3 Minuten noch weiter singen. Alles brennt. Johannes Oerding hier in der ARD Hitnacht. Mit Peter Maffay zusammen wird er im Herbst ein neues Album rausbringen. Am 2. Oktober soll es erscheinen und beide sind schon in voller Vorfreude. Vergangene Woche gab es nämlich eine große Überraschung im Hamburger Volksparkstadion. Vielleicht war ja der ein oder andere von Ihnen mit dabei. Auf dem Konzert von Johannes Oerding vor rund 45.000 Fans, da kam nämlich so ganz unverhofft Peter Maffay vorbei. Beide haben sie da dann allen die frohe Botschaft verkündet. Das hat wahnsinnig viel Spaß gemacht und dass wir das heute hier lostreten dürfen, ist ein toller Moment, sagte Peter Maffay. Wurde dann gefeiert, die Fans im Stadion, sie jubelten, feierten beide, als sie dann nämlich auch schon mal vorab einen Song aus dem neuen Album zum Besten gegeben hatten. Spielen wir sicherlich auch demnächst hier bei uns.
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Sir Cliff Richard und some people. Wir gehen auf die Straßen. Der Verkehrsservice aktuell in der ARD-Hitnacht. Und das ist erfreulich. Wir hatten ja vor ein paar Minuten zwei Falschfahrer. Beide sind sie nicht mehr unterwegs. Der eine Entwarnung für das Saarland, Stadtautobahn A620 Saarlouis-Saarbrücken. Da haben sie wieder zwischen Saarbrücken-Gersweiler und St. Ingbert West freie Fahrt, kein Falschfahrer mehr. Ebenfalls Entwarnung für die B93 Borna Schneeberg. Auch hier ist kein Falschfahrer mehr unterwegs zwischen der A4 Mirane und Crossen.

0: den 80er-Jahre-Partys darf der nicht fehlen. Fancy Slice Me Nice in der ARD-Nacht. Heute ist Montag, der 29. Juni. In 9 Minuten das Wichtigste aus Deutschland und der Welt für Sie in die Nachrichten. Und dann erfahren Sie auch Aktuelles zum Wetter. Es gibt nach wie vor vom Deutschen Wetterdienst eine Unwetterwarnung herausgegeben für Bayern. Denn in Franken, da müssen Sie mit heftigem Starkregen, Sturmböen und auch Hagel rechnen. Und der Wetterdienst warnt auch in den Kreisen in Thüringen, und zwar Saalfeld-Rudolstadt, Saale-Orla-Kreis, Ilm-Kreis, Kreis Hildburghausen sowie dann auch Sonneberg und Greiz vor starken Gewittern. Das gleiche auch in Sachsen, auch hier Obacht, Vogtland, Bergland, Zwickau, Mittelsachsen, Bergland, die Sächsische Schweiz sowie das Osterzgebirge. Auch hier kann es in den nächsten Stunden Gewitter geben. Und ich schaue mir das natürlich hier während der ARD-Nacht immer mal an auf unseren Wetterradarbildern. Und da sehe ich auch, dass von Frankreich her auch hier dann das Saarland Gewitter erreichen werden dann weiterziehen in die nächsten Stunden Richtung Rheinland-Pfalz. Ich halte Sie da auf dem Laufenden. Ganz anders sieht's da noch in Niedersachsen aus. Carola hat mir geschrieben, moin, lieber Mann im Ohr, herzliche Grüße aus Osnabrück. Unwetter, Starkregen bislang an uns vorübergegangen, dafür jetzt immer noch Temperaturen um 23 Grad. Wir haben es uns am Wochenende gut gehen lassen. Mit einem kleinen Gartenpool ließ es sich für Mensch und Tier gut aushalten. Und dann hat Carola mir ein Foto hinten dran gehangen an die Mail ard-hitnacht@mdr.de. Da liegt sie im Pool mit ihrem Kläffer.
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1: Um 2 Uhr mit Olaf Knapp. Mit Rekordtemperaturen um die 40 Grad hat die Hitzewelle Deutschland am Wochenende fest im Griff gehabt. Das hat nicht nur für aufgeplatzte Autobahnen und streikende Klimaanlagen bei der Bahn gesorgt. Für viele war die Extremhitze auch eine körperliche Herausforderung. Aus Berlin Birte Sönnigsen.
2: Besonders Ältere, Kranke und Kinder sind durch die Hitze gefährdet.